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1: 12. Mai 2012. Simple Plan und John Paul sind mit Summer Paradise neu in den Charts. Viele wissen es gar nicht, aber auf der Originalversion, die Simple Plan schon im Dezember 2011 rausbringen, ist nicht John Paul, sondern keiner anzuhören. Diese Version gibt's aber erstmal nur für Australien. Anfang 2012 wird die Single-Version mit John de Paul rausgebracht, die dann weltweit bekannt wird. Summer Paradise ist einer der Songs, die dem Simple Plan-Sänger immer dann einfallen, wenn er mal wieder auf eine Welle wartet. Seine größte Leidenschaft neben dem Singen ist nämlich das Surfen. Als er mal wieder im Sonnenuntergang mit seinem Surfbrett auf dem völlig wellenlosen Wasser rumtreibt und den Delfinen und Robben beim Schwimmen zusieht, da kommt ihm die Idee für den Songtext. Und auch für das Feeling der Nummer. Denn da draußen auf dem Meer, da ist einfach sein Sommerparadies.

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1: Ich bin Katrin Steinberger. Die Bundesregierung sucht nach schnellen Wegen, um die Menschen wegen der gestiegenen Kosten zu entlasten. Nachdem der Bundesrat die geplante Prämie für Arbeitnehmer abgelehnt hat, wollen Union und SPD jetzt zügig eine Lösung finden. Heute trifft sich dazu der Koalitionsausschuss. Ob es dabei schon konkrete Entscheidungen gibt, ist aber offen. Regierungssprecher Cornelius betonte, allen Beteiligten sei klar, wie dringend die Situation ist. Das Sparpaket für die Krankenkassen sollte länger geprüft werden. Dafür macht sich Ärztepräsident Reinhardt vor dem Ärztetag heute stark. So ein großes Gesetz sollte nicht im Eiltempo beschlossen werden, sagte er dem Redaktionsnetzwerk Deutschland. Alle müssten genug Zeit haben, die Folgen für die Patienten zu prüfen. Eigentlich soll das Paket noch vor der Sommerpause beschlossen werden. Bundesfinanzminister Klingbeil will den Zoll im Kampf gegen Geldwäsche stärken. Er setzt dabei auf die bestehenden Strukturen statt auf eine neue Behörde. Große internationale Fälle sollen bundesweit neue Spezialeinheiten übernehmen. Parallel soll die Anti-Geldwäsche-Einheit unabhängiger werden und mehr Kompetenzen bekommen. Künstliche Intelligenz soll helfen, verdächtige Geldströme schneller zu erkennen. Deutschland ist aktuell als Urlaubsziel richtig beliebt. Hotels und Pensionen haben im März einen starken Anstieg bei den Übernachtungen erlebt. Insgesamt waren es rund 34 Millionen. Das sind über 3% mehr als im März 2025. Diana Kramer, woran liegt denn das?
2: Urlaub machen, ohne ins Ausland zu reisen, boomt weiter, zeigen die Zahlen. Mehr als 28 Millionen Übernachtungen waren im März inländische Gäste. Gefragt waren vor allem die deutschen Skigebiete und die Küsten. Bei Gästen aus dem Ausland sank die Zahl der Übernachtungen dagegen leicht, was aber auch an den Wintermonaten liegen könnte. Traditionell reisen vor allem im Frühjahr und Sommer viele von auswärts nach Deutschland.
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1: Ich bin Katrin Steinberger. Nach dem Nein des Bundesrats zur Entlastungsprämie für Arbeitnehmer wollen Union und SPD schnell entscheiden, wie sich die gestiegenen Kosten für die Bürger doch noch abfedern lassen. Alle Augen sind auf die Koalitionspartner gerichtet. Thomas Thonfeld berichtet.
2: Für die schwarz-roten Koalitionäre geht es heute hier in der Hauptstadt um zwei Punkte. Zum einen müssen sie mindestens Ansätze finden, wie die Bürger entlastet werden sollen. Und zum anderen müssen sie sich nach der offenbar kontroversen letzten Runde zusammenraufen und auf das Wesentliche fokussieren, wie CSU-Chef Söder betont. Mentale Aufräumarbeiten nennt er das.
1: Rheinmetall und die Telekom entwickeln zusammen einen Schutzschild gegen Drohnen und Sabotage. So sollen Städte und wichtige Einrichtungen besser geschützt werden. Beide Firmen bündeln ihre Erfahrungen und setzen auf moderne Technik. Immer mehr Drohnen werden über Mobilfunk gesteuert. Die Telekom entwickelt Sensoren und will ihr Mobilfunknetz als Riesenradar einsetzen. Jeder 9. Internetnutzer in Deutschland ist letztes Jahr Opfer von Cyberkriminellen geworden. Besonders oft passiert das beim Online-Shopping. Da ist etwa jeder 5. betroffen. Auch Hackerangriffe auf Online-Konten, Betrug beim Online-Banking und Phishing sind weit verbreitet. Trotzdem schützen sich nur wenige aktiv vor solchen Angriffen. Griechenland geht gegen Massentourismus vor. Laut den Plänen der zuständigen Ministerin sollen auf stark frequentierten Inseln wie Rhodos, Kos, Santorini und Mykonos in Zukunft nur noch Hotels mit maximal 100 Betten gebaut werden. Außerdem dürfen neue Gebäude nur noch mit einem Abstand von 25 Metern zum Meer gebaut werden. Das soll die Küsten besser schützen.
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1: Die schönsten Wanderwege, die coolsten Leute, die abwegigsten Fun Facts und Aktuelles aus Deutschlands schönster Genießerecke und größtem Mittelgebirge, dem Schwarzwald. Mein Name, Zara Roth. Ich lebe da, wo andere Urlaub machen und nehme euch mit auf meine Touren. Visit Black Forest, der Podcast für alle, die schon hier waren, die noch kommen oder die schon hier sind. Also eigentlich für alle Entdecker, Feinschmecker, Touris und Outdoor-People. Ich zeige euch Schinken und Bollenhüte. Das ist nur die Spitze des Eisbergs, also die Tannenspitze. In dieser Folge geht's in den Südschwarzwald nach Bad Bellingen. Erst Pedelec fahren und dann schön entspannen in die Therme.
2: So, heute bin ich zu Gast in der Therme in Bad Bellingen. Das ist die Balinea-Therme und neben mir steht Herr Schwarz. Der ist hier der, wie sagt man denn dazu?
3: Der Thermenleiter.
2: Ist ja ganz schön weitläufig hier. Also mitten im Kurpark liegt die Therme. Hier gibt es wohl auch eine Klinik daneben. Das heißt,
3: zwei
2: Kliniken.
3: Ja.
2: Das heißt, viele Gäste, die hier sind, die sind auch dann jeden Tag da, weil die machen dann hier Reha oder so.
3: Genau.
2: Dann hat es ganz viele Außenbecken hier auch.
3: Zwei. Das Champagnerbecken und das neue Außenbecken nennen wir das mit Strömungskanal.
2: Wie bitte? Champagnerbecken?
3: Ja, das ist das Champagnerbecken, das ist das rechte Becken. Da haben wir in der Mitte vom Becken Champagner-Sprudeldüsen, nennt sich das.
2: Aha.
3: Ja, das ist so ein leichtes, wie wenn sie in einem Sektglas stehen, also im Champagnerglas, das sprudelt
2: ja,
3: so. Ganz
2: das
3: leicht.
2: Das kennt man ja,
3: ja,
2: in einem Sektglas stehen.
3: So ungefähr, ja.
4: Champagner für alle, Champagner für alle.
3: Es ist weniger Sprudel, sondern es ist mehr so prickeln. Wenn es ja nachher mal ausprobieren.
2: Feinperlend.
3: Das Wasser ist entdeckt worden 1956 hier.
2: Ah,
3: man
2: ja,
3: hat also hier nach Öl gebohrt. Man wollte eigentlich gar kein Wasser. Und dann ist Wasser gesprudelt. Dann hat man aber, das wollte man nicht, dann hat man das Loch wieder zu betoniert. Und dann hat man nochmal an einer anderen Stelle gebohrt. Dann kam wieder Wasser. Großen Weinbottich haben die ersten Leute gebadet. Und dann ist das halt immer größer geworden.
2: Okay, Mist, kein Öl. Ja gut, dann machen wir halt eine Therme.
3: Genau, so ungefähr war das.
2: Was kommen so für Gäste hier, außer die Leute, die in die Klinik gehen und die hier wohnen?
3: Wir haben viele Tagesgäste. Wir haben 40% der Besucher sind etwa sind Franzosen, Schweizer.
2: Ja. Wo sind denn die Saunas?
3: Die Saunen sind da drin.
2: Ah, da müssen wir mal hingehen.
3: Mal wieder rein.
2: Wer schon mal in Frankreich war und in einem Bad, der weiß ganz genau, wir in Deutschland, wir machen was, was die meisten Länder in Europa nicht machen. Wir gehen nackig in die Sauna.
3: Genau. Das ist immer ein bisschen so Konfliktpunkt mit den Franzosen, weil die das halt nicht kennen.
2: Ach so.
3: Ja, ja.
2: Wir machen das auf die finnische Art.
3: Ja.
2: Jetzt möchte ich aber doch mal wissen, was ist denn jetzt der Unterschied zwischen normalem Hahnewasser und Thermalwasser?
3: Ja, die Mineralien, die da drin sind, die sind halt in einer ganz hohen Anzahl. Schwefel, Eisen, Kohlensäure, so Sachen sind da drin.
2: Hier ist so eine lange Tafel mit so kleinen Gesteinsproben und da sieht man, wo das Wasser herkommt.
3: Genau.
2: Also hier fängt es an mit Sand, Ton, Mergelstein, Kalk, Oliv.
3: Das sind die braune Ablagerungen, das
2: ja,
3: ist das Eisen, was im Wasser ist.
2: Ah ja, okay. Mhm. Ja, es sieht so ein bisschen aus wie so Kupfer oder so, ne, Farben.
3: Das ist unsere Außensauna.
2: Oh ja, da hat man mit dem Fensterchen schönen Blick nach draußen.
3: Ja, und hier finden stündlich unsere Aufgüsse statt. Morgens um 11 ist der erste und abends um 21 Uhr der letzte.
2: So ganz einfach gehalten, so ein bisschen japanisch fast.
3: Der Architekt, der dieses Gebäude geplant hat, hat auch damals zwei Preise gewonnen.
2: Ach so.
3: Dann haben wir hier den Innenbereich. Wir haben hier nochmal drei Saunakabinen.
2: Was wird hier so gastronomisch geboten?
3: Salatteller, Wurstsalat, es gibt aber auch Schnitzel drauf. Also
2: Hauptsache es gibt Pommes.
3: Pommes gibt es nicht immer.
2: Wie?
3: Ja.
2: Aber in jedem Schwimmbad muss es doch Pommes geben.
3: Ja, wir sind ja kein Schwimmbad, wir sind ja ein Thermalbad.
2: Ja, so. Dann eben so einen gesunden Salat, was
3: ja,
2: soll's.
1: Moment, kleiner Einschub. Allein im Ort Bad Bellingen warten 12 Restaurants mit heimischer Küche auf euch. Je nach Jahreszeit besonders zu empfehlen sind die Straußis, also Straußen- oder Besenwirtschaften genannt. Zum Beispiel Männlins Straußenwirtschaft in Bamlach. Immer April bis Juni und September, Oktober. Und dann sind da noch die unzähligen Weingüter im Markgräflerland, durch die ihr euch probieren könnt. Holt euch am besten bei der Touri-Info in der Kurverwaltung, das ist dasselbe Gebäude wie die Therme, einen kostenlosen Kulinarik-Guide Südschwarzwald.
2: Was uns jetzt noch fehlt, ist der Wellness-Bereich, oder?
3: Kann man gerne gehen.
2: Und was ist so einer der Top-Seller, sage ich mal so, die so eine beliebte Massage oder Behandlung?
3: Ja, hauptsächlich die Rückenmassage.
2: Da haben wir es alle, ne? Am Rücken.
3: Ja, ganz genau.
2: Ja, weitläufig.
3: Das ist der sogenannte native Pool. Natives Wasser drin, das heißt, es ist das Wasser, was direkt aus der Quelle kommt.
2: Aha, deswegen ist dieses Becken auch so golden.
3: Hier sehen Sie das, das sind diese Ablagerungen.
2: Und das sind aber gute Ablagerungen.
3: Ja.
2: Ah, jetzt wird es gerade eingelassen.
3: Jetzt kommt gerade Wasser, ja.
2: Das ist wie so ein riesen Whirlpool, aber irgendwie so.
3: Es sprudelt halt mit, aber es ist halt warmes Wasser. 35, 36 Grad ungefähr.
2: Aber kommt es in der Temperatur aus der Erde?
3: Wärmer. Mit 37, 38 Grad, ja.
2: Oh, wow.
3: Aus ca. 700 Metern. Und das ist durch die ganzen Gesteinsschichten. Durch dauert es ein paar tausend Jahre.
2: Das ist der Wahnsinn. Dann dauert es ein paar tausend Jahre und dann läuft es hier jetzt in den Pool rein.
3: Das kann man sich dann vorstellen, in 700 Metern wie so ein unterirdischer See. So ist es dann. Und dann von da unten wird es dann nach oben gepumpt.
2: Dann hoffen wir mal, dass der See nie leer wird.
3: Ja, wir haben vier Quellen. Also wir haben nicht nur eine, sondern wir haben vier. Also im Moment sieht es noch gut aus.
2: Sieht noch gut aus?
3: Ja.
2: Wie ist es so, hier zu arbeiten? Wie lange?
3: Ich bin jetzt 22 Jahre hier.
2: Das ist ja immer ein ganz gutes Zeichen, wenn man Leute hat, die schon ganz lange da sind und die das immer noch toll finden.
3: Ja, jeden Tag aufs Neue.
2: Also in den Thermen hier gibt es eine Salzgrotte. Und ich habe gerade schon gefragt, wie kommt denn das Salzwasser hierher? Wir sind doch nicht am Mittelmeer. Nein, nein, nein. Das ist ja kein Salzwasser, sondern irgendwie anders.
3: Ja, da geht man eh angezogen rein. Also da legt man so in die Badekleidung rein.
2: Wow, okay. Das ist ja wie im Märchen sieht das hier aus.
3: Das ist Salz vom Toten Meer, das sind gepresste Salzsteine.
2: Wie so Fliesen sind die an die Wand angebracht.
3: Die sind auch hier unten drunter.
2: Also auch der Boden ist Salz.
3: Und das sind etwa 12.000 Stück. Und da liegen die Leute also rein. Dann tut man das Licht dimmen, so.
2: Ja.
3: Dann lässt man eine Entspannungsmusik laufen und dann liegen die Leute eine Dreiviertelstunde hier drin und machen einfach nichts. Und genießen einfach diese Luft hier drin. Einmal hier drin ist, wie wenn sie am Meer spazieren laufen. So eine Luft ist hier drin. Viele Leute, die gerade Probleme mit der Lunge haben oder mit Erkältungen oder mit Asthma oder wie auch immer, die legen sich hier rein.
2: Ja gut, dann kann ich es kaum erwarten, aber ich will erstmal eine Runde auf jeden Fall Sport machen, damit sich das dann auch lohnt mit der Entspannung. Also ich stehe hier vor dem E-Bike-Zentrum, das ist im Kurpark direkt neben der Therme und man kann das hier wunderbar verbinden und einen kleinen E-Bike-Ausflug machen und danach sich schön in der Therme entspannen und zum Beispiel eine Tour machen mit Herrn Hess. Hallo.
5: Hallo, guten Morgen. Heute haben wir ja das Vergnügen, dass wir zusammen eine Probetour machen können und dass wir einfach mal auch das Markgräflerland ein bisschen kennenlernen. Und Bad Bellingen besteht ja nicht nur aus dem Ort Bad Bellingen und aus dem Bad, sondern aus der wunderschönen Umgebung ringsherum. Interessante Städte, Freiburg, Basel, Straßburg, Colmar und so weiter, haben wir natürlich hier vom Weinberg angefangen, in den schönen Rhein, im Rheintal bis hin hoch zum Schwarzwald oder Vogese oder auch Jura, haben wir alles in greifbarer Nähe. Ideal.
2: Und das gab es nicht immer, das E-Bike-Zentrum. Ich habe gerade gehört, wie das alles anfing. Es fing alles damit an, dass sie einen Freund haben, der hat ein Hotel hier und der hat gesagt, ich habe immer wieder Gäste, die wollen gerne Radtouren machen. Kannst du nicht mal mit denen fahren?
5: Ja, so hat es angefangen. Ein Stück weit, muss ich gestehen, bin eigentlich auch verliebt in diese Landschaft, in die Gegend. Und von daher habe ich natürlich bei dieser Tätigkeit, bei diesem Hobby viel kennengelernt und schätze gelernt. Also von daher habe ich auch eigennützig Profit gezogen. Das ist wie ein Hund zu haben, wo man einfach einmal raus muss, wenn es einmal auch nicht so danach ist. Und so ist es hier eigentlich auch. Also von daher ist das eine Situation, die mir eher entgegenkommt. Ja?
2: Und statt den Hund gibt es erlebnishungrige Touris.
5: Ja, und interessante Gespräche auch. Mhm. Also wir haben teilweise natürlich auch Gäste, die hier Urlaub machen.
2: Ja.
5: Teilweise mache ich auch für eine Reha-Klinik auch Ausfahrten mit Reha-Gästen, die kommen auch hierher von ganz Deutschland teilweise. Mhm. Die sind dann nachher begeistert, was hier Bad Bellingen und die Umgebung bietet. Wir fahren auf dem Bergrücken, da ist die Römerstraße auch. Und auf diesem Bergrücken hat man natürlich neben dem Blick in die Weinberge, Blick auf die Vogese, auf Jura und auf den Schwarzwald.
2: Der Hammer, besser geht's nicht. Let's go. Jetzt machen wir einen kleinen Stopp hier. in einem schnuckeligen kleinen Stadtviertel.
5: Vor 150 Jahren hat der Rhein mit seinen vielen Armen hier bis an die Häuser gereicht. Das heißt, die Häuser waren teilweise so gebaut, dass die Fischer mit ihrem Fischfang, mit ihrem Boot unten in den Keller reinfahren konnten.
2: Ach, was.
5: Eine Tiefgarage, wie man das heute so kennt.
2: Im Ernst?
5: So waren die Häuser gebaut und es gab hier natürlich reichlich Fisch. Reichlich Fisch, so viel Fisch, dass es sogar in den Verträgen für Dienstmädchen, für die Herrenhäuser festgelegt wurde, wie viel mal in der Woche es denn Fisch gibt, Lachs gibt.
2: Nee,
5: Lachs war das arme Leute essen. Und es war ein Privileg, nicht so oft Lachs essen zu müssen. Und deswegen wurde das in der Verträge teilweise festgelegt. Es gibt beispielsweise nur 3 oder 4 Mal Lachs in der Woche und ansonsten kriegt man auch mal Fleisch.
2: Nicht schon wieder Lachs.
5: Ja, genau.
2: Dem ging es gar nicht so schlecht damals. Ja, okay, kein Penicillin, aber dafür 4-mal die Woche. Also was Omega-3-Versorgung angeht,
5: waren die top versorgt.
2: Auf jeden Fall.
5: Ja.
2: Okay. Blick aufs Markgräfer Land. Die Vogesen, beide Rheinarme. Hier bei der kleinen Kapelle Maria Frieden. Und hier geht nämlich auch der Himmelreich-Jakobusweg. Also ein Teil des Jakobuswegs lang. Der sogar barrierefrei befahrbar ist.
5: Ja, dieses Teilstück ist barrierefrei. Wie stark der Rhein Einfluss auf unsere Gegend hat, das kann man daran erkennen, wenn man mal zurückdenkt, 150 Jahre zurück. Da war der Rhein ein breiter Fluss. Tulla hatte 3 Gründe, um diesen Rhein zu regulieren. Der erste Grund war Schiffbarmachung. Der zweite war diese Länderstreiterei, die es immer gab, weil mit jedem Hochwasser waren die Inseln anders, die Zuwege anders und da gab es immer Streit. Und der dritte Grund, das war Malaria. Auch damals hatten wir schon Burgunderpforte, die warme Luft hier und das feuchte Rheingebiet. Diese Rheinregulierung hat weitere Ausflüsse, sogar Auswüsse gehabt, bis in den Schwarzwald hinten. Wenn man alte Gemälde anschaut, 200 Jahre alte Gemälde, Ölgemälde, die zeigen den Schwarzwald, die Hügel vom Schwarzwald, kahl, ohne Bäume. Also Schwarzwald ist vor 200 Jahren abgeholzt worden. Man hat Holzkohle gemacht im Schwarzwald, die Köhler, man hatte die Glashütte im Schwarzwald und man hatte die Holzstämme, hat man in die Flüsse gegeben und rein runter für den Schiffsbau.
2: Ja.
5: Und das hat dazu geführt, dass man hier letztendlich den Schwarzwald abgeholzt hat. Und erst als der Rhein reguliert war und als Schiffe fahren konnte man auch Energie in Form von Kohle den Rhein hochbringen.
2: Und dann konnte der Schwarzwald sozusagen wieder aufgeforstet werden.
5: So war die Situation. Also man sieht, wie weitreichende Auswirkungen das hat.
2: Ja, und man hat dann gute Naturschutzgebiete und das ist ja nun auch wichtig. Wir sind, glaube ich, eine der größten Grundwasserspeichergebiete Europas auch. Das darf man auch nicht vergessen.
5: Ja, ich denke, Wasser, Brauchwasser, gutes Wasser, das wird die Herausforderung unserer Zukunft sein, das genügend zu haben. Wir haben hier im Rheingraben natürlich durch Schwarzwaldberge und durch die Vogese haben wir eine gute Grundwasserversorgung.
2: Und die Thermalquellen kommen noch dazu.
5: Die kommen noch dazu.
2: Eigentlich Paradies.
5: Paradiesisch, ja. Das ist eigentlich auch unsere Stärke, dass man hier wirklich einen sanften Tourismus hat, dass es nicht überlaufen ist, aber trotzdem, man ist gut versorgt, man hat eine tolle Gegend, man hat ganz viel Abwechslung hier. Und man hat ein breites Spektrum an Angebote, wo man sich wirklich gut erholen kann.
2: Also ihr sollt hier zum Urlaub machen herkommen, aber wenn ihr euch entscheidet, hierher zu ziehen, wenn wir jetzt so viel Gutes über den Ort geredet haben, dann ist es halt aus.
5: Genau.
2: Kann man auch nicht verhindern. Ist halt schön.
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0: Rick Springfield, Celebrate Youth in eurer Radio Morning Show. Ich würde die Jugend jetzt ja auch gerne zelebrieren, aber irgendwie habe ich es im Rücken. Lass mal lieber. Ja, 5.43 Uhr ist es. Euch weiterhin natürlich einen entspannten Start in diesen Dienstag.
1: Augenblick mal.
2: Es gibt Worte, die kommen aus der Übung. Man sagt sie nicht gern. Sie klingen irgendwie unangenehm. Eines dieser Worte ist Dienst, ist dienen. Nicht Dienstleistungsgesellschaft, das klingt gut. Einfach Dienst oder dienen. Ich diene dir. Das klingt nach Abhängigkeit und Unterordnung. Dabei leben wir alle von vielerlei Diensten. Man muss nur an die eigene Wäsche oder das Bügeln denken, an Putzen, Kochen, an Straßenverkehr und überall. Wir leben von Diensten, weil keiner kann alles. Weil jeder braucht Hilfe. Ein Jesuswort sagt, ich bin unter euch als einer, der dient. Das heißt für mich, ich bin einer, der wahrnimmt, was andere brauchen. Das klingt für mich nach Geborgenheit. Thomas Dietrich, Katholische Kirche.

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2: In Gengenbach bei Wetterwächterin Russ. Vita, 5 Grad, es ist wechselnd bewölkt. In Bühlertal bei Desiree haben wir knappe 7 Grad. Leicht bewölkt ist es hier. Und in Freiburg bei Wetterwächter Gerhard, da hat es 8 Grad. Auch hier ist es im Moment bewölkt. Ja, teils sonnig, teils bewölkt, so die Aussichten für heute. Es bleibt aber größtenteils trocken. Höchstwerte so um 13 Grad. Morgen, da ist es dann wieder überwiegend bewölkt. Örtlich kann es dann auch mal wieder regnen bei Temperaturen um 16 Grad.
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2: Um 6 Uhr mit Linda L.
3: Die L87 zwischen Freistädt und Aachen war gestern Abend gut 2,5 Stunden voll gesperrt. Ein LKW war von der Landstraße abgekommen und im Grünstreifen gelandet. Verletzt wurde niemand. Die Unfallursache ist noch nicht klar. Das E-Werk Mittelbaden warnt vor einem Stromproblem in der Ortenau. Die Kapazitäten im Stromnetz würden momentan für neue Firmenanschlüsse, Werkserweiterungen oder LKW-Ladeparks nicht reichen. Grund sind Engpässe im Hochspannungsnetz. Der neue kommunale Ordnungsdienst in Offenburg ist ab Mitte Juni auf den Straßen unterwegs. Geplant sind Einsätze unter der Woche zwischen 10 und 23 Uhr und am Wochenende bis 1 Uhr nachts. Einfach näher dran an der Region. Jetzt Deutschland und die Welt mit Justin Hamm.
4: Wie können die gestiegenen Kosten für die Bürgerinnen und Bürger abgefedert werden? Nach dem Nein des Bundesrats zur Entlastungsprämie für Arbeitnehmer wollen Union und SPD das nun schnell entscheiden. Thomas Thunfeld berichtet.
5: Für die schwarz-roten Koalitionäre geht es heute hier in der Hauptstadt um 2 Punkte. Zum einen müssen sie mindestens Ansätze finden, wie die Bürger entlastet werden sollen. Und zum anderen müssen sie sich nach der offenbar kontroversen letzten Runde zusammenraufen und auf das Wesentliche fokussieren, wie CSU-Chef Söder betont. Mentale Aufräumarbeiten nennt er das.
4: US-Präsident Trump will die Kraftstoffsteuer in den USA vorerst aussetzen, weil die Preise so stark gestiegen sind. Wie lange, hat er nicht gesagt. Die Verhandlungen zwischen den USA und dem Iran stecken fest. Der Iran fordert ein Ende der Sanktionen und die Kontrolle über die Straßen von Hormuz. Trump nennt den iranischen Friedensvorschlag völlig unbrauchbar. Wie lange die Waffenruhe hält, ist unklar. Das Kreuzfahrtschiff Hondius ist nach den Hunter-Virus-Fällen vollständig geräumt und jetzt auf dem Weg Richtung Niederlande. An Bord sind nur noch der Kapitän und einige Crewmitglieder. In Rotterdam wird das Schiff dann gründlich desinfiziert. Gestern waren auch die 4 deutschen Passagiere nach Hause zurückgekehrt. Sie sind nun erstmal in Quarantäne. Beim Eurovision Song Contest in Wien geht heute Abend das erste Halbfinale über die Bühne. Unter anderem gibt's die ersten Auftritte der Favoriten aus Finnland und Griechenland. Noch außer Konkurrenz präsentiert Sarah Engels für Deutschland ihren Song Fire. Denn Deutschland ist als Finalteilnehmer gesetzt.
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2: 6:03, Servus auf die Straßen. Bitte ganz besonders aufpassen in Aachen. Timo hat sich gerade gemeldet. In der Kirchstraße, da steht ein Schwertransport, da wird wohl ein Kran aufgebaut. Die Durchfahrt ist hier erschwert. Dadurch haben wir auch ein bisschen stockenden Verkehr.
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2: Anhängerblitzer hätten wir einige im Angebot. Zum Beispiel in Baden-Baden in der Güterbahnhofstraße, in La Sulz beim Tennisclub oder auch in Oberwolfach im Ortseingang, wenn ihr aus Schappach kommt. Alles zum Nachlesen bei uns im Web oder in der App. Wenn ihr noch was entdeckt habt unterwegs, her damit. Gerne anrufen 0800 504 33 und die 11. Entspanntes und sicheres Ankommen.
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2: Hallöle.
9: Guten Morgen.
2: Naemi, du wohnst ja in Freiburg.
9: Yes.
2: Downtown Freiburg,
9: oh,
2: mitten
9: ja.
2: In der City. Ich bin ja auch Freiburger, komme allerdings aus einem Stadtteil, der ist so ein bisschen außerhalb.
9: Okay.
2: Wein- und Spargelort heißt Thienen, ist sehr schön. Und Thienen hat ein... Das sage ich jetzt hier. Ich hoffe, es kriegt daheim keiner mit. Ihr kennt es ja so, der Beef in den Dörfern untereinander. Aber Tienk hat ein wundervolles Nachbardörfchen. Opfingen heißt das.
3: Ja, kenne ich.
2: Mhm. Und da ist ein richtig schönes Open Air Ende Mai.
3: Ich weiß.
2: Ist mal eine Empfehlung wert. Mehr dazu gleich hier und euch natürlich weiterhin einen schicken Start in den Tag.

0: Michael Schulte, 5 a.m. um 10 Minuten nach 6 in eurer Radio Morning Show. Ja, Uhrzeit müssen wir noch ein kleines bisschen lernen. Ja, in Freiburg-Opfingen, da ist ein richtig schönes Open Air. Und wie heißt es immer so schön, wenn wir mal bei den Weinmetaphern bleiben wollen. Ich habe meinen Humor gerne trocken, den Wein gerne lieblich und meine Open Air Festivals am liebsten halbtrocken.
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2: Ich hab da was für euch. Ist etwas weiter weg, aber es lohnt sich. Das Halbtrocken Open Air vom 21. bis zum 31. Mai in meinem Heimatort Freiburg-Opfingen. Ist ein regionales Festival auf einer Streuobstwiese. Ist richtig schön dort. Und der Lieblingssänger meiner Tochter ist am Start. Rian, der kommt am Freitag.
3: SSK

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1: Und am Samstag gibt es Rock und am Sonntag Pop von regionalen Künstlern und Bands. Live-Musik und Mega-Stimmung zwischen Reben und Weingläsern auf dem Thuniberg in Freiburg-Opfingen. Das Halbtrocken-Open-Air vom 29. bis zum 31. Mai mit Rian aus Wien. Alle Infos dazu gibt's auch bei uns im Web. Und ich wünsche euch ganz viel Spaß dabei. Eure Regina.

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Tina Turner in eurer Hitradio am Morning Show. Und an dieser Stelle möchten wir voller Stolz den ersten mobilen Blitzer des Tages präsentieren. Und zwar steht das Dingens in Steinach am Bahnhof im 30er Bereich.

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3: In Ramaschwier, in Ramersweier bei Wetterwächterin Myriam, 4 Grad. Hier ist es im Moment wolkenlos. In Prinzbach bei Frank, schattige 3 Grad. Hier ist es auch noch leicht bewölkt. Und in Oberharmerschbach bei Herbert, 6 Grad. Auch hier ist es im Moment leicht bewölkt. Ja, teils sonnig, teils bewölkt. So wird es heute werden. Es bleibt größtenteils trocken bei Höchstwerten um 13 Grad morgen. Da gibt es dann leider wieder mehr Wolken als Sonne. Örtlich kann es dann auch wieder regnen bei Temperaturen um 16 Grad.
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3: Gleich 6:30, hier ist Linda L.
4: Ein LKW war von der Straße abgekommen und im Grünstreifen stehen geblieben. Daher war die L87 zwischen Freistädt und Achern gestern Abend für rund 2,5 Stunden voll gesperrt. Dem Fahrer ist nichts passiert. Warum er von der Straße abkam, ist laut Offenburger Polizeipräsidium noch nicht klar. Die Straße wurde nach den Bergungs- und Reinigungsarbeiten gegen 21 Uhr wieder freigegeben. Neue Firmenanschlüsse, Werkserweiterungen oder große Ladeparks für elektrische Lkw können teilweise nicht mehr umgesetzt werden. Der Ortenau-Kreis kämpft zunehmend mit fehlenden Kapazitäten im Stromnetz, warnt das E-Werk Mittelbaden.
5: Besonders betroffen seien die Bereiche Offenburg und Lahr. Der Grund? Im Hochspannungsnetz, das übergeordnet ist, gibt es Engpässe. Laut E-Werk fehlt die Leistung an der Stelle, um genug Strom in die Region zu bringen. Viele neue Projekte könnten daher nicht realisiert werden. Eine schnelle Lösung sei nicht in Sicht. Bis wieder ausreichend Kapazitäten vorhanden sind, rechnen die Verantwortlichen mit einem Zeitraum von rund 10 Jahren. Der vollständige Netzausbau soll erst bis 2045 abgeschlossen sein. Kathi Huhn, Nachrichtenredaktion.
4: Das Team aus 6 Personen wird aktuell noch vorbereitet. Ab Mitte Juni ist der kommunale Ordnungsdienst in Offenburg auf den Straßen unterwegs. Der KOD wird als Ergänzung zur Polizei eingesetzt. Geplant sind Einsätze unter der Woche zwischen 10 und 23 Uhr und am Wochenende bis 1 Uhr nachts. Bei besonderen Veranstaltungen sollen die Dienste angepasst werden. Weitere Hintergründe heute im Offenburger Tageblatt.
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3: 6:58, Servus auf die Straßen. Was sagt denn der Verkehrsmonitor? Gibt's irgendwelche Gefahrenmeldungen oder Staus?
9: Computer sagt nein.
3: Super.
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3: In Kubach, da stehen sie im Ortsausgang Richtung Reichenbach. Tempo 30 dürfte hier fahren. In Steinach am Bahnhof ebenfalls 30er-Zone. Und in Lichtenau in der Ortsdurchfahrt Höhe Feuerwehr Tempo 50 an dieser Stelle erlaubt. Alles zum Nachlesen, auch die Anhängerblitzer bei uns im Web oder in der App. Ihr habt noch was entdeckt? Ja, dann her damit. Gerne per WhatsApp 0173 104 33 und die 11. Entspannte und sichere Fahrt euch.
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3: Guten Morgen.
11: Hallihallo.
3: Einen entspannten Dienstag wünschen wir euch. Und auch heute könnt ihr das Orbitz-Konto wieder ein bisschen füttern. Bis zu 200 Orbitz sind drin, wenn ihr natürlich gegen Naemi bei unserem Quiz Alles oder Hits besteht. Ob es heute geklappt hat, schauen wir gleich.

0: Gleich 6.39 Uhr, eure Hitradio-Ohr. Morning Show ist hier und hätte ihr aber Arbeitszeit?
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2: Ja, hallihallo Thorsten, hier ist die Naemi.
3: Hi.
2: Na, wie läuft's?
3: Ja, gut soweit.
2: Gut soweit. Ja, auch. Alles in Ordnung, würde ich sagen. Das Wetter ist ein bisschen schlecht, aber damit muss man
3: ja,
2: umgehen.
3: Ja, aber gut, eben genau.
2: Ja.
3: Da kann man nichts dran ändern.
2: Thorsten, für was gibst du denn deine Orbits so aus?
3: Oh, für unterschiedlichstes. Wir haben schon eingekauft. Jetzt das letzte war für einen Schulrandenkauf in unserer Kleine.
2: Ach, wie toll.
3: Beim Eddies Kinderland haben wir das dann eingelöst. Also meist für irgendwelche Einkäufe.
2: Okay, dann bin ich jetzt mal gespannt, ob du heute die 200 Orbits knackst. Du bist aus dem Jahr 1985, ist das richtig?
3: Korrekt. Ja.
2: Wie immer, in der ersten Runde geht es darum, ob das Lied, was ich dir jetzt vorspiele, älter oder jünger ist als du.
3: Ja.

0: Und Thorsten, was sagst du?
1: Also ich sag, jetzt ist jünger wie ich.
0: Und damit hast du absolut recht. Thorsten, sei mal ehrlich, bist du gut im Lügen?
1: Nee, wieso?
0: Nee, einfach nur so. Ich musste neulich ein Spiel spielen und da ging es darum, den Lügner zu erraten und ich war der Lügner und ich wurde jedes Mal haben sie erraten, dass ich der Lügner bin. Ich bin grottenschlecht im Lügen. Naja.
1: Ja, ist ja jetzt auch nicht so schlecht, oder?
0: Oder? Ich finde auch. Eigentlich eine ganz gute Eigenschaft, wenn man da sehr ehrlich ist. Wir gehen in die nächste Runde. Da geht es um das Jahrzehnt. Wenn du denn zocken möchtest. Wenn nicht, hast du 50 Orbits auf jeden Fall schon mal auf deinem Konto.
1: Doch, gerne, ja.
0: Okay. In welchem Jahrzehnt ist Liar Liar von Chris Crabb rausgekommen?
1: Ich sag 2010er.
0: Und auch das, Thorsten, ist richtig. Sehr gut.
1: Oh, okay.

0: Oder steigst du aus?
1: Oh. nee, ich glaube, ich nehme die 100 Orbits mit.
2: Okay. Leier Leier kam im Dezember 2013 raus. Hättest du es gewusst?
1: Ja, so ungefähr. Also ich hätte wahrscheinlich eher ganz früh 2010, also 10 oder 11 getippt. Also das wäre falsch gewesen.
2: Ja. Ah ja, guck.
1: Von dem her habe ich alles richtig gemacht.
2: Ich überweise dir 100 Orbits auf dein Konto. Und
1: Sophie,
2: jetzt,
1: vielen lieben Dank.
2: Hören wir den netten Hit.
1: Schön, da freue ich mich drauf.
2: Ja. Bis dann, Thorsten.
1: Ja, bis dann. Mach's gut. Nein, ciao. Ciao.

Chris Cap, Liar, Liar in eurer Hitradio auch Morning Show. Und das nächste, was ich sage, ist leider die Wahrheit und keine Lüge. Wir haben was Neues von den Straßen für euch. A5 Karlsruhe Richtung Basel. Nach einem LKW-Unfall höher der Raststätte Baden-Baden ist die Autobahn zwischen Rastatt Süd und Baden-Baden im Moment voll gesperrt.

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2: In Steinach bei Wetterwächterin Cornelia 6 Grad, ist es leicht bewölkt. In Ettenheim bei Patrick 5 Grad, hier ist es wolkenlos. Und in Aachen bei Wetterwächter Tobias 5 Grad, auch hier ist es im Moment wolkenlos. Ja, teils sonnig, teils bewölkt, so wird es heute werden, bleibt aber größtenteils trocken. Höchstwerte so um 13 Grad. Morgen, da wird es dann wieder überwiegend bewölkt, örtlich auch mal Regenschauer möglich, Temperaturen um 16 Grad.
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2: Um 7 Uhr mit Linda L.
3: Wegen eines Unfalls mit zwei Lkw ist die A5 in Richtung Basel, Höhe dem Rasthof Baden-Baden, momentan vollgesperrt. Nach jetzigem Stand ist niemand verletzt, die Reinigungsarbeiten laufen. Laut Polizei soll die linke Spur demnächst für den Verkehr geöffnet werden. Das EWEG Mittelbaden warnt vor einem Stromproblem in der Ortenau. Die Kapazitäten im Stromnetz würden momentan für neue Firmenanschlüsse, Werkserweiterungen oder Lkw-Ladeparks nicht reichen. Grund sind Engpässe im Hochspannungsnetz. Der neue kommunale Ordnungsdienst in Offenburg ist ab Mitte Juni auf den Straßen unterwegs. Geplant sind Einsätze unter der Woche zwischen 10 und 23 Uhr und am Wochenende bis 1 Uhr nachts. Einfach näher dran an der Region. Jetzt Deutschland und die Welt mit Justin Hamm.
4: In Europa sollen in Zukunft mehr wichtige Medikamente hergestellt werden. Unterhändler der EU-Staaten haben sich nun auf neue Regeln dazu geeinigt. Die Produktion von Arzneimitteln soll leichter mit öffentlichen Geldern unterstützt werden können. In den letzten Jahren gibt es immer wieder starke Engpässe bei Medikamenten, darunter Antibiotika für Kinder, Schmerzmittel wie Ibuprofen oder auch Psychopharmaka. Viele Jobs und ein riesiges Freizeitangebot. Das Leben in der Großstadt bietet viele Vorteile, aber die hohen Mieten schrecken viele Berufstätige ab. Viele Unternehmen müssen deshalb immer mehr um Fachkräfte ringen, zeigt eine Studie von PwC. Tanja Wagner berichtet.
5: In deutschen Großstädten sei es ein Glücksspiel, eine bezahlbare Wohnung zu finden, heißt es. Der Umfrage zufolge spielt für rund die Hälfte von Jobsuchenden die Miete eine große Rolle, noch vor der Länge des Arbeitswegs. Punkten könnten Arbeitgeber nach Ansicht der Befragten daher mit Mietzuschüssen oder auch indem Betriebswohnungen bereitgestellt werden.
4: 5 große Lkw-Konzerne warten gespannt auf ein Urteil des Bundesgerichtshofs, das am Vormittag fällt. Ein Rechtsdienstleister hatte die Unternehmen wegen Preisabsprachen auf 500 Millionen Euro Schadenersatz verklagt. Das Gericht entscheidet nicht über diese Absprachen, sondern ob es rechtens war, dass Käufer von überteuerten Lkw ihre Rechtsansprüche an den Dienstleister abgetreten haben. Der würde im Erfolgsfall 33% Provision erhalten. Google Maps zeigt ja neuerdings an, ob ein Unternehmen Rezensionen entfernt hat. Denn das können Restaurants oder Shops machen, wenn sie schlechte Bewertungen loswerden wollen. Ein Experte vom Europäischen Verbraucherzentrum ordnet das nun ein. Er sieht es zwiespältig, denn oft würden Bewertungen zu Recht entfernt, wegen Rechtsverstößen von Nutzern. Auch dann wird aber der Hinweis angezeigt und es entsteht ein falscher Eindruck.
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2: 4:07, Servus auf die Straßen. Wir haben es bei Linda gerade gehört, A5 Karlsruhe Richtung Basel. Nach einem Lkw-Unfall ist die Strecke zwischen Rastatt Süd und Baden-Baden im Moment immer noch voll gesperrt. Dadurch haben wir natürlich auch ordentlich Stau. Und in Huxweier, da gibt es stockenden Verkehr in der Ortsdurchfahrt. Grund ist hier ein Streik bei der Rubinmühle. Also da braucht er heute auch erst gar nicht anrufen, wenn, dann müsst ihr eh auf die Mailbox sprechen.
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2: Dieses knirschende Geräusch im Hintergrund war Naemi Thoma, die hörbar mit den Augen gerollt hat. Ist mir egal. Kubach, Blitzer, Ortsausgang Richtung Reichenbach im 30er Bereich. In Lichtenau stehen sie in der Ortsdurchfahrthöhe. Feuerwehr, Tempo 50 dürft ihr fahren. In Steinach am Bahnhof im 30er Bereich und zwischen Nonnenweiher und Frankreich Tempo 100 hier erlaubt. Alles zum Nachlesen, auch die Anhängerblitzer bei uns im Web oder in der App. Wenn ihr noch was entdeckt habt auf den Straßen, anrufen 0800 504 33 und die 11 kommt gut, sicher und entspannt an.
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2: Tachchen.
14: Hallöle.
2: Wie war das in den Weltnachrichten gerade? Google zeigt jetzt neuerdings an, wenn Rezensionen entfernt werden.
14: Aha.
2: Google-Bewertung ist ein gutes Stichwort.
14: Oh, ja.
2: Wir kümmern uns nämlich gleich über Google-Bewertungen und zwar hier aus der Region.

0: Einen schicken Dienstag. Hier ist eure Radio Ohr Morning Show und
1: Guten Morgen. Bei uns
0: im Studio der liebe Moritz aus dem
2: Morgen.
0: Team. Und Moritz, warum haben wir uns hier jetzt nochmal zusammengefunden?
2: Also warum ich hier bin, ist tendenziell immer eine gute Frage. Aber warum wir heute hier sind? Mir war langweilig vor kurzem auf einer Fahrt und dann habe ich ein paar Sternebewertungen bei Google angeschaut. Und ich sag's euch, das ist eine richtige Goldgrube. Was da für Quatsch zusammengeschrieben wird, ist nicht mehr normal.
0: Okay.
2: Und dann dachte ich, mache ich einfach mal ein bisschen ein Quiz mit euch.
1: Oh.
2: Ich habe euch jetzt mal ein paar Reviews mitgebracht, die ich gefunden habe auf der Fahrt. Und ihr müsst raten, was bewertet wurde. Ich habe zwei Möglichkeiten immer dabei.
0: Mhm.
1: Oh.
2: Okay, seid ihr bereit?
0: Mehr oder weniger, ja.
2: Der Niklas gibt 1 von 5 Sternen. Der Asphalt schmeckt gegen meine Erwartungen nicht nach Schokolade. Hat der bewertet entweder die Bushaltestelle Offenburg-Messeplatz oder die Steinstraße in Offenburg?
1: Ich tippe auf das Ungewöhnliche. Ich glaube, es war die Bushaltestelle.
0: Ich hätte jetzt tatsächlich gesagt die Steinstraße, weil sie da irgendwie neulich erst wieder mit Asphalt und Bitumen rum experimentiert haben, dass es vielleicht darum geht.
1: Vielleicht hat er die ja abgeschleckt.
2: Es geht tatsächlich um die Bushaltestelle.
0: Mist.
2: Ein Benutzer gibt 1 von 5 Sterne mit folgender Begründung. Heute Nacht war da nicht ein einziger LKW. Ich bin mit leeren Händen nach Hause gekommen.
1: Okay.
2: Und jetzt verlässt mich sogar meine Frau. Vielen Dank für gar nichts. Folgende Option. Die Tankstelle auf der A5 bei Bühl oder der Bahnhof in Bühl.
1: Oh.
0: Dann würde ich sagen die Tankstelle.
1: Ich glaube auch, dass es die Tankstelle war.
2: Ja, es war die Tankstelle.
0: Aber ist doch richtig bitter,
1: ist
0: oder? Stell mal vor, da gehst du mit so einem Schlauch hin, hast dir extra vorher schon mal mit Mundspülung den Mund ausgespült, dass es nicht ganz so fies nach Diesel schmeckt und dann kriegst du da nirgendwo Sprit.
2: Frecher, wirklich.
0: Ist ja wirklich bitter. Mist.
2: MJ gibt 2 von 5 Sterne.
0: Wenigstens wird es jetzt besser.
1: Mhm.
2: Nur 2 Sterne, trauriger Smiley.
1: Das ist so geil.
2: Keine Toilette, sehr langer und gefährlicher Weg zu den Geschäften. In Klammern zu Fuß. War das der Parkplatz am Offenburger Bahnhof oder der Parkplatz am Offenburger Ei?
1: Ich sag, es ist der Bahnhof.
0: Und ich hätte gesagt, es ist Offenburger Ei.
2: Es ist das Offenburger Ei.
1: Hey!
2: 1-1.
0: Wie ist der Typ, der diese Bewertung gegeben hat?
2: MJ.
0: Okay, also wenn es ein Kerl war, würde ich sagen, da hast du alle 2 Meter ein Klo. Da wächst ja überall ein Busch. Und da wir als Kerle ja die sanitären Anlagen außen liegen haben, sollte das ja eigentlich kein Problem sein. Aber gut, naja.
2: Als Bonusfrage habe ich mich mal in meinem Heimatdörfle umgeschaut, in Kippenheim.
1: Oh je, jetzt bin ich gespannt.
2: Da gibt ein Benutzer 2 von 5 Sterne mit folgender Begründung. War da leider noch nie. War das das Kippenheimer Freibad oder der Kippenheimer Spielplatz?
1: Oh, das ist schwer. Oh nein, 50-50
0: Chance, ich würde sagen Schwimmbad.
1: Dann sag ich der Spielplatz.
2: Und damit hat Naemi gewonnen.
0: Das geht für mich. Mist. Also Gratulation an dich, Naemi, aber wo wir gerade bei witzigen Bewertungen sind. Wenn ihr da draußen irgendwie noch lustige Bewertungen zu irgendwelchen Sehenswürdigkeiten in der Region gefunden habt, schickt die gerne mal rein per WhatsApp 0173 104 33 und die 11. Und danke, Moritz. Und wenn ihr das nächste Mal langweilig ist, dann geht zu Tobi am Nachmittag.
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0: Jahr 1985, Phil Collins, Don't Lose My Number. Und damit euch das mit Hitradio Ohr gar nicht erst passiert, hier nochmal zum Mitschreiben. Unsere WhatsApp-Studio-Handynummer 0173 104 33, und die 11, und auf dem Festnetz erreicht ihr uns unter der 0800 504 33 und die 11. Und eine WhatsApp an besagte Studio-Handynummer, die hat auch unsere Orbit-Sammlerin Diana geschickt. Inhalt: Achtung Blitzer, Windschläg, Wolfenthalstraße im 30er Bereich.
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2: Wetterwächterin Steffi lauscht uns in Unkirch bei Freiburg bei momentan 6 Grad und leichter Bewölkung. In Baden-Baden bei Alexander 5 Grad, hier ist es wolkenlos. Und in Zell am Hammersbach bei Wetterwächterin Jasmin 3 Grad, leicht bewölkt. Sie stellt noch die sinnstiftende Frage, wo ist der Frühling hin? Ja. Diese Woche haben wir die Eisheiligen. Mehr dazu übrigens noch im Laufe dieser Sendung. Kommen wir wieder zurück zum Wetter. Heute ist es teils sonnig, teils bewölkt, bleibt aber größtenteils trocken bei Höchstwerten um 13 Grad. Morgen, da wird es dann wieder überwiegend bewölkt, örtlich auch mal Regen möglich, Temperaturen um 16 Grad.
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2: Um 7:30 mit Linda L.
3: Auf der A5 Richtung Basel kann es momentan länger dauern. Nach einem Unfall mit 2 Lkw Höhe dem Rasthof Baden-Baden musste die Fahrbahn heute früh voll gesperrt werden. Mittlerweile ist die linke Spur wieder frei. Die Bergungs- und Reinigungsarbeiten laufen aber noch. Nach ersten Infos des Offenburger Polizeipräsidiums gibt's keine Verletzten. Neue Firmenanschlüsse, Werkserweiterungen oder große Ladeparks für elektrische Lkw können teilweise nicht mehr umgesetzt werden. Der Ortenaukreis kämpft zunehmend mit fehlenden Kapazitäten im Stromnetz, warnt das E-Werk Mittelbaden.
4: Besonders betroffen seien die Bereiche Offenburg und Lahr. Der Grund? Im Hochspannungsnetz, das übergeordnet ist, gibt es Engpässe. Laut E-Werk fehlt die Leistung an der Stelle, um genug Strom in die Region zu bringen. Viele neue Projekte könnten daher nicht realisiert werden. Eine schnelle Lösung sei nicht in Sicht. Bis wieder ausreichend Kapazitäten vorhanden sind, rechnen die Verantwortlichen mit einem Zeitraum von rund 10 Jahren. Der vollständige Netzausbau soll erst bis 2045 abgeschlossen sein. Kathi Huhn, Nachrichtenredaktion.
3: Das Team aus 6 Personen wird aktuell noch vorbereitet. Ab Mitte Juni ist der kommunale Ordnungsdienst in Offenburg auf den Straßen unterwegs. Der KOD wird als Ergänzung zur Polizei eingesetzt. Geplant sind Einsätze unter der Woche zwischen 10 und 23 Uhr und am Wochenende bis 1 Uhr nachts. Bei besonderen Veranstaltungen sollen die Dienste angepasst werden. Weitere Hintergründe heute im Offenburger Tageblatt.
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2: 7:58. Servus auf die Straßen. In den Nachrichten haben wir es gerade gehört. A5 Karlsruhe Richtung Basel. Nach einem Lkw-Unfall zwischen Rastatt Süd und Baden-Baden ist im Moment nur eine Spur frei. 11 Kilometer Stau haben wir und ungefähr eine Stunde an Zeitverlust solltet ihr hier einplanen. Dann die B33. Zwischen Haslach und Steinach hat es ebenfalls gekracht. Auch hier Stau. Und in Hooksweier, da wird bei der Rubinmühle gestreikt. Dadurch kann es immer mal wieder stocken. Verkehr in der Ortsdurchfahrt geben.
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2: In Kubach im Ortsausgang Richtung Reichenbach, Tempo 30 erlaubt. In Lichtenau in der Ortsdurchfahrt bei der Feuerwehr, Tempo 50 dürft ihr hier fahren. In Steinach blitzt es am Bahnhof ab Tempo 30, in Windschläg in der Wolfenthalstraße und zwischen Nonnenweiher und Frankreich im 100er Bereich. Alles zum Nachlesen, auch die Anhängerblitzer bei uns im Web oder in der App. Wenn ihr noch was Erhellendes beizusteuern habt zum Verkehrsservice, einfach eine WhatsApp an die 0173 104 33 11. Entspannte und vor allem sichere Fahrt.
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2: Hallöle.
8: Guten Morgen.
2: Am Donnerstag, ausschlafen nicht vergessen. Es ist Feiertag, Christi Himmelfahrt oder wie wir hier sagen, Vatertag.
8: Und bist du schon aufgeregt, weil es dein erster Vatertag ist?
2: Ich darf ihn tatsächlich das erste Mal offiziell feiern. Und was mache ich dieses Jahr? Wahrscheinlich nichts.
8: Oh.
2: Ja, da siehst du mal. Aber warum gibt's eigentlich den Vatertag? Was hat es damit auf sich? Dem gehen wir gleich ein bisschen auf den Grund.

0: Tachchen zusammen, 20 Minuten vor 8.
1: Guten Morgen.
0: Am Donnerstag, da werden viele Unterhaltungen wahrscheinlich so beginnen.
2: Prost. Ja, zum Wohl.
0: Ja, denn es ist Vatertag und das heißt für viele
3: Bier, Bett, Bett.
0: Aber warum feiern wir eigentlich den Vatertag? Das weiß unser Bollerwagen der harten Fakten. Besser bekannt als
4: Sigi Schlau.
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6: Der Vatertag wurde von einer Frau erfunden. Die Amerikanerin Sonora Smart Dodd wollte im 19. Jahrhundert ein männliches Pendant zum Muttertag schaffen. Vatertag wird nicht überall auf der Welt an Christi Himmelfahrt gefeiert. In Italien und Spanien ist es immer am 19. März, in Polen der 23. Juni und in Bulgarien am 2. Weihnachtsfeiertag.
7: Ho, ho, ho.
6: In Holland wird dem Vater an seinem Ehrentag das Frühstück ans Bett gebracht. In Frankreich wurde der Vatertag auf Wunsch eines Feuerzeugherstellers eingeführt. Der wollte dadurch die Verkäufe ankurbeln. Leider hat sich statt eines Feuerzeugs eher etwas Selbstgebasteltes als Geschenk durchgesetzt. Die Zahl der alkoholbedingten Verkehrsunfälle ist in Deutschland am Vatertag dreimal so hoch wie an anderen Tagen. Und natürlich feiern auch kinderlose Männer Vatertag. Doch traditionell müssen die Nichtväter den Vätern das Bier tragen.

7.45 Uhr ist es oder dreiviertel acht, wie man hier bei uns in Baden sagt. Wir haben was Kurzes von den Straßen für euch. Oliver aus Laden nämlich reingeschrieben. Achtung, aufpassen bitte in Kehl-Auenheim im Bereich der Robert-Koch-Straße. Da wird gerade ein Schwan von der Polizei Richtung Kehlhafen eskortiert. Da haben wir im Moment stockenden Verkehr.

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2: 6 Grad in Rheinau bei Wetterwächterin Katja, dazu wolkenloser Himmel. In Zunzweier bei Uwe 4 Grad, auch hier ist es wolkenlos und leicht bewölkt ist es in Wolfach bei 3 Grad. Das meldet Wetterwächterin Simone. Ja, es wird heute teils sonnig, teils bewölkt, bleibt aber trocken bei Höchstwerten um 13 Grad. Morgen, da gibt es dann leider wieder mehr Wolken als Sonne. Örtlich kann es dann auch wieder regnen bei Temperaturen um 16 Grad.
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2: Um 8 Uhr mit Linda L.
3: Nach einem Unfall mit 2 Lkw Höhe dem Rasthof Baden-Baden kann es auf der Autobahn Richtung Basel momentan noch länger dauern. Die linke Spur ist mittlerweile wieder frei. Bei dem Unfall wurde nach jetzigem Stand niemand verletzt. Das E-Werk Mittelbaden warnt vor einem Stromproblem in der Ortenau. Die Kapazitäten im Stromnetz würden momentan für neue Firmenanschlüsse, Werkserweiterungen oder Lkw-Ladeparks nicht reichen. Grund sind Engpässe im Hochspannungsnetz. Der Gemeinderat hat gestern Abend mit großer Mehrheit dafür gestimmt. Der historische Saal im Offenburger Salmen wird künftig nach der Holocaust-Überlebenden und Ehrenbürgerin Eva Mendelssohn benannt. 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Jetzt Deutschland und die Welt mit Justin Hamm.
4: Antibiotika für Kinder, Krebsmedikamente oder Ibuprofen. In den letzten Jahren gibt es bei uns immer mehr Arzneimittelengpässe. Die EU will nun gegensteuern. Unterhändler haben sich auf Regeln geeinigt, um die Produktion leichter mit öffentlichen Geldern unterstützen zu können. Diana Kramer berichtet.
5: Das Ziel, mehr Produktion innerhalb der EU und weniger Abhängigkeit von Lieferanten, etwa aus China. Bis zu 90% unserer Medikamente werden nach EU-Angaben derzeit aus Asien importiert. Für die heimische Produktion soll es mehr Anreize geben, etwa durch schnellere Genehmigungsverfahren und schnelleren Zugang zu Fördermitteln.
4: Aus der 1.000 € Entlastungsprämie über die Arbeitgeber wurde nichts. Nun suchen Union und SPD nach einer neuen Idee, uns zu entlasten. Ein Koalitionsausschuss heute soll Früchte tragen. SPD-Chef Klingbeil sagte am Abend, er wolle Erleichterungen für Menschen, die zwischen 2.500 und 4.000 € im Monat verdienten und Spitzenverdiener mehr belasten. CDU und CSU lehnen das bisher strikt ab. Wenn der kommende Winter besonders kalt werden sollte, könnte Deutschland aus Sicht der Speicherbetreiber Schwierigkeiten mit der Gasversorgung bekommen. Viel Konjunktiv, aber ein Szenario, vor dem die Betreiber warnen. Wegen der stark gestiegenen Preise wurde zuletzt weniger eingespeichert. Am 1. Mai waren die Speicher nur zu 26% gefüllt. Das Bundesministerium für Ernährung und Landwirtschaft plant, Aromen für E-Zigaretten zu verbieten. Die World Vapers Alliance stemmt sich nun dagegen. Aromen seien kein Trick, um Jugendliche anzulocken, heißt es. Sie seien der Grund, warum Millionen Erwachsene von der Zigarette losgekommen sind. Aktuelle Studien zeigen, E-Zigaretten sind weniger gesundheitsschädlich als Tabakkippen, aber auch sie können Atemwegserkrankungen auslösen.
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2: 3:08 Hallihallo hinter die Lenkräder. A5 Karlsruhe Richtung Basel. Unser Sorgenkind heute Morgen. Nach einem Lkw-Unfall zwischen Rastatt Süd und Baden-Baden. Immer noch nur eine Spur frei. 12 Kilometer Stau sind es mittlerweile. Und eine Stunde an Zeitverlust solltet ihr hier einplanen. Bisschen länger geht's auch auf der B33. Zwischen Haslach und Steinach hat's gekracht. Auch hier im Moment Stau. Und in Hugsweier, da kann es immer mal wieder stockenden Verkehr geben. Es wird nämlich Streik bei der Rubinmühle, dadurch stockt's immer mal wieder in der Ortsdurchfahrt.
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2: B3 zwischen Kenzingen und Herbolzheim, da stehen sie jetzt beim Globus Baumarkt, Tempo 60 erlaubt, in Denzlingen in der Kirchstraße, in Kubach im Ortsausgang Richtung Reichenbach, in Lichtenau in der Ortsdurchfahrthöhe Feuerwehr, in Steinach am Bahnhof, in Windschläg in der Wolfenthalstraße und zwischen Nonnenweiher und Frankreich im 100er Bereich. Alles zum Nachlesen, auch die Anhänger Blitzer bei uns im Web oder in der App. Wenn ihr noch was entdeckt habt auf den Straßen, ja her damit. Gerne anrufen 0800 504 33 und die 11. Entspannte und sichere Fahrt euch. 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
2: Hallöle.
9: Guten Morgen.
2: Ja, also ich habe heute Morgen wieder die Daunenjacke rausgeholt.
9: Ist
2: bei dir?
9: Auch.
2: Mhm. Also es ist, momentan zum Beispiel schattige 3 Grad in Wolfach. Obersasbach meldet 4 Grad und 5 Grad haben wir in Münchweier. Viele von euch schreiben hier völlig zurecht, wo ist eigentlich nur der Frühling hin? Ja, Leute, wir sind in den Eisheiligen. Und damit meine ich nicht den heiligen Schöller, St. Mövenpick oder die Jungfrau Langnese, sondern Mamertus, Pankratius, Servatius, Bonifatius und die kalte Sophie. Und was es mit denen genau auf sich hat, das hören wir gleich.

0: Ray mit der Frage, die sich wahrscheinlich sehr, sehr viele Frauen am Donnerstag, am Vatertag stellen werden.
1: Oh ja.
0: Where is my husband? Ja, eure Hitradio Morning Show ist hier. 8:12 haben wir es und ja, mal rausgeschaut. Die Sonne scheint. Also viele haben auch schon Tomaten, Kräuter oder Balkonblumen rausgestellt. Aber jetzt, Uffasse! Wir stecken nämlich mitten in den Eisheiligen. Gerade nachts kann es nochmal so richtig zapfig werden. Aber warum eigentlich und warum die Eisheiligen? Darüber sprechen wir jetzt mit Kollege Dominik Schweiger. Also erstmal ganz grundsätzlich, warum gibt's die Eisheiligen überhaupt? Das klingt ja schon fast so ein bisschen wie ein Naturgesetz.
2: Also fest planbar sind die zwar nicht, aber dahinter steckt tatsächlich ein Wetterphänomen. Mitte Mai kann nochmal kalte Luft aus dem Norden oder Nordosten nach Mitteleuropa fließen. Dann sinken die Temperaturen nachts teils deutlich ab und es kann sogar nochmal Bodenfrost geben. Und früher war das für die Landwirtschaft extrem wichtig. Deswegen haben sich die Eisheiligen über Jahrhunderte so eingebrannt. Heute passiert das nicht jedes Jahr gleich stark, aber die Wetterlage rund um Mitte Mai, die taucht eben immer mal wieder auf.
1: Und warum sind es die Eisheiligen?
2: Ganz einfach. Die Tage, an denen es so kalt werden kann, sind nach mehreren katholischen Heiligen benannt. Zum Beispiel Pankratius, Servatius oder Sophie. Deren Gedenktage liegen nämlich genau in dieser Zeit im Mai. Früher haben Bauern und Gärtner beobachtet, rund um diese Tage wird's oft nochmal richtig kalt. Deswegen wurden die heiligen Namen irgendwann zu einer Art Wettermerksatz. Besonders bekannt ist ja die kalte Sophie zum Ende der Eisheiligen. Die gilt traditionell als letzter möglicher Frosttag.
1: Das heißt, wir sind heute im Pankratius. Was bedeutet die Eisheiligen für die Pflanzen im Garten oder auf dem Balkon?
2: Empfindliche Pflanzen sollte man nachts lieber noch schützen oder reinholen. Vor allem Tomaten, Gurken, Zucchini oder Balkonblumen. Wer ein Beet hat, der kann Vlies drüberlegen. Und ganz wichtig, nicht von den warmen Nachmittagen täuschen lassen. Kritisch wird's nämlich oft spät nachts oder früh morgens. Nach den Eisheiligen wird's dann meistens deutlich entspannter.
0: Also Leute, jetzt wisst ihr Bescheid und dann hoffen wir mal, dass alle Pflanzen die Eisheiligen gut überstehen. Notiz an mich, unbedingt meiner Frau Bescheid geben. Die hat die Tage nämlich erst unsere Hochbeete bepflanzt, die vielleicht doch mal wieder reinstellen.
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Robert Palmer und UB40, I'll be your baby tonight, eure Radio Morning Show ist hier. Neue Gefahrenmeldungen hätten wir auch. Ganz besonders aufpassen bitte auf der A5 Basel Richtung Karlsruhe, Höhe Rasthof Baden-Baden. Da steht ein kaputter LKW auf der rechten Spur. Deswegen, für alle, die gerade im Auto sitzen, der nächste Song, Miles Smith, Drive Safe.

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2: In Bietigheim bei Wetterwächterin Ulrike 6 Grad und Sonnenschein. In Urlaufen bei Nico 7 Grad, auch hier ist es sonnig. Und in Willstedt, genauer gesagt in Sand bei Wetterwächter Rolf, haben wir 6 Grad. Auch hier scheint im Moment die Sonne. Ja, es wird heute teils sonnig, teils bewölkt, bleibt aber größtenteils trocken. Höchstwerte so um 13 Grad. Morgen, da gibt's dann auf jeden Fall wieder mehr Wolken. Dazu kann es örtlich immer mal wieder ein kleines bisschen regnen. Das Ganze bei Temperaturen um 16 Grad.
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2: Mit Linda L.
3: Neue Firmenanschlüsse, Werkserweiterungen oder große Ladeparks für elektrische Lkw können teilweise nicht mehr umgesetzt werden. Der Ortenaukreis kämpft zunehmend mit fehlenden Kapazitäten im Stromnetz, warnt das E-Werk Mittelbaden.
4: Besonders betroffen seien die Bereiche Offenburg und Lahr. Der Grund? Im Hochspannungsnetz, das übergeordnet ist, gibt es Engpässe. Laut E-Werk fehlt die Leistung an der Stelle, um genug Strom in die Region zu bringen. Viele neue Projekte könnten daher nicht realisiert werden. Eine schnelle Lösung sei nicht in Sicht. Bis wieder ausreichend Kapazitäten vorhanden sind, rechnen die Verantwortlichen mit einem Zeitraum von rund 10 Jahren. Der vollständige Netzausbau soll erst bis 2045 abgeschlossen sein. Kathi Huhn, Nachrichtenredaktion.
3: Der Spieleladen in Wolfach-Kirnbach zieht um. Betreiber Sebastian Ruf verlegt das Geschäft Black Forest Classic Gaming nach Hausach in die ehemalige Post im Hegerfeld. Unter anderem gibt's am neuen Standort mehr Platz, vor allem auch bei Turnieren. Außerdem gibt's dann mehr Parkmöglichkeiten für die Besucher. Bis Ende Juli bleibt der Laden in Kirnbach noch geöffnet. Ab Oktober geht's dann in Hausach weiter. Der Offenburger Gemeinderat hat gestern Abend mit deutlicher Mehrheit dafür gestimmt. Der historische Saal im Salmen wird künftig nach der Ehrenbürgerin und Holocaust-Überlebenden Eva Mendelssohn benannt. Zuvor hatte sich der Kulturausschuss bereits für die Benennung ausgesprochen. Der SC Freiburg steht vor dem größten Spiel der Vereinsgeschichte und in Freiburg gibt's dazu eine große Fanmeile. Zum Europa-League-Finale gegen Aston Villa am 20. Mai gibt's auf dem Messegelände ein Public Viewing für bis zu 15.000 Fans. Los geht's ab 18 Uhr mit Musik, Interviews und Aktionen. Das Spiel wird ab 21 Uhr auf einer LED-Wand übertragen. Der Ticketvorverkauf ist bereits gestartet.
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2: 3:09, Servus auf die Straßen. Bitte immer noch ganz besonders aufpassen. A5 Basel Richtung Karlsruhe. Höhe Rasthof Baden-Baden, da steht ein kaputter Brummi auf der rechten Spur. Und die Gegenrichtung, die beschäftigen uns ja schon den ganzen Morgen. A5 Karlsruhe Richtung Basel. Nach einem Lkw-Unfall zwischen Rastatt Süd und Baden-Baden. Immer noch 11 Kilometer Stau und ungefähr eine Stunde an Zeitverlust. In Hoogsweyer kann es auch immer mal wieder ein bisschen länger dauern. Es wird gestreikt bei der Rubinmühle, dadurch immer mal wieder stockender Verkehr in der Ortsdurchfahrt.
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2: B3 zwischen Kenzingen und Herbolzheim, Höhe Globus Baumarkt, Tempo 60 erlaubt, in Denzlingen in der Kirchstraße, in Kubach im Ortsausgang Richtung Reichenbach, in Lichtenau in der Ortsdurchfahrt, Höhe Feuerwehr, in Steinach am Bahnhof, in Windschläg in der Wolfenthalstraße, zwischen Nonnenweiher und Frankreich im 100er Bereich und eine Abstandskontrolle hätten wir auch noch, A5 Karlsruhe Richtung Basel in Höhe Malsch. alles zum Nachlesen, auch die Anhängerblitzer bei uns im Web oder in der App. Wenn ihr noch was entdeckt habt unterwegs, zum Melden oder zum Abmelden, gerne eine WhatsApp an die 0173 104 33 11. Entspannte und sichere Fahrt euch.
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2: Tachchen.
4: Guten Morgen.
2: Bastian Bielendörfer, Comedian und bekanntlich das Lehrerkind, der ist am Freitag in Offenburg hier in der Oberrheinhalle und ihr könnt Tickets gewinnen. Wie? Das erfahrt ihr gleich.

0: Um 20 Uhr in der Oberrheinhalle. Da kommt Comedian Bastian Bielendörfer hier in Offenburg durch. Ja, Freitag 20 Uhr. Bis dahin sollte man nach den diversen Vatertagssausen auch wieder nüchtern sein. Und ja, neues Programm hat er am Start. Game Changer. Bastian, über was sprichst denn du da in diesem neuen Programm?
1: Die Veränderungen in unserem aller Leben, aber auch in meinem Leben. Also zum Beispiel, wie es war, in den 90ern aufzuwachsen. Heute hat man Helikoptereltern, früher hatte man U-Boot-Eltern. Also heute hat man Eltern, die faktisch alles überwachen. Meine Eltern haben mir damals gesagt, wenn du vor die Tür gingst, komm nach Hause, wenn dunkel ist. Das war die Standardansage. Das heißt, es hat sich viel verändert in den letzten 30 Jahren meines Lebens und alles davon war irgendwie ein Gamechanger. Zum Beispiel auch, dass ich eine neue Beziehung habe zu einer Frau, die aus Kolumbien kommt, meiner Frau, die aus Kolumbien kommt, die, sagen wir mal so, meinen Alltag jeden Tag mit neuen Wortschöpfungen des Deutschen erhält. Letztens meinte sie zu mir, ich bin so aufgeregt, ich kann mich nie konzentrieren, ich glaube, ich habe ADAC. Und das ist wirklich sehr süß.
0: Ja, das war irgendwie, oder? ADAC. Haben wir alle
2: ich
0: noch ein kleines bisschen.
2: ADAC.
0: Sau süß, oder?
2: Oh,
0: ja, und
2: toll.
0: Mehr davon, das wird Bastian am Freitagabend erzählen. Und das Schöne ist, ihr könnt Tickets gewinnen. Jawohl, einfach mal reinschauen bei uns auf Social Media, Facebook, Instagram. Und da hätten wir dann von euch gerne, dass ihr in den Kommentaren euren Lieblingswitz reinschreibt. Und wenn er uns ordentlich zum Lachen bringt, dann könnt ihr nämlich richtig schön am Freitagabend auf unseren Nacken zu Bastian Bielendörfer. Das gewinnt Spiel. Das läuft noch bis morgen um 10 Uhr. Also einfach mal reinschauen, Hitradio Ohr auf Facebook und Instagram und dann drücken wir euch jetzt schon mal die Däumchen, dass ihr die Tickets gewinnt für Bastian Bielendörfer diesen Freitag in der Oberrheinhalle Offenburg.

Andrew Donalds, Michelle in eurer Hitradio Morning Show. Auch ein schöner 90er-Song, by the way. Nee, diese Woche ist Feiertag. Wir haben gar keine 90er nach 9. Oh, aber ihr könnt euch trotzdem für nächste Woche Donnerstag schon wieder eine 90er wünschen. Ja. Einfach mal bei uns auf der Homepage durchsurfen und ins Formular reinschauen. Apropos Homepage, da haben wir jetzt auch einen neuen Blitzer, den ihr dort findet. Und zwar in Kehl in der Vogesenallee im 30er-Bereich. Danke an Kerstin fürs Reinmelden.

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2: In Oberkirch bei Wetterwächter Lukas 7 Grad, es ist leicht bewölkt. In Urlaufen bei Sarah 5 Grad, hier ist es sonnig. Und in Hausach bei Melanie momentan 7 Grad, hier ist es gerade bewölkt. Ja, teils sonnig, teils bewölkt, so die Prognose für heute. Es bleibt aber größtenteils trocken, Höchstwerte so um 13 Grad. Morgen, da gibt es dann leider wieder mehr Wolken als Sonne. Örtlich kann es dann auch mal regnen, Temperaturen so um 16 Grad.
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2: Mit Linda L.
3: Am Dietenbachpark in Freiburg ist eine Leiche gefunden worden. Ein Zeuge hatte am Samstagabend den Notruf gewählt, weil er einen leblosen Mann in einem Gebüsch entdeckt hatte. Ein Notarzt konnte nur noch den Tod feststellen. Offenbar lag der 32-Jährige bereits mehrere Tage dort. Der Spieleladen in Wolfach-Kirnbach zieht um. Ab Oktober eröffnet das Geschäft in der ehemaligen Post im Hausacher Hegerfeld. Der Umzug wurde vor allem aus Platzgründen nötig. Der Gemeinderat hat gestern Abend mit großer Mehrheit dafür gestimmt. Der historische Saal im Offenburger Salmen wird künftig nach der Holocaust-Überlebenden und Ehrenbürgerin Eva Mendelssohn benannt. 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Jetzt Deutschland und die Welt mit Justin Hamm.
4: Wie entlastet die Bundesregierung die Bürgerinnen und Bürger? Dazu gibt es heute einen Koalitionsausschuss. Was das Reisen angeht, da liefert die Deutsche Bahn ein Entlastungsangebot. Konzernchefin Paller kündigte im Spiegel ein Familienticket für 99,99 Euro an. Jeder solle in Deutschland weiterhin die Möglichkeit haben, in den Urlaub zu fahren, so Paller. Das Ticket gilt für maximal 5 Personen und bis zum Ende der Sommerferien. Seit 3 Tagen gibt es bei der Bahn bereits Last-Minute-Tickets für 6,99 €. Warum es Entlastungen braucht, zeigt sich in Zahlen. Die Inflationsrate ist im April erneut gestiegen. Die Lebenskosten waren 2,9% teurer als ein Jahr zuvor. Zum Vergleich, im Februar lag die Inflation noch bei 1,9%. Besonders der anhaltende Preisdruck bei Kraftstoffen ist für die Verbraucherinnen und Verbraucher deutlich spürbar, sagt das Statistikbundesamt. In Europa sollen in Zukunft mehr wichtige Medikamente hergestellt werden. Unterhändler der EU-Staaten haben sich nun auf neue Regeln dazu geeinigt. Die Produktion von Arzneimitteln soll leichter mit öffentlichen Geldern unterstützt werden können. In den letzten Jahren gibt es immer wieder starke Engpässe bei Medikamenten, darunter Antibiotika für Kinder, Schmerzmittel wie Ibuprofen oder auch Psychopharmaka. 4 Menschen von dem Kreuzfahrtschiff, auf dem das Hantavirus ausgebrochen war, sind zurück in Deutschland. Sie zeigen bisher keine Symptome, heißt es. Wegen der langen Inkubationszeit von 2 bis 4 Wochen könnten aber noch weitere Fälle auftreten. Die 4 Betroffenen aus Bayern, Baden-Württemberg, Sachsen und Berlin müssen jetzt mehrere Wochen in häusliche Quarantäne. Beim Eurovision Song Contest in Wien geht heute Abend das erste Halbfinale über die Bühne. Unter anderem gibt's die ersten Auftritte der Favoriten aus Finnland und Griechenland. Noch außer Konkurrenz präsentiert Sarah Engels für Deutschland ihren Song Fire, denn Deutschland ist als Finalteilnehmer gesetzt.
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2: 9:04, Servus auf die Straßen. Bitte ganz besonders aufpassen, A5 Karlsruhe Richtung Basel, zwischen Rastatt Nord und Rastatt Süd. Eine ungesicherte Unfallstelle, bitte auch unbedingt an die Rettungsgasse denken. Nochmal die A5 Karlsruhe Richtung Basel. Nach einem LKW-Unfall zwischen Rastatt Süd und Baden-Baden ist hier nur eine Spur frei, dadurch 12 Kilometer Stau, ungefähr 60 Minuten Zeitverlust. Solltet ihr hier einplanen.
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2: B3 zwischen Kenzingen und Herbolzheim beim Globus Baumarkt im 60er Bereich, in Denzlingen in der Kirchstraße, in Kehl in der Vogesenallee, in Lichtenau in der Ortsdurchfahrt bei der Feuerwehr, in Steinach am Bahnhof zwischen Nonnenweiher und Frankreich im 100er Bereich und eine Abstandskontrolle haben wir auf der A5 Karlsruhe Richtung Basel in Höhe Malsch. alles zum Nachlesen plus Anhängerblitzer bei uns im Web oder in der App. Wenn ihr noch was entdeckt habt, her damit. Gerne anrufen 0800 504 33 und die 11. Entspannte und sichere Fahrt.
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2: Guten Morgen.
8: Hallihallo.
2: Wenn ihr mal wieder Bock auf so ein richtig schönes, schnuckliges Open-Air-Festival habt und das Ganze richtig schön idyllisch gelegen in den Reben auf einer Streuobstwiese. Wo es das gibt, das verraten wir euch gleich.

0: Eure Hitradio Morningshow ist hier. Guten Morgen, 9:12.
1: Hallihallo.
0: Regina, sag ich schon. Ja, wenn man mit einem Auge auf die Playlist guckt und dann da ihren Namen liest, dann passiert das mal, dass man ihn auch gleichzeitig ausspricht. Nein, Naimi, du wohnst ja im wundervollen Freiburg.
1: So sieht's aus.
0: Du kennst dich auch aus mit den Vororten von Freiburg.
1: Ein bisschen.
0: Ja, ich komme aus Thiengen und nebendran, da ist Opfingen. Das ist ganz schön, wenn man mal schnell durchfahren kann. Oder man geht Ende Mai einfach mal auf ein richtig schönes Open-Air-Festival.
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3: Ich hab da was für euch. Ist etwas weiter weg, aber es lohnt sich. Das Halbtrocken Open Air vom 21. bis zum 31. Mai in meinem Heimatort Freiburg-Opfingen. Ist ein regionales Festival auf einer Streuobstwiese. Ist richtig schön dort. Und der Lieblingssänger meiner Tochter ist am Start. Rian, der kommt am Freitag.
4: Es ist kalt.

0: ein Arschloch sein.
1: Und am Samstag gibt es Rock und am Sonntag Pop von regionalen Künstlern und Bands. Live-Musik und Mega-Stimmung zwischen Reben und Weingläsern auf dem Thuniberg in Freiburg-Opfingen. Das Halbtrocken Open Air vom 29. bis zum 31. Mai mit Rian aus Wien. Alle Infos dazu gibt's auch bei uns im Web. Und ich wünsche euch ganz viel Spaß dabei. Eure Regina.

Kim Carnes, Bette Davis, Eis in eurer Radio Morning Show. Ein Anhängerblitzer ist umgezogen und zwar in Lahr. Der steht jetzt nicht mehr in Sulz beim Tennisclub, sondern jetzt mittlerweile in Lahr in der Burgheimer Straße. Auch hier gilt Tempo 30.

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2: Bei Wetterwächter Andreas in Hausach 7 Grad, es ist wolkig, Abbas aus Auenheim meldet 9 Grad und Sonnenschein und in Oberkirch bei Wetterwächter Klaus 7,5 Grad, hier ist es im Moment leicht bewölkt. Und damit hätten wir das Wettermotto für heute schon, es wird nämlich teils sonnig, teils bewölkt, bleibt aber trocken bei Höchstwerten um 13 Grad. Morgen, da gibt es dann wieder mehr Wolken als Sonne, örtlich auch mal Regenschauer möglich, Temperaturen um 16 Grad.
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2: Gleich 9:30, hier ist Linda L.
3: Im Freiburger Stadtteil Dietenbach ist eine Leiche gefunden worden. Ein Zeuge hatte am Samstagabend den Notruf gewählt, weil er einen leblosen Mann in einem Gebüsch beim Dietenbach Park entdeckt hatte.
4: Ein Notarzt konnte nur noch den Tod feststellen. Offenbar lag der Mann bereits mehrere Tage dort. Eine genaue Todesursache ist noch nicht klar. Nach bisherigen Ermittlungen gibt es auch keine Hinweise darauf, dass sonst noch jemand beteiligt war. Die Kripo sucht jetzt Zeugen, die den 32-Jährigen zuletzt noch lebend gesehen haben könnten. Eine Beschreibung, wie der Mann aussah, ist online auf hitradio.de. Ivi Blum, Nachrichtenredaktion.
3: Das Gebäude der technischen Dienste am Kehler Rathausplatz wird abgerissen. Dort soll ein neues Verwaltungszentrum entstehen. Die Mitarbeiter sind jetzt umgezogen. Das Kundencenter bleibt dort aber noch bis Ende Mai geöffnet. Der Gemeinderat hat beschlossen, mit dem Abriss des Gebäudes im September zu starten. Noch vor dem endgültigen Beschluss für den Neubau. So sollen Verzögerungen beim Projekt vermieden werden. Der Baustart für das neue Verwaltungszentrum ist aktuell für 2027 vorgesehen. 2 Jahre später soll alles fertig sein. In dem neuen Gebäude will die Stadt mehrere Dienstleistungen bündeln, die bisher über mehrere Standorte verteilt sind. Der SC Freiburg steht vor dem größten Spiel der Vereinsgeschichte. Und in Freiburg gibt es dazu eine große Fanmeile. Zum Europa-League-Finale gegen Aston Villa am 20. Mai gibt es auf dem Messegelände ein Public Viewing für bis zu 15.000 Fans. Das Spiel wird ab 21 Uhr auf einer LED-Wand übertragen. Der Ticketvorverkauf ist bereits gestartet.
2: Notiz an mich, Linda, nachher unbedingt nach Urlaub für den 21. Mai fragen. Danke schon mal jetzt fürs Erinnern.
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2: Servus auf die Straßen, bitte immer noch ganz besonders aufpassen. A5 Karlsruhe Richtung Basel zwischen Rastatt Nord und Rastatt Süd eine ungesicherte Unfallstelle. Und dann unser Sorgenkind A5 Karlsruhe Richtung Basel zwischen Rastatt Süd und Baden-Baden, da heißt es ja schon den ganzen Morgen.
7: Ich sehe nur Autos, Autos, Autos.
2: Nach einem LKW-Unfall immer noch nur eine Spur frei. 14 Kilometer Stau sind es aktuell. 60 Minuten Zeitverlust solltet ihr einplanen.
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2: B3 zwischen Kenzingen und Herbolzheim beim Globus-Baumarkt im 60er-Bereich, in Denzlingen in der Kirchstraße, in Kehl in der Vogesenallee, in Lichtenau in der Ortsdurchfahrt bei der Feuerwehr, in Steinach am Bahnhof, zwischen Nonnenweiher und Frankreich im 100er-Bereich, zwischen Sechsau und Denzlingen an der Brücke, Tempo 50 hier erlaubt und eine Abstandskontrolle hätten wir noch auf der A5 Karlsruhe Richtung Basel in Höhe Malsch. Alles zum Nachlesen, auch die Anhängerblitzer bei uns im Web oder in der App. Wenn ihr noch was entdeckt habt unterwegs zum Melden oder zum Abmelden, einfach anrufen 0800 504 33 und die 11. Entspannte und sichere Fahrt.
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2: Hallöchen.
9: Guten Morgen.
2: Wir sind ja mitten in den Eisheiligen. Das sind diese Tage im Mai, wo es, wir merken es gerade alle, nochmal ordentlich frisch werden kann. Sommerlaune gibt es heute Abend trotzdem. Ab 19 Uhr Chakalaka. Und was die Kati da mit euch vorhat, das erzählt sie euch gleich.

0: Das nennt sich jetzt mal Gefälle, oder? Take that, sing you're a superstar und dann kommen wir. Naja, hier ist eure Radio Morning Show. Einen schicken Dienstag und heute um 19 Uhr, da gibt's die gute Laune wieder hier aus dem Radio. Unsere Latina-Show, Latino-Show, Chakalaka mit unserer fast Latina, Kati Chaka. Und ja, was hast du denn heute Abend Schönes vor, Kati? Ich glaube, es geben Leute wie ich, die sich schon länger nicht mehr rasiert haben.
1: Wir müssen heute einmal ganz kurz Gesichtsbehaarung besprechen, denn es gibt Latin Stars mit Bart, es gibt Latin Stars ohne Bart und es gibt Mike Towers. Dessen Bart ist was ganz Besonderes. Und deswegen findet er statt heute Abend. Aber natürlich nicht nur der Bart, sondern auch seine Musik gibt es heute Abend. Außerdem neue Musik von Maria Becerra dabei. Chino y Nacho haben ein neues Album rausgebracht. Und auch Tom Jones winkt mal durch. Ne? Ihr wisst noch, Sex Machine, Tom Jones. Was der mit den Latin Stars zu tun hat, alles heute 19 Uhr bei Chakalaka, der Latin Show. Bis dahin.
0: Tja, bei Sex Machine fühle ich mich dann doch wieder angesprochen. Und wenn die Kati schon vom lieben Mike Towers spricht, dann machen wir doch als kleines musikalisches Tapas Musik von Mike Towers zusammen mit Becky G. Dollar. Und dann hören wir heute Abend um 19 Uhr noch mehr von ihm bei Chakalaka.

einer der Banger des letzten Jahrhunderts, würde ich mal sagen. Und wir haben einen neuen Blitzer für euch mit Wir meinen unseren Orbit-Sammler Bastian. Der hat ihn nämlich entdeckt, und zwar in Baden-Baden in der Schwarzwaldstraße im 30er-Bereich. Baby,

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2: Schattige 5 Grad in Schiltach bei leichter Bewölkung, das meldet Wetterwächterin Franziska. In Rännchen bei Silke 8 Grad, auch hier ist es bewölkt. Und in Bad Griesbach bei Wetterwächter Frank haben wir knappe 8 Grad, auch hier ist es momentan bewölkt. Ja, teils sonnig, teils bewölkt, so wird es heute. Es bleibt aber trocken bei Höchstwerten um 13 Grad. Morgen, da ist es dann wieder überwiegend bewölkt, örtlich auch mal Regenschauer möglich, Temperaturen um 16 Grad.
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2: Um 10 Uhr mit Linda L.
3: Am Dietenbachpark in Freiburg ist eine Leiche gefunden worden. Ein Zeuge hatte am Samstagabend den Notruf gewählt, weil er einen leblosen Mann in einem Gebüsch entdeckt hatte. Ein Notarzt konnte nur noch den Tod feststellen. Offenbar lag der 32-Jährige bereits mehrere Tage dort. Die Mitarbeiter sind jetzt umgezogen. Das Gebäude der technischen Dienste am Kehler Rathausplatz soll im September abgerissen werden. An der Stelle ist ein neues Verwaltungszentrum geplant. Der endgültige Baubeschluss dafür steht aber noch aus. Der Gemeinderat hat gestern Abend mit großer Mehrheit dafür gestimmt. Der historische Saal im Offenburger Salmen wird künftig nach der Holocaust-Überlebenden und Ehrenbürgerin Eva Mendelssohn benannt. Einfach näher dran an der Region. Jetzt Deutschland und die Welt mit Justin Hamm.
4: Kein einfacher Job, oft schlechte Bedingungen, aber sie sind enorm wichtig. Heute ist der internationale Tag der Pflegenden. Die Gewerkschaft Verdi nimmt diesen zum Anlass, um Kürzungspläne der Bundesregierung zu kritisieren. Die geplante Pflegereform treffe überwiegend versicherte, pflegebedürftige Menschen und Beschäftigte im Gesundheitswesen, heißt es. Pflegerinnen und Pfleger wollen heute auf die Straße gehen, um für bessere und nicht noch schlechtere Bedingungen in ihrem Job zu kämpfen. Der Krieg im Iran hat das Leben bei uns wieder stark verteuert. Im April ist die Inflationsrate auf fast 3% gestiegen. Heißt, die Lebenskosten waren fast 3% teurer als vor einem Jahr. Das ist der höchste Stand seit über 2 Jahren. Tine Klimach mit den Details.
5: Allein Benzin und Diesel sind gut ein Viertel teurer geworden. Auch Preise für Lebensmittel sind etwas angezogen. Das hat sich besonders bei Schokolade bemerkbar gemacht. Teure Energie treibt bei Unternehmen die Produktions- und Transportkosten nach oben. Die Sorge ist, dass der Iran-Krieg die gesamte Wirtschaft erfasst und die Preise auch für Lebensmittel, Restaurantbesuche und Dienstleistungen weiter steigen.
4: Wie sind die Menschen in der Steinzeit an ihre Werkzeuge gekommen? Bisher dachten Archäologen, sie haben beim Jagen oder Sammeln einfach Steine mitgenommen. Forschende aus Tübingen haben in Südafrika nun einen uralten Steinbruch ausgegraben und der zeigt, die Menschen damals sind gezielt zu bestimmten Orten gegangen, um die besten Steine zu holen. In dem Steinbruch wurden sie genutzt, um Klingen herzustellen. Die Sicherheitsinstruktionen vor dem Flug sind Standard und Passagiere auf einem Flug von Athen nach München waren nun froh, gut zugehört zu haben. Sie mussten das Flugzeug nämlich über eine Notrutsche verlassen. Der Lufthansa-Flieger war wegen eines starken Geruchs kurz nach dem Start nach Athen zurückgekehrt. Die 184 Insassen mussten per Rutsche aussteigen, dabei verletzten sich 3 Menschen.
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2: Gleich 4:10. Servus auf die Straßen. Bitte aufpassen, A5 Karlsruhe Richtung Basel. Die Auffahrt Appenweier ist im Moment wegen Mäharbeiten gesperrt. Und dann beschäftigt uns ja schon ganz den ganzen Morgen die A5 Karlsruhe Richtung Basel zwischen Rastatt Süd und Baden-Baden. Nach einem LKW-Unfall immer noch nur eine Spur frei. 12 Kilometer Stau und 1 Stunde Zeitverlust.
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2: B3 zwischen Kenzingen und Herbolzheim beim Globus Baumarkt im 60er Bereich, in Baden-Baden in der Schwarzwaldstraße, in Denzlingen in der Kirchstraße, in Kehl in der Vogesenallee, in Scherzheim im Ortsausgang Richtung Lichtenau, Tempo 30 hier erlaubt, in Steinach stehen sie am Bahnhof, zwischen Nonnweier und Frankreich im 100er Bereich und zwischen Sechsau und Denzlingen an der Brücke Tempo 50 hier erlaubt. Alles zum Nachlesen, auch die Anhängerblitzer bei uns im Web oder in der App. Wenn ihr noch was entdeckt habt unterwegs, einfach anrufen 0800 504 33 und die 11. Wo es geht, entspannte und sichere Fahrt.
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2: Gute Morgen.
8: Guten Morgen.
2: Tollen Dienstag wünschen wir euch.

0: Der gefällt uns richtig gut, oder, der Song?
1: Ja.
0: Dermot Kennedy Funeral, ganz neu auf unserer Playlist für die Region. Und auch jede Menge fantastische Songs hat der großartige Udo Lindenberg. Und er gehört ja tatsächlich zu den prägendsten Künstlern, die wir hier in Deutschland haben. Ich sag nur Hut, Sonnenbrille, Panikrock. Und diesen Sonntag feiert der gute Udo 80. Geburtstag und wir feiern natürlich mit.
1: Die ganze Woche gibt es bei uns spannende Geschichten und natürlich jede Menge Udo-Songs. Jeden Tag um 13.15 Uhr hört ihr bei uns einen Fun-Fact. Alles über Udo. Und am Sonntag, also am Udos Geburtstag, da legen wir noch einen drauf. Stündlich gibt es neue Fun-Facts über Udo Lindenberg und natürlich die passenden Songs dazu.
0: Und jetzt schon mal, da wir am Sonntag nicht hier sind, alles Gute schon mal Udo Lindenberg. Ich würde sagen, auf die nächsten 80 Jahre.

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1: Wetter. Viele einstellige Temperaturen kommen da noch rein. Aus Lahr zum Beispiel von Matthias 8 Grad gemeldet. Bühl ebenfalls 8 Grad bei Wetterwächter Peter. Und 9 Grad sind es in Seelbach. Reinhard ist da zu Hause. Heute freundlich mit bis zu 11 Sonnenstunden im Baden. Dafür aber ziemlich frisch. Maxi-Werte liegen um 14 Grad. Die nächsten Tage geht's erstmal wechselhaft weiter.
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1: Um 10.30 Uhr mit Linda Elle.
3: Im Freiburger Stadtteil Dietenbach ist eine Leiche gefunden worden. Ein Zeuge hatte am Samstagabend den Notruf gewählt, weil er einen leblosen Mann in einem Gebüsch beim Dietenbach Park entdeckt hatte.
4: Ein Notarzt konnte nur noch den Tod feststellen. Offenbar lag der Mann bereits mehrere Tage dort. Eine genaue Todesursache ist noch nicht klar. Nach bisherigen Ermittlungen gibt es auch keine Hinweise darauf, dass sonst noch jemand beteiligt war. Die Kripo sucht jetzt Zeugen, die den 32-Jährigen zuletzt noch lebend gesehen haben könnten. Eine Beschreibung, wie der Mann aussah, ist online auf hitradio.de. Ivi Blum, Nachrichtenredaktion.
3: Das Gebäude der technischen Dienste am Kehler Rathausplatz wird abgerissen. Dort soll ein neues Verwaltungszentrum entstehen. Die Mitarbeiter sind jetzt umgezogen. Das Kundencenter bleibt dort aber noch bis Ende Mai geöffnet. Der Gemeinderat hatte beschlossen, mit dem Abriss des Gebäudes im September zu starten. Noch vor dem endgültigen Beschluss für den Neubau. So sollen Verzögerungen beim Projekt vermieden werden. Der Baustart für das neue Verwaltungszentrum ist aktuell für 2027 vorgesehen. 2 Jahre später soll alles fertig sein. In dem neuen Gebäude will die Stadt mehrere Dienstleistungen bündeln, die bisher über mehrere Standorte verteilt sind. Zwischen der Schwarzwaldhochstraße und Oppenau wird die L92 ab dem 20. Mai vollgesperrt. Das meldet das Regierungspräsidium Freiburg. Bis Anfang August sind dort Hangsicherungsarbeiten. Die steilen Böschungen an der Landesstraße drohen laut der Behörde an mehreren Stellen weiter abzurutschen. Momentan zeigen sich bereits Schäden an der Fahrbahn. Um das künftig zu verhindern, wird der Straßenrand durch einen Balken gesichert. Während der Sperrung wird der Verkehr umgeleitet.
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1: Die A5 Basel Richtung Karlsruhe gemeldet. Da ist die Ausfahrt Appenweier im Moment wegen Mäharbeiten kurzfristig gesperrt.
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1: Blitzer sind aufgebaut an der B3 zwischen Kenzingen und Herbolzheim. Außerdem in Baden-Baden an der Schwarzwaldstraße, Denzlingen, die Kirchstraße, Kehl, Vogesenallee, Oberweier, die Ortsdurchfahrt, Scherzheim, der Ortsausgang Richtung Lichtenau, Steinach, einer am Bahnhof, Blitzer 30 dort. Dann haben wir zwischen Nonnenweier und Frankreich eine Kontrolle, Tempo 100 und zwischen Sechsau und Denzlingen. Da ist 50 erlaubt, der Blitzer steht an der Brücke. Kommt gut und sicher durch.
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0: aus 1980, AC/DC. Wir feiern sie, die Klassiker auf Hitradio Ohr. Und Achtung, es gibt einen neuen Blitzer in Offenburg an der Moltkestraße. Tempo 30. Alles, was ihr braucht auf den Straßen, dann gleich wieder kompakt um 11.
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2: 12. Mai 2012. Simple Plan und John Paul sind mit Summer Paradise neu in den Charts. Viele wissen es gar nicht, aber auf der Originalversion, die Simple Plan schon im Dezember 2011 rausbringen, ist nicht Jean Paul, sondern Kainan zu hören. Diese Version gibt's aber erstmal nur für Australien. Anfang 2012 wird die Single-Version mit Jean de Paul rausgebracht, die dann weltweit bekannt wird. Summer Paradise ist einer der Songs, die dem Simple Plan-Sänger immer dann einfallen, wenn er mal wieder auf eine Welle wartet. Seine größte Leidenschaft neben dem Singen ist nämlich das Surfen. Als er mal wieder im Sonnenuntergang mit seinem Surfbrett auf dem völlig wellenlosen Wasser rumtreibt und den Delfinen und Robben beim Schwimmen zusieht, da kommt ihm die Idee für den Songtext. Und auch für das Feeling der Nummer. Denn da draußen auf dem Meer, da ist einfach sein Sommerparadies.

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2: Die Temperaturen stecken fest, immer noch im einstelligen Bereich. Oberkirch zum Beispiel. Wolken und 9 Grad meldet Andrea im Moment. Aus Mahlen das gleiche Spiel. 9 Grad wechselnd bewölkt. Das bestätigt Eduard gerade nochmal. Und dann kriege ich noch eine Meldung aus Gamshurst. Ratet mal. 9 Grad wechselnd bewölkt. Das schickt Helga ins Studio. Kollege Charlie sagt gerade, seine Heizung ist heute Nacht von selber wieder angesprungen. Tja, das sind die Eisheiligen in dieser Woche. Zumindest haben wir heute bis zu 11 Sonnenstunden in Baden. Der Wettertrend für die nächsten Tage, es bleibt aber erstmal weiter wechselhaft.
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2: Gleich 11 Uhr und hier ist Linda L.
3: Am Dietenbachpark in Freiburg ist eine Leiche gefunden worden. Ein Zeuge hatte am Samstagabend den Notruf gewählt, weil er einen leblosen Mann in einem Gebüsch entdeckt hatte. Ein Notarzt konnte nur noch den Tod feststellen. Offenbar lag der 32-Jährige bereits mehrere Tage dort. Die Mitarbeiter sind jetzt umgezogen. Das Gebäude der technischen Dienste am Kehler Rathausplatz soll im September abgerissen werden. An der Stelle ist ein neues Verwaltungszentrum geplant. Der endgültige Baubeschluss dafür steht aber noch aus. Die L92 zwischen Oppenau und der Schwarzwaldhochstraße wird ab dem 20. Mai voll gesperrt. Bis Mitte August sind dort Hangsicherungsarbeiten. An der Fahrbahn wurden bereits Schäden festgestellt. 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Jetzt Deutschland und die Welt mit Justin Hamm.
4: Antibiotika für Kinder, Krebsmedikamente oder Ibuprofen. In den letzten Jahren gibt es bei uns immer mehr Arzneimittelengpässe. Die EU will nun gegensteuern. Unterhändler haben sich auf Regeln geeinigt, um die Produktion leichter mit öffentlichen Geldern unterstützen zu können. Diana Kramer berichtet.
5: Das Ziel, mehr Produktion innerhalb der EU und weniger Abhängigkeit von Lieferanten, etwa aus China. Bis zu 90% unserer Medikamente werden nach EU-Angaben derzeit aus Asien importiert. Für die heimische Produktion soll es mehr Anreize geben, etwa durch schnellere Genehmigungsverfahren und schnelleren Zugang zu Fördermitteln.
4: Seit 4 Jahren sinkt die Geburtenrate in Deutschland wieder stark. Eine Statistik zum Anlass des morgigen Vatertags unterstreicht das. Männer in Deutschland werden immer später Papa. 2024 waren sie bei der Geburt ihrer Kinder im Schnitt fast 35 Jahre alt. Zum Vergleich, 1991 wurden Männer im Schnitt mit 31 Jahren Vater. Auch Frauen bekommen heutzutage deutlich später Kinder. Kurz nach dem Ende der Waffenruhe hat Russland die Ukraine erneut massiv angegriffen. Die ukrainische Luftwaffe meldete in der Nacht Angriffe mit Drohnen auf die Hauptstadt Kiew und weitere Städte. Die 3-tägige Waffenruhe war in der Nacht ausgelaufen. Russland zufolge griff auch die Ukraine nach Mitternacht wieder mit Langstreckendrohnen an. Beim Umbau der Deutschen Bahn könnte auch ein Teil der zahlreichen Unternehmensbeteiligungen wegfallen. Konzernchefin Paller sagte im Stern, die Bahn konzentriere sich noch fokussierter auf das Eisenbahnfahren. Randgeschäfte wie Radverleih oder Leihwagenangebote soll es nur noch geben, wenn die Bahn damit Geld verdient. Fürs Zugfahren kündigte Paller ein Familienticket bis zum Ende der Sommerferien für 99,99 Euro an.
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2: Auf der A5 Basel Richtung Karlsruhe zwischen Lahr und Offenburg bitte aufpassen, ein kaputtes Auto und hier sind Personen an der Fahrbahn. Und dann haben wir noch die A8 Karlsruhe Richtung Stuttgart zwischen Pforzheim West und Pforzheim Ost. 4 Kilometer stockend mit Stau.
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2: Die Blitzer stehen heute Vormittag an der A5 Basel Richtung Karlsruhe im Dreieck Karlsruhe, Fahrt Richtung Stuttgart, Tempo 100. B3 zwischen Kenzing und Herbolzheim. In Baden-Baden der Schwarzwaldstraße, Kehl die Burgesenallee, Oberweier die Ortsdurchfahrt, Offenburg die Moltkestraße gemeldet. Dann haben wir Scherzheim, Ortsausgang Richtung Lichtenau. In Steinach ein Blitzer am Bahnhof und Vorsicht auch zwischen Nonnenweier und Frankreich, Tempo 100 und zwischen Sechsau und Denzlingen. Da ist 50 erlaubt an der Brücke. Kommt gut an.
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1: Unter dem Motto Teilen waren am letzten Freitag wieder viele bei der Nacht der offenen Kirchen in Offenburg unterwegs und genossen die abendliche Atmosphäre bei einem Programmmix aus stillen Momenten, Musikbegegnung und Gesprächen. Beteiligt waren die katholische, evangelische, die altkatholische und die neuapostolische Kirche.
2: Und ich finde alles schön, wie die das Programm alle machen, wie gebringte Stil.
3: Als Christ ist es immer schön, Geschwister im Glauben zu treffen. Und das kann man super mit dieser Veranstaltung, weil man da in die unterschiedlichen Kirchen hier in unserer Region kommt.
4: Also ich bin hier, weil nach der offenen Kirchen finde ich eine super Geschichte, weil einfach Menschen auch kommen, die vielleicht sonst nicht gerne in die Kirche gehen. Und ich bin Christin, bin in verschiedenen Kirchen unterwegs und deswegen auch hier. Und ich werde sicher nicht den ganzen Abend hier sein, aber das ein oder andere Angebot schon noch wahrnehmen.
1: Die lange Kirchennacht ist ein beliebtes Format, das Gotteshäuser als Orte der Stille, der Kultur und Gemeinschaft über Konfessionsgrenzen hinweg erlebbar macht. Christian Kühlwein-Rohloff, geschäftsführender Pfarrer der Evangelischen Kirchengemeinde Offenburg.
5: Die Nacht der offenen Kirchen ist jedes Jahr ein Highlight. Wir begegnen einander, man lernt neue Leute kennen, die einfach mal neugierig vorbeischauen. Und die Konzerte, das Miteinander, aber auch die Aktionen, die damit verbunden sind, sind einfach eine ganz starke Sache.
1: Und so wird es wohl auch im nächsten Frühjahr wieder das gemeinsame Angebot der christlichen Kirchen in der Innenstadt in Offenburg geben. Barbara Puppe, Hitradio Ohr.

0: Eric Carmen aus Dirty Dancing, Hungry Eyes, das sind die Klassiker, die wir feiern auf Hitradio Ohr und ihr wisst Bescheid, klar auch die Hits von heute. Jetzt feiern wir mal einen Hit vom kommenden Wochenende, also ich hoffe, da wird er ein großer Hit. ESC und Deutschland tritt ja an mit Sarah Engels mit dem Song Fire.
1: In meinem Song geht es darum, sich aus einer toxischen Situation zu befreien. Ich bin immer wieder aufgestanden und das ist quasi ein Gefühl, was ich jedem Menschen da draußen geben will.

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2: Bisschen kletternde Temperaturen jetzt. In Cork sind 12 Grad erreicht. Sonne, Wolken im Wechsel. Maria meldet sich von da. Und Niederschopfheim liegt bei 11 Grad. Auch da ziehen Wolken durch. Alexander schickt uns das rein. Heute ist es aber überwiegend freundlich. Also wir haben bis zu 11 Sonnenstunden, die möglich sind. Meistens ist es heute trocken, aber halt ganz schön frisch. Maxi-Werte heute so 13 bis 14 Grad.
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2: Um 11.31 Uhr mit Linda L.
3: Im Freiburger Stadtteil Dietenbach ist eine Leiche gefunden worden. Ein Zeuge hatte am Samstagabend den Notruf gewählt, weil er einen leblosen Mann in einem Gebüsch beim Dietenbach Park entdeckt hatte.
4: Ein Notarzt konnte nur noch den Tod feststellen. Offenbar lag der Mann bereits mehrere Tage dort. Eine genaue Todesursache ist noch nicht klar. Nach bisherigen Ermittlungen gibt es auch keine Hinweise darauf, dass sonst noch jemand beteiligt war. Die Kripo sucht jetzt Zeugen, die den 32-Jährigen zuletzt noch lebend gesehen haben könnten. Eine Beschreibung, wie der Mann aussah, ist online auf hitradio.de. Ivi Blum, Nachrichtenredaktion.
3: Rund ein halbes Jahr nach der Grundsteinlegung ist heute Richtfest für das Rechenzentrum auf dem Lara-Flugplatz. Das Gebäude auf dem Startklar-Areal soll in etwa anderthalb Jahren in Betrieb gehen. Das bestehende Rechenzentrum in Appenweier ist bereits vollständig ausgelastet. Durch die Erweiterung von zum Beispiel Glasfaserstrecken brauche man mehr Kapazitäten. Das neue Gebäude in Lahr soll rund 50% größer sein. Die Firma Leitwerk aus Appenweier und das E-Werk Mittelbaden investieren 16 Millionen Euro. Es soll das größte Rechenzentrum zwischen Karlsruhe und Basel werden. Zwischen der Schwarzwaldhochstraße und Orpenau wird die L92 ab dem 20. Mai voll gesperrt. Das meldet das Regierungspräsidium Freiburg. Bis Anfang August sind dort Hangsicherungsarbeiten. Die steilen Böschungen an der Landesstraße drohen laut der Behörde an mehreren Stellen weiter abzurutschen. Momentan zeigen sich bereits Schäden an der Fahrbahn. Um das künftig zu verhindern, wird der Straßenrand durch einen Balken gesichert. Während der Sperrung wird der Verkehr umgeleitet.
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2: Auf der A5 Basel Richtung Karlsruhe. Achtung zwischen Lahr und Offenburg. Kaputtes Auto und Personen an der Fahrbahn. Dann die B3 Appenweier Richtung Offenburg. Ein Wohnmobil mit einem Reifenplatzer kurz vor der B28. Und die A8 Karlsruhe Richtung Stuttgart zwischen Pforzheim West und Ost. 4 Kilometer stockend mit Stau.
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2: Da geht's weiter mit der A5 Basel Richtung Karlsruhe. Im Dreieck Karlsruhe, Fahrtrichtung Stuttgart, wird Tempo 100 kontrolliert. Außerdem stehen Blitzer an der B3 zwischen Kenzingen und Herbolzheim. In Baden-Baden an der Schwarzwaldstraße, in Kehl an der Vogesenallee, Oberweier die Ortsdurchfahrt dabei. Offenburg, Moltkestraße, Scherzheim, Ortsausgang Richtung Lichtenau, Steinach, Höhe Bahnhof. Und Blitzer sind gemeldet zwischen Sechsau und Denzlingen und neu zwischen Gottenheim und Umkirch. Da dann Tempo 70, gute Fahrt.
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2: Das letzte war für einen Schulrandenkauf in unserer Kleine.
0: Ach, wie toll.
2: Beim Eddies Kinderland haben wir das dann eingelöst.
0: Du bist aus dem Jahr 1985. Wie immer, in der ersten Runde geht es darum, ob das Lied, was ich dir jetzt vorspiele, älter oder jünger ist als du.
2: Ja. Also ich sag jetzt, so jünger wie ich.
0: Und damit hast du absolut recht. Wir gehen in die nächste Runde. Da geht es um das Jahrzehnt. Wenn du denn zocken möchtest. Wenn nicht, hast du 50 Orbits auf jeden Fall schon mal auf deinem Konto.
2: Ich sag 2010er.
0: Und auch das, Thorsten, ist richtig. Sehr gut.
2: Oh, okay.
0: Damit hast du schon mal die 100 geknackt. Jetzt zockst du für die 200 und gibst mir das genaue Erscheinungsjahr oder steigst du aus?
2: Oh. Nee, ich glaube, ich nehme die 100 Orbits mit.
0: Okay, Liar Liar kam im Dezember 2013 raus. Hättest du es gewusst?
2: Ja, so ungefähr.
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2: Manuela ist in Zell-Hammersbach zu Hause. Aktuell aber hört sie uns in Südtirol. Meran meldet 15 Grad. Die eine oder andere Wolke. Schönen Urlaub da. Wir machen weiter mit Meldungen aus der Ortenau. Zweistellige Werte inzwischen auch hier erreicht. Appenweier zum Beispiel 12 Grad bei Andrea und Wolken. Heute ist es frisch, 13 bis 14 Grad in der Spitze, aber auch meistens trocken. Die nächsten Tage geht es dann erstmal wechselhaft weiter, auch wieder Schauer dabei.
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2: 12 Uhr und hier ist Linda L.
3: Auf dem Flugplatzareal in Laa ist heute Richtfest für ein neues Rechenzentrum. Die Firma Leitwerk aus Appenweier und das E-Werk Mittelbaden investieren 16 Millionen Euro. Die Mitarbeiter sind jetzt umgezogen. Das Gebäude der technischen Dienste am Kehler Rathausplatz soll im September abgerissen werden. An der Stelle ist ein neues Verwaltungszentrum geplant. Der endgültige Baubeschluss dafür steht aber noch aus. Die L92 zwischen Oppenau und der Schwarzwaldhochstraße wird ab dem 20. Mai voll gesperrt. Bis Mitte August sind dort Hangsicherungsarbeiten. An der Fahrbahn wurden bereits Schäden festgestellt. Einfach näher dran an der Region. Jetzt Deutschland und die Welt mit Justin Hamm.
4: Wie entlastet die Bundesregierung die Bürgerinnen und Bürger? Dazu gibt es heute einen Koalitionsausschuss. Was das Reisen angeht, da liefert die Deutsche Bahn ein Entlastungsangebot. Konzernchefin Paller kündigte im Spiegel ein Familienticket für 99,99 Euro an. Jeder soll in Deutschland weiterhin die Möglichkeit haben, in den Urlaub zu fahren, so Paller. Das Ticket gilt für maximal 5 Personen und bis zum Ende der Sommerferien. Seit 3 Tagen gibt es bei der Bahn bereits Last-Minute-Tickets für 6,99 €. Für mehr Wirtschaftswachstum braucht es große Reformen, sagt Bundeskanzler Merz. Er setzt auf einen Umschwung, vor allem im sozialen Bereich, Pflege, Rente und so weiter. Beim Bundeskongress des Deutschen Gewerkschaftsbunds hat er dafür Pfiffe und Buhrufe kassiert.
5: Das alles ist keine Bösartigkeit von mir oder von der Bundesregierung. Ja, meine Damen und Herren, das ist Demografie und Mathematik.
4: Der DGB sagt, viele Menschen hätten den Eindruck, dass hinter den Reformen am Ende des Tages Einschnitte und Kürzungen stünden. Immer mehr Kinder und Jugendliche gehen zur Feuerwehr. 2025 waren bundesweit über 380.000 junge Menschen in Jugendfeuerwehren und Kindergruppen aktiv. Ein Plus von gut 2%. Besonders stark gewachsen sind die Kindergruppen. Möglich macht das die Arbeit von vielen, vielen Ehrenamtlichen. Fast 34.000 ehemalige Jugendfeuerwehrmitglieder sind in den aktiven Dienst gewechselt. Die Handelskette McGuides hat Insolvenz angemeldet. Als Gründe nennt das Unternehmen die Konsumzurückhaltung der Verbraucher. Aktuell betreibt McGuides bundesweit 183 Filialen, die meisten davon in den neuen Bundesländern. Mindestens einigen davon droht nun die Schließung.
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2: Eine Meldung haben wir, betrifft die A8 Karlsruhe Richtung Stuttgart zwischen Pforzheim West und Ost. 4 Kilometer stockend mit Stau. Ansonsten sieht's gut aus.
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2: Achtung, Blitzer stehen an der A5 Basel Richtung Karlsruhe, im 3 Karlsruhe Richtung Stuttgart. Tempo 100. B3 zwischen Kenzingen und Herbolzheim. 60er Bereich am Globus Baumarkt. In Baden-Baden die Schwarzwaldstraße blitzgefährlich, in Kiel die Vogesenallee, Oberweier die Ortsdurchfahrt, Offenburg die Moltke Straße, Scherzheim Ortsausgang Richtung Lichtenau und zwischen Sechsau und Denzlingen sowie zwischen Gottenheim und Umkirch stehen auch noch Radarfallen. Habt ihr noch mehr, dann schickt's gern her. WhatsApp 0173 104 3311.
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0: Heute Vormittag haben wir von Sarah Engels schon gehört, worum es geht im deutschen ESC-Song, Titel Fire. Ja, am Samstag tritt sie im ESC-Finale für uns an. In Wien, Deutschland ist ja gesetzt, andere müssen sich noch qualifizieren. Heute und Donnerstag die Halbfinals. Unser Elias Renz hat sich alle Songs, alle angehört, teilweise mehrfach. Wir hören uns gleich den Siegertitel aus 2006 komplett an. Lordi, der kam aus Finnland. Und Elias, wie stehen die Quoten aktuell?
1: Schaut man auf die Wettquoten und die Fans, ja dann führt kein Weg an einem Land vorbei, und zwar Finnland. Jikin Haitin, so heißt der finnische Beitrag, und der ist bei den Fans ganz oben mit dabei. Für Finnland wäre es der zweite ESC-Sieg überhaupt. Vor genau 20 Jahren haben die Finnen das erste Mal gewonnen. Damals mit Lordi und... Hinter dem Favoriten Finnland steckt auch ein klarer Trend. Wer beim ESC in seiner Heimatsprache singt, hat offenbar bessere Chancen. Das gilt in diesem Jahr neben Finnland auch für Dänemark, Frankreich und Griechenland. Für Deutschland geht Sarah Engels mit Fire ins Rennen.
2: In meinem Song geht es darum, sich aus einer toxischen Situation zu befreien. Ich bin immer wieder aufgestanden, und das ist quasi ein Gefühl, was ich jedem Menschen da draußen geben will. 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

Gewonnen hat sie den deutschen Vorentscheid mit 38% der Stimmen. Damit war klar, sie darf nach Wien ins Finale. Dort ist sie allerdings erstmal ohne Bühnenoutfits angekommen. Ihr Koffer war auf dem Flug verschwunden. Mittlerweile hat sie ihn wieder und bringt damit nicht nur ihre Kleider, sondern auch ordentlich Girlpower und natürlich passend zum Song auch Feuer mit auf die ESC-Bühne. Das Problem nur, genau solche Songs und Auftritte haben wir beim ESC schon viele gesehen. Laut Experten sind für Deutschland wohl realistisch Plätze zwischen 15 und 24 drin. Jetzt liegt es allerdings am europäischen Publikum.

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1: Wetter. Wir starten ein bisschen weiter oben im Schwarzwald, frische 8 Grad in Oberwolfach. Bei Wetterwächterin Jana, leichte Wolken meldet sich, aber es ist zumindest trocken, so wie aktuell in der gesamten Ortenau. 11 Grad aus Bodersweier schickt Kevin ins Studio, auch da hängen Wolken rum. Trotzdem kann die Sonne am Nachmittag immer mal durchkommen. Es bleibt halt bei frischen 13 bis 14 Grad in der Spitze. Die nächsten Tage erstmal weiter wechselhaft.
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1: Es ist 12.30 Uhr und hier ist Linda L.
3: Rund ein halbes Jahr nach der Grundsteinlegung ist heute Richtfest für das Rechenzentrum auf dem Lahrer Flugplatz. Das Gebäude auf dem Startklar-Areal soll in etwa anderthalb Jahren in Betrieb gehen. Die Firma Leitwerk aus Appenweier und das E-Werk Mittelbaden investieren 16 Millionen Euro. Es soll das größte Rechenzentrum zwischen Karlsruhe und Basel werden. Das bestehende Zentrum in Appenweier ist bereits vollständig ausgelastet. Durch die Erweiterung von zum Beispiel Glasfaserstrecken brauche man mehr Kapazitäten. Das Gebäude der technischen Dienste am Kehler Rathausplatz wird abgerissen. Dort soll ein neues Verwaltungszentrum entstehen. Die Mitarbeiter sind jetzt umgezogen. Das Kundencenter bleibt dort aber noch bis Ende Mai geöffnet. Der Gemeinderat hat beschlossen, mit dem Abriss des Gebäudes im September zu starten. Noch vor dem endgültigen Beschluss für den Neubau. So sollen Verzögerungen beim Projekt vermieden werden. In dem neuen Gebäude will die Stadt mehrere Dienstleistungen bündeln, die bisher über mehrere Standorte verteilt sind. Er hatte kein Ticket, sollte daher eine Strafe zahlen und ging auf den Kontrolleur los. In einer Regionalbahn von Karlsruhe nach Konstanz ist ein 57-Jähriger gestern Abend ausgerastet. Der Deutsche soll den Kontrolleur am Kragen gepackt und gegen die Wand gedrückt haben. Ein Zeuge rief die Polizei, die den Mann am Bahnhof in Offenburg aus dem Zug holte. Er hatte ein Messer bei sich und bekommt jetzt gleich mehrere Anzeigen.
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4: Der Iran-Krieg macht unser Leben immer teurer. Die Inflation in Deutschland ist im April sprunghaft gestiegen auf 2,9%. Das ist der höchste Stand seit mehr als 2 Jahren. Vor allem die Energiepreise haben deutlich angezogen, zeigen die Daten des Statistischen Bundesamts. Die Autofahrer spüren das an der Zapfsäule, aber auch Heizöl ist viel teurer geworden. Immerhin gibt es aber auch ein paar Dinge, die billiger werden, zum Beispiel Butter und Kartoffeln. Auch Pauschalreisen kosten im Schnitt weniger als vor einem Jahr. Aber Experten fürchten, dass sich die höheren Energiepreise bald auf die gesamte Wirtschaft auswirken und alle Preise antreiben. Der DAX ist heute also unter Druck und verliert rund 0,8% auf 24.160 Punkte. Einfach näher dran am Börsengeschehen. Niklas Wolf für Hitradio Ohr.
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1: Geht los mit der A5. Da wird im Bereich Auf- und Abfahrt Appenweier-Kehl heute gemäht. Immer wieder in alle Richtungen kurzfristige Sperrungen. Und dann die A8 Karlsruhe Richtung Stuttgart zwischen Pforzheim West und Ost. 4 Kilometer stockend mit Stau.
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1: Und geblitzt wird an der A5 Basel Richtung Karlsruhe im Dreieck Karlsruhe Richtung Stuttgart. Tempo 100. B500 Schwarzwald-Hochstraße kommt neu rein zwischen Alexanderschanze und Zuflucht. Da darf man 70 fahren. Außerdem stehen Blitzer in Baden-Baden an der Schwarzwaldstraße, Kehl-Vogesenallee, Oberweier Ortsdurchfahrt, Offenburg-Moltke-Straße, Scherzheim Ortsausgang Richtung Lichtenau, zwischen Sechsau und Denzlingen und zwischen Gottenheim und Umkirch. Das ist eine 70er-Zone. Gerne reinschicken per WhatsApp oder auch kostenfrei durchrufen über 0800 504 33 11, wenn euch noch was auffällt. Gute Fahrt.
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0: Steffi aus Offenburg. Ich glaube, Zell-Weierbach ganz genau. Wo bist denn du gerade unterwegs?
1: Ja, genau. Also wir sind jetzt gerade in Ulm rausgefahren, weil wir ein neues Auto haben und müssen jetzt an die E-Ladesäule, dass wir bis München dann kommen. Dann besuchen wir unseren Sohn.
0: Du hast jetzt mir gerade bei WhatsApp geschrieben, lauter Autos mit Kennzeichen OG seien auf der 8 unterwegs. Trotzdem kann ich deinen Blitzer am Eichelberg jetzt nicht auch noch erzählen. Da müsste ich ja 200 Blitzer vorlesen im Radio. Ja. Aber du bist voll erstaunt, weil du sagst, hör ich hier gerade die Ohr, hörst du auf der Schwäbischen Alb und jetzt auch in Bayern dann. Funkhauschef Markus Knoll sitzt hier. Ich glaube, er kann lösen. Ja. Du hast ja ein neues Auto, wie du gerade sagst.
2: Also neue Autos brauchen nicht aber zu E-Strom, sondern haben auch ein DAB Plus Radio drin. Das ist serienmäßig verpflichtend in der EU seit einigen Jahren. Und wir sind in ganz Baden-Württemberg tatsächlich mit Hitradio Ohr empfangbar. Und nachdem das mit den Frequenzen mit DAB Plus nicht so ist wie mit einer Kinderzimmertür, wenn der Sohn laut ist, macht die Tür zu, ist der Lärm aus. Nein, das geht über die Landesgrenzen hinweg. Und da wir zum Beispiel auf dem Fender in der Nähe von Ulm auch Sendestationen haben, Sendemasten, geht das tatsächlich bis nach Bayern und sogar bis nach Österreich rein.
1: Ja, super. Also mir lasse auf jeden Fall Hitradio Ohr an, weil mir absolut treue Hitradio Ohrhörer sind.
2: Das ist hervorragend. Dann, also ich denke mal so Richtung Zusmarshausen, Günzburg auf dem Weg nach München wird es dann ein bisschen bröselig. Und wenn dann Hitradio Ohr irgendwann rausfällt, dann kannst du Schwarzwaldradio einschalten. Kommt aus dem gleichen Stall.
0: Stimmt. Geht in ganz Deutschland. Jetzt probieren wir das mal aus. Experiment, Steffi, wie weit du uns empfängst, ob das bis zu den Bayern in München reicht.
1: Ich schreibe auf jeden Fall. Mir schaue, dass das auf jeden Fall klappt.
0: Gute Fahrt euch und ein Prosit.
1: Ja, ciao.
2: Gibt's gut, servus.
1: Ciao.

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2: Ja, was geht da in La? Überall so 10, 11, 12 Grad. Außer in La. 16 sind's, meldet Elena gerade ins Studio. Und ein Stückchen weiter Kippenheim. 14 Grad bei Wetterwächter. Piers, heute wird nach oben nichts mehr drin sein auf den Thermometern. Dafür ist es aber überwiegend trocken. Die nächsten Tage dann weiter wechselhaft wieder mit Schauern.
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2: Um 13 Uhr mit Linda L.
3: Auf dem Flugplatzareal in La ist heute Richtfest für ein neues Rechenzentrum. Die Firma Leitwerk aus Appenweier und das E-Werk Mittelbaden investieren 16 Millionen Euro. Ein 57-Jähriger soll gestern Abend in einem Regionalzug von Karlsruhe nach Konstanz randaliert und einen Kontrolleur angegriffen haben. Er wurde am Bahnhof in Offenburg von der Polizei aus dem Zug geholt. In Steinach und dem Ortsteil Welschensteinach gab es heute früh um kurz vor 6 einen Stromausfall. Laut E-Werk wird die genaue Ursache noch geklärt. Nach spätestens einer Stunde waren wieder alle am Netz. Einfach näher dran an der Region. Jetzt Deutschland und die Welt mit Justin Hamm.
4: Immer mehr deutsche Unternehmen und Organisationen erleben Cyberattacken und werden anschließend erpresst. Im vergangenen Jahr wurden laut Bundeskriminalamt bundesweit über 1000 solcher Fälle angezeigt. BKA-Vizepräsidentin Link schlägt Alarm.
5: Deutschland gehört über alle Erscheinungsformen der Cybercrime hinweg regelmäßig zu den Top-Angriffszielen in der Welt. Die Bedrohungslage in Deutschland ist insbesondere geprägt durch schwere Cybercrime-Delikte, und hier durch Delikte, die aus dem Ausland heraus begangen werden.
4: Und nicht nur Unternehmen sind betroffen. Jeder 9. Internetnutzer in Deutschland wurde im vergangenen Jahr Opfer von Cyberkriminalität. In Europa sollen in Zukunft mehr wichtige Medikamente hergestellt werden. Unterhändler der EU-Staaten haben sich nun auf neue Regeln dazu geeinigt. Die Produktion von Arzneimitteln soll leichter mit öffentlichen Geldern unterstützt werden können. In den letzten Jahren gibt es immer wieder starke Engpässe bei Medikamenten, darunter Antibiotika für Kinder, Schmerzmittel wie Ibuprofen oder auch Psychopharmaka. 4 Menschen von dem Kreuzfahrtschiff, auf dem das Hunter-Virus ausgebrochen war, sind zurück in Deutschland. Sie zeigen bisher keine Symptome, heißt es. Die 4 Betroffenen aus Bayern, Baden-Württemberg, Sachsen und Berlin müssen jetzt mehrere Wochen in häusliche Quarantäne. Die WHO teilte unterdessen mit, dass insgesamt 11 Hunter-Virus-Infektionen festgestellt wurden. Heute Abend findet das erste Halbfinale beim Eurovision Song Contest in Wien statt. Mit dabei ist Sarah Engels mit ihrem Song Fire, allerdings ohne Druck, denn Deutschland ist im Finale gesetzt. Nun wurde bekannt, wer die deutschen Punkte am Samstag verkündet. Es ist der Sänger Wavy Boy, der selbst bei der Endauswahl um den deutschen ESC-Startplatz ins Rennen gegangen war.
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2: Und es geht los mit der A5 Karlsruhe Richtung Basel. Die Auffahrt Appenweier-Kehl ist im Moment in Richtung Basel gesperrt wegen Mäharbeiten. A8 Karlsruhe Richtung Stuttgart zwischen Pforzheim West und Pforzheim Ost. 4 Kilometer stockend mit Stau. Und B33 B294 ein Unfall in Haslach. Dadurch 2 Kilometer dichter Stau aus Richtung Hausach kommen. Da geht gerade gar nichts mehr an. Wenn man aus Offenburg kommt, 1 Kilometer stockend mit Stau.
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2: Blitzer gibt's auch. Die A5 Basel Richtung Karlsruhe, M3 Karlsruhe Richtung Stuttgart. Dann die B500 Schwarzwald-Hochstraße, 70er Bereich zwischen Alexanderschanze und Zuflucht. In Baden-Baden wird geblitzt an der Schwarzwaldstraße, Kehl, Vogesenallee, Oberweier, die Ortsdurchfahrt, Offenburg, die Moltkestraße, in Scherzheim ist es der Ortsausgang Richtung Lichtenau. Und Blitzer gibt's außerdem zwischen Sechsau und Denzlingen und zwischen Gottenheim und Umkirch Tempo 70. Gute Fahrt.
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1: Wir feiern die Klassiker auf Hitradio Ohr und wir feiern am Sonntag den ganzen Tag einen der größten deutschen Rock- und Popstars. Er wird 80 am Sonntag. Udo Lindenberg. Das ist nur eine Etappe, sagt er selber. Er freut sich auf die 100. Er macht weiter Musik, malt Bilder. Wir feiern ihn Sonntag den ganzen Tag. Vorfeiern tun wir nicht, aber schon mal vor Ehren. Jetzt die ganze Woche immer um kurz nach eins erfahrt ihr Sachen, die wusstet ihr garantiert noch nicht über Udo Lindenberg.
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3: Udo ist ein Genussmensch. Nachdem viele Ärzte ihm nach 2 Infarkten dringend von seinen Zigaretten abgeraten haben, hat er umgestellt auf Zigarre. Seine Rechtfertigung? Es gehöre ja zu seinem optischen Markenzeichen. Die Udo Trademark. Damit gibt's da überhaupt keine Diskussion. Öffentliche Rauchverbotszonen sind für Udo nur Vorschläge. Er raucht überall, wo er Lust dazu hat. Und kommt ein Ordnungsverwalter und weist ihn darauf hin, wird er so dermaßen in eine endlose Diskussion verwickelt, bis er völlig entnervt aufgibt.
4: Nicht in allen Fällen, aber doch in vielen Fällen kann man durch gute Seelenmassage an Herzen viel, also therapeutisch viel Gutes tun. Wenn ein Herz mal ein bisschen bricht, dann kann man das auch wieder zusammensetzen und so. Vom Pferd runterfallen kann jedem Hero mal passieren. Dann liegt man mal kurz in der Scheiße und steht man wieder auf. Im medizinischen Sinne gibt es sehr gute Ärzte. Ein Professor Cook, der geht da zum Beispiel ran an die Pumpe, wenn da mal was ist.
3: Der andere Genuss, der Udo im hohen Alter geblieben ist, ist der Eierlikör. Davon hat er in seinem Hotelkühlschrank eine riesen Sammlung. Keine harten Sachen mehr. Bei heftigen Saufexzessen musste ihm ein Kumpel schon mal davon abhalten, aus dem Fenster zu springen. Immer wieder hatte er zwischendurch auch Jahre der völligen Abstinenz. Seit fast 20 Jahren gibt's aber ausschließlich Eierlikör in kleinen Dosen.

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2: Naja, ist ganz schön frisch heute draußen. Mein Kollege Charlie ist heute Nacht die Heizung angesprungen, hat er geschwitzt heute früh. Ne? Temperaturen gehen nachts richtig weit runter. Heute kriegen wir in der Spitze 13 bis 14. In Obersarsbach sind es aktuell 11 bei Wetterwächterin Manuela. Zumindest ist es heute auch meistens trocken. In den kommenden Tagen weiter wechselhaft und dann auch nochmal Schauer möglich.
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2: Um 13.30 Uhr und hier ist Yvonne Stolz.
3: Rund ein halbes Jahr nach der Grundsteinlegung ist heute Richtfest für das Rechenzentrum auf dem Lara-Flugplatz. Das Gebäude auf dem Start-Klar-Areal soll in etwa anderthalb Jahren in Betrieb gehen. Die Firma Leitwerk aus Appenweier und das E-Werk Mittelbaden investieren 16 Millionen Euro. Es soll das größte Rechenzentrum zwischen Karlsruhe und Basel werden. Sie war nach eigenen Angaben deutschlandweit die einzige Brauerei, die an ihren Flaschen noch einen Drehverschluss hatte. Nach 30 Jahren stellt die Familienbrauerei Bauhöfer aus Ulm auf Kronkorken um. Seit Ende April wird das Bier nach und nach in neue Flaschen mit Kronkorkenverschluss abgefüllt. Das habe mehrere Gründe. Der Kronkorkenverschluss koste im Vergleich nicht mal die Hälfte und man sei in Sachen Pfand jetzt flexibel. Für viele gehöre außerdem der Zischmoment beim Öffnen dazu. Die Brauerei investiert mehr als eine halbe Million Euro für die neue Maschine und den Flaschenpool. Christian Streich, der ehemalige Trainer des SC Freiburg, wird neuer ZDF-Experte bei der Fußball-WM.
4: Direkt zum Start mit dem Eröffnungsspiel Mexiko gegen Südafrika am 11. Juni ist er im Studio. Sein ausgesprochenes Ziel, die Spielideen der einzelnen Teams so zu erklären, dass die für Zuschauer verständlich und nachvollziehbar sind. Außerdem dabei sind die ehemaligen Weltmeister Per Mertesacker und Christoph Kramer, Trainerin Friederike Kromp und der frühere FIFA-Schiedsrichter Thorsten Kinhöfer. Moritz Hipding, Sportredaktion.
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2: Hallo, hinterm Lenkrad ist doch einiges los jetzt auf der A5 Karlsruhe Richtung Frankfurt. Geht los mitten im Stau zwischen Karlsruhe Nord und Bruchsal. 2 Kilometer. A5 Karlsruhe Richtung Basel zwischen Karlsruhe Süd und Rastatt Nord. 2 Kilometer Stau. Und ein Stück weiter ist die Auffahrt Appenweier-Kehl in Richtung Basel immer wieder gesperrt wegen Mäharbeiten. A8 Karlsruhe Richtung Stuttgart zwischen Pforzheim West und Ost. 4 Kilometer stockend im Baustellenbereich. Und B33, B294, wir haben einen Unfall in Haslach. Dadurch 2 Kilometer Stau aus Richtung Hausach kommend rein nach Haslach. Und wenn man aus Offenburg kommt, staut sich's auf 1 Kilometer vor Haslach und rein nach Haslach.
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2: Geblitzt wird an der A5 Basel Richtung Karlsruhe, im 3 Karlsruhe Richtung Stuttgart. B500 Schwarzwald Hochstraße, Tempo 70 zwischen Alexanderschanze und Zuflucht. In Baden-Baden die Schwarzwaldstraße mit einem Blitzer, Kehl die Vogesenallee, in Kork kommt neu rein im Blitzer Höhe TÜV. Oberweier die Ortsdurchfahrt, Offenburg-Moltke Straße, Scherzheim, Ortsausgang Richtung Lichtenau, zwischen Sechsau und Denzlingen Vorsicht, zwischen Gottenheim und Umkirch ebenso, da ist 70 erlaubt. Und neu reingekommen zwischen Stollhofen und Schiftung an der Abfahrt zum Badenerpark. Da dürfte 70 auf dem Schild stehen. Kommt gut und sicher ans Ziel.
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2: Die Menschen in Stadelhofen, vor allem die von der KLJB, die feiern sehr gerne. Und die haben auch immer einen Grund. Vatertag, dann haben sie noch ein Jubiläum. Die werden nämlich 70 und das alljährliche Bierpunktturnier steht auch an. Alles jetzt am Donnerstag, am 14. Mai. Der Hock, der startet ab 11 Uhr an der Renchtalhalle und ab 14:30 Uhr geht's dann los mit Bierpong. Und ich habe noch einen kleinen Tipp bekommen. Das Festle, das ist direkt an der Rench. Perfekt für eine kleine Abkühlung oder auch, um wieder klarzukommen, falls man beim Bierpong übertrieben hat. Ne? So kurz Füßle oder Gesicht rein. Herrlich. Der Vatertagshock mit Bierpong-Turnier der KLJB in Stadelhofen. Jetzt am Donnerstag, am 14. Mai. Ich wünsche euch ganz viel Spaß dabei. Eure Regina.

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2: Ui, in Bad Griesbach, ja, sind ein paar Meter höher als in der Rheinebene. Haben wir 7 Grad plus. Das ist ganz schön kühl bei Wetterwächter Meinrad. In Kehl sind es 12. Meldet uns Brigitte. Heute bleibt's relativ frisch, Maxi-Werte 13, vielleicht 14 Grad, dafür aber weitgehend trocken. Die nächsten Tage wechselhafter und wieder mit Schauern.
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2: Mit Yvonne Stolz.
3: Auf dem Lara-Flugplatz-Areal ist heute Richtfest für ein neues Rechenzentrum. Die Firma Leitwerk aus Appenweier und das E-Werk Mittelbaden investieren 16 Millionen Euro. Der ehemalige Trainer des SC Freiburg, Christian Streich, wird neuer ZDF-Experte bei der Fußball-WM. Ich freue mich auf diese ganz neue Rolle und darauf, mich intensiv auf die Aufgabe vorzubereiten, sagt der 60-Jährige. Das Kurparkfest in Ottenhöfen am Vatertag fällt aus. Der Grund ist das Wetter mit niedrigen Temperaturen und vorausgesagten Gewittern. Einfach näher dran an der Region, jetzt Deutschland und die Welt mit Joshua Heise.
4: Kein einfacher Job, oft schlechte Bedingungen, aber sie sind enorm wichtig. Heute ist der Internationale Tag der Pflegenden. Die Gewerkschaft Verdi nimmt diesen zum Anlass, um Kürzungspläne der Bundesregierung zu kritisieren. Die geplante Pflegereform treffe überwiegend pflegebedürftige Menschen und Beschäftigte im Gesundheitswesen, heißt es. Pflegerinnen und Pfleger wollen heute auf die Straße gehen, um für nicht noch schlechtere Bedingungen in ihrem Job zu kämpfen. Aus der 1.000 Euro Entlastungsprämie über die Arbeitgeber wurde nichts. Nun suchen Union und SPD nach einer neuen Idee, uns zu entlasten. Ein Koalitionsausschuss heute soll Früchte tragen. SPD-Chef Klingbeil sagt, er wolle Erleichterungen für Menschen, die zwischen 2.500 und 4.000 Euro im Monat verdienten und Spitzenverdiener mehr belasten. CDU und CSU lehnen das bisher strikt ab. Das nächste lange Wochenende winkt, zumindest für die, die am Brückentag frei haben. Am Donnerstag ist Feiertag. Viele nutzen die freien Tage rund um Himmelfahrt für einen Kurztrip. Im vergangenen Jahr war der Mittwoch vor Himmelfahrt bundesweit der staureichste Tag des Jahres. ADAC-Sprecher Thomas Müther.
5: Den meisten Stau erwarten wir auf den Autobahnen am Mittwochnachmittag so etwa zwischen 13 und 18 Uhr, denn hier treffen Berufspendler und Kurzurlauber dann aufeinander. Am Donnerstag wird es schon etwas besser. Freitag und Samstag ist die Lage auf den Autobahnen eher entspannt und den Rückreiseverkehr, den haben wir dann ab Sonntagmittag.
4: Die letzten Tage waren eine Hängepartie. Nun hat der britische Premier Starmer Rückendeckung von seinen Ministern bekommen. Niemand habe den Premier herausgefordert, hieß es nach einer Kabinettssitzung. Nach den desaströsen Ergebnissen bei den Kommunal- und Parlamentswahlen war Starmers Rücktritt gefordert worden. Er sagt, das Land erwarte von ihm weiter zu regieren.
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2: Auf der A5 Karlsruhe Richtung Basel zwischen Karlsruhe Süd und Rastatt Nord 2 Kilometer Stau. Grund ist eine Baustelle. Und die A8 Karlsruhe Richtung Stuttgart zwischen Pforzheim West und Ost 4 Kilometer Stau. Die Dauerbaustelle.
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2: Und geblitzt wird heute Nachmittag an der A5 Basel Richtung Karlsruhe im Dreieck. Karlsruhe, Fahrt Richtung Stuttgart, Tempo 100. B294 neu dabei, Waldkirch Richtung Freiburg, in der Ausfahrt Denzlingen-Buchholz, Tempo 50. B500 Schwarzwald-Hochstraße zwischen Alexanderschanze und Zuflucht. Außerdem gibt's Blitzer in Kehl an der Vogesenallee, in Kork am TÜV, Kuppenheim die Murktalstraße dabei, Lahl die Burgheimer Straße, Offenburg-Moltke Straße und Vorsicht auch zwischen Bischweier und Raststadt-Rauental, zwischen Gottenheim und Obkirch und zwischen Stollhofen und Schiftung Tempo 70 hier am Abzweig zum Baden Airpark. Kommt gut an.
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0: Christian Streich.
1: Fährt zur Fußball-WM als Experte fürs ZDF, eben in den Nachrichten von Yvonne gehört. Das ist bei diesen Ticketpreisen auch eine gute Idee, als Experte hinfahren.
2: Ich finde es total toll, dass ich da hingehen darf.
1: Yvonne sagt übrigens zu den blauen Auswärtstrikots der Nationalmannschaft, das sieht mega heiß aus. Ich sag, ja, schon, aber hat auch was von Pyjama.
2: Ganz unsexy ist immer nett.
1: Tobias Siegwart, gleich im Nachmittag auf Hitradio. Oh, Tobi. Christian Streich, das weißt du noch nicht, der hat schon gestern mit seiner Familie bei dir zugehört in der Show.
2: Oh.
1: Den ganzen Nachmittag.
2: Wir haben gewusst, was auf uns zukommt und wir haben alles dagegen gesetzt, was wir hatten und wir haben standgehalten.
3: Sehr gut, immerhin einer.
1: Was machst du gleich, Tobi?
3: Heute wird's süß. Ich habe ein Lämmchen bei mir in der Show. Ein Rathauslämmchen. Das wohnt in Enzklösterle im Rathaus. Bei Sabine Zenker, die ist da Bürgermeisterin. Und wie es dazu kam, das erzählt sie mir heute Nachmittag kurz nach 5 in der Show.
1: Ein Lämmchen im Rathaus.
3: Ein kleines Schäfchen.
1: Gleich viel Spaß also mit Tobi Siegwart auf Hitradio. Ich bin Alex Groschop. Ciao, ciao, bis morgen.

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2: Besser als gedacht heute. 12 Grad und Sonne momentan bei Christina in Lahr. 12 Grad auch bei Steffi in Olsbach. Hier einige Wolken am Start. Ähnlich sieht es auch bei Maike in Karlsruhe aus. Bei 11 Grad. Es bleibt größtenteils freundlich, allerdings auch ziemlich frisch. Maximal 14 Grad sind heute drin. Fühlt sich durch den Winter draußen aber kühler an. Die nächsten Tage geht es erstmal wechselhaft weiter. Dann sind immer wieder Schauer möglich.
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2: Um 14:30 mit Yvonne Stolz.
3: Auf dem Rosskopf bei Freiburg sind zwei neue Windräder offiziell eingeweiht worden. Die neuen Anlagen ersetzen ältere Windräder aus dem Jahr 2003 und sollen künftig doppelt so viel Strom erzeugen. Die Stadt Freiburg sieht darin einen wichtigen Schritt auf dem Weg zur Klimaneutralität bis 2035. Auch die Nachbargemeinde Gundelfingen profitiert von dem Projekt, unter anderem durch Pachteinnahmen und Gewerbesteuer. Geplant sind auf dem Rosskopf noch drei weitere Windkraftanlagen. Christian Streich, der ehemalige Trainer des SC Freiburg, wird neuer ZDF-Experte bei der Fußball-WM.
4: Direkt zum Start mit dem Eröffnungsspiel Mexiko gegen Südafrika am 11. Juni ist er im Studio. Sein ausgesprochenes Ziel, die Spielideen der einzelnen Teams so zu erklären, dass die für Zuschauer verständlich und nachvollziehbar sind. Außerdem dabei sind die ehemaligen Weltmeister Per Mertesacker und Christoph Kramer, Trainerin Friederike Kromp und der frühere FIFA-Schiedsrichter Thorsten Kinhöfer. Moritz Hipting, Sportredaktion.
3: Sie war nach eigenen Angaben deutschlandweit die einzige Brauerei, die an ihren Flaschen noch einen Drehverschluss hatte. Nach 30 Jahren stellt die Familienbrauerei Bauhöfer aus Rentchen-Ulm auf Kronkorken um.
5: Seit Ende April wird das Bier nach und nach in neue Flaschen mit Kronkorkenverschluss abgefüllt. Das habe mehrere Gründe. Der Kronkorkenverschluss koste im Vergleich nicht mal die Hälfte und man sei in Sachen Pfand jetzt flexibel. Für viele gehöre außerdem der Zisch-Moment beim Öffnen dazu. Die Brauerei investiert mehr als eine halbe Million Euro für die neue Maschine und den Flaschenpool. Charlie Thorn, Nachrichtenredaktion.
2: Na den Prost.
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2: 14.32 Uhr auf der A5 Karlsruhe Richtung Basel. Zwischen Karlsruhe Süd und Rastatt Nord. 2 Kilometer Stau. Und A8 ist mal wieder einiges los. Karlsruhe Richtung Stuttgart. Zwischen Pforzheim West und Pforzheim Ost in der Baustelle. 7 Kilometer streckenweise stockender Verkehr. Hier müsst ihr 20 Minuten mehr einplanen.
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2: Ihr habt uns einige Blitzer gemeldet, hier die Übersicht. B294 Waldkirch Richtung Freiburg, in der Ausfahrt Denzlingen-Buchholz stehen sie 50 erlaubt. Kehl in der Vogesenallee dürfte 30 fahren, Kehl-Kork am TÜV, Kuppenheim in der Murgtalstraße, Lahr in der Burgheimer Straße, Offenburg-Moltke-Straße jeweils 30 erlaubt. Zwischen Bischweier und Rastatt-Rauental dürfte 50 fahren, zwischen Gottenheim und Umkirch wird geblitzt, am Tennisplatz im 70er-Bereich und 70 auch erlaubt zwischen Stollhofen und Schiftung. Eure Meldungen gerne per WhatsApp zu mir, geht an die 0173 104 33 11. Gute Fahrt.
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2: Was passiert, wenn der hier, Sean Paul, zusammen mit dem hier Musik macht? Das sind die Surfer-Rocker von Simple Plan. Das Ergebnis, das hört er gleich in ihrem gemeinsamen Song. Warum Jean-Paul da am Anfang überhaupt keine Rolle spielte, das hört er im Tagebuch der großen Hits. Wir erzählen es euch in 10 Minuten hier bei mir in der Show.

0: Wir feiern die 80er hier bei Hitradio mit Steve Winwood und Higher Love. Und es gibt Neues von den Straßen. Achtung in Offenburg, Freiburger Straße, da gab es einen Unfall direkt unter der Brücke. Mehrere Krankenwagen sind schon vor Ort. Hier bitte vorsichtig fahren, hat Kerstin gemeldet. Und auf der A5 Basel Richtung Karlsruhe gibt es in der Ausfahrt Appenweier Mehrarbeiten, dadurch stockender Verkehr. Und einen neuen Blitzer gibt es auch noch. Der steht in Freudenstadt in der Lossburger Straße, Höhe Kaffeebacher. Das ist ja geschickt, können Sie einen direkten Kaffee trinken. 30 erlaubt die Blitzermacher da. Dankeschön, Karl-Heinz, fürs Melden. Für dich und alle anderen, die was gemeldet haben, natürlich 20 Orbits aufs Konto drauf.
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2: 12. Mai 2012. Simple Plan und John Paul sind mit Summer Paradise neu in den Charts. Viele wissen es gar nicht, aber auf der Originalversion, die Simple Plan schon im Dezember 2011 rausbringen, ist nicht Jean Paul, sondern Kainan anzuhören. Diese Version gibt's aber erstmal nur für Australien. Anfang 2012 wird die Single-Version mit Jean de Paul rausgebracht, die dann weltweit bekannt wird. Summer Paradise ist

Als er mal wieder im Sonnenuntergang mit seinem Surfbrett auf dem völlig wellenlosen Wasser rumtreibt und den Delfinen und Robben beim Schwimmen zusieht, da kommt ihm die Idee für den Songtext. Und auch für das Feeling der Nummer. Denn da draußen auf dem Meer, da ist einfach sein Sommerparadies.

0: Sie war eine der größten Hollywood-Stars der 50er und 60er Jahre und hat unter anderem mitgespielt im teuersten Film seiner Zeit. Die Hauptrolle nämlich im Film Cleopatra. Ihr könnt euch grob vorstellen, was sie da gespielt hat. Und vielleicht wisst ihr auch, um wen es jetzt geht. Nämlich um Elizabeth Taylor. Und eine der größten Frauen der Musikgeschichte aktuell widmet genau diesem Hollywood-Star jetzt ihren neuesten Hit. Taylor Swift mit Elizabeth Taylor. Gibt's gleich auf der Playlist für die Ortenau noch vor 15 Uhr hier bei Hitradio Ohr.
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2: In einigen Ecken der Region zieht sich's momentan zu. Zum Beispiel bei Sascha in Rheinau bei 12 Grad, bei Regina in Durbach bei 13 Grad und auch bei Tanja in Gengenbach bei 12 Grad ist es bewölkt momentan. Ansonsten aber immer mal wieder Sonne drin. Fühlt sich durch den Winter draußen aber recht kühl an. Wir bekommen maximal 14 Grad an diesem Dienstag.
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2: Mit Yvonne Stolz.
3: Auf dem Rosskopf bei Freiburg sind zwei neue Windräder offiziell eingeweiht worden. Die neuen Anlagen ersetzen ältere Windräder aus dem Jahr 2003 und sollen künftig doppelt so viel Strom erzeugen. In Steinach und dem Ortsteil Welschensteinach gab es heute früh um kurz vor sechs einen Stromausfall. Laut E-Werks wird die genaue Ursache noch geklärt. Nach spätestens einer Stunde waren alle wieder am Netz. Das Kurparkfest in Ottenhöfen am Vatertag fällt aus. Der Grund ist das Wetter mit niedrigen Temperaturen und vorausgesagten Gewittern. Einfach näher dran an der Region, jetzt Deutschland und die Welt mit Joshua Heise.
4: Diese Position würde man sich gern sparen. Deutschland ist nach dem aktuellen Bundeslagebild eins der Top-Ziele in Sachen Cybercrime. Immer mehr Unternehmen und Behörden werden demnach Opfer von Ransomware-Attacken, bei denen Kriminelle Daten verschlüsseln und Lösegeld fordern. Allein letztes Jahr gab es über 1000 angezeigte Angriffe. Innenminister Dobrindt will mit einem Gesetz zur aktiven Cyberabwehr gegensteuern. Unter Pfiffen und Buhrufen hat Kanzler Merz beim Bundeskongress des Deutschen Gewerkschaftsbundes für tiefgreifende Sozialreformen geworben. Um Wohlstand, Freiheit und Frieden zu sichern, müssten alle einen Beitrag leisten, so der CDU-Chef. Das Argument, den Reformprozess als Chance statt Bedrohung zu begreifen, zog bei den rund 400 DGB-Delegierten allerdings nicht. Die Deutsche Bahn lockt für die Sommerferien mit einem Sonderangebot. Ab Mitte Juni können demnach Familientickets zu einem Festpreis von knapp 100 Euro gebucht werden. Als Gründe nennt der Konzern steigende Benzin- und Flugkosten. Thomas Bremser berichtet.
5: Die Familientickets gelten für maximal 5 Personen. Es kann also ein Erwachsener mit 4 Kindern verreisen oder 2 Erwachsene mit 3 Kindern. Ein Kind muss aber mindestens dabei sein. Verwandt sein müssen die Personen aber nicht. Die Tickets sind an die gebuchten Züge gebunden und gelten für Hin- und Rückfahrt, egal wie lang die Strecke innerhalb Deutschlands ist. Die Sitzplätze sind inklusive.
4: Die Sicherheitsinstruktionen vor dem Flug sind Standard. Und Passagiere auf einem Flug von Athen nach München waren nun froh, gut zugehört zu haben. Sie mussten das Flugzeug nämlich über eine Notrutsche verlassen. Der Lufthansa-Flieger war wegen eines starken Geruchs kurz nach dem Start nach Athen zurückgekehrt. Die 184 Insassen mussten per Rutsche aussteigen. Dabei verletzten sich 3 Menschen.
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2: Vorsicht auf der A5 Karlsruhe Richtung Frankfurt. Zwischen Karlsruhe Nord und Bruchsal steht ein defekter LKW auf dem Standstreifen. Soweit so gut. Aber hier liegen Reifenteile auf allen Fahrstreifen rum. Und in Offenburg in der Freiburger Straße gab es einen Unfall direkt unter der Brücke. Mehrere Krankenwagen sind vor Ort. Man kommt entsprechend schlecht vorbei. Fahrt hier auch vorsichtig. Dann haben wir die A5 Basel Richtung Karlsruhe. In der Ausfahrt Appenweier laufen Mehrarbeiten. Dadurch stockender Verkehr. Und A8 Karlsruhe Richtung Stuttgart. Zwischen Pforzheim West und Pforzheim Ost Baustelle. 6 Kilometer streckenweise Stop and Go dauert bis zu 15 Minuten länger.
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2: Wo stehen die neuesten Blitzer?
8: Hallo, ich habe auch noch einen Blitzer. Zwischen Legelshorst und Odelshofen gegenüber vom Landmaschine Ebner haben sie gerade Blitzer aufgebaut. Danke.
2: Danke dir, Wolfgang. 50 hier erlaubt und für dich 20 Orbits aufs Konto. Neuer Blitzer auch in Ötigheim. In der Rebgartenstraße hat Timo entdeckt, hier dürft er 30 fahren. Weiterhin wird geblitzt in Freudenstadt, Losburger Straße, Höhe Kaffeebacher, Kehl in der Vogesenallee, Kehl-Kolk am TÜV, Kuppenheim in der Murgtalstraße, zwischen Legelshorst und Odelshofen, zwischen Bischweier und Rastatt-Rauental, zwischen Stollhofen und Schiftung und alles zum Nachlesen. Auch die Anhängerblitzer bei uns online auf hitradio.de.
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2: Hallo, schönen Dienstag wünsche ich euch.

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0: Sie haben Post.
1: Oha. Eben kam eine Nachricht an alle Mitarbeiter per E-Mail. Großverteiler. Wichtige Info. Weil über das lange Vatertagswochenende so viele Events hier bei uns in der Region sind, auf denen wir vertreten sind, sind von Donnerstag bis Sonntag keine Firmenfahrzeuge verfügbar. Claudia aus unserer Eventabteilung, du hast, glaube ich, die letzten 2-3 Stunden mit den Kolleginnen geplant, wer, wie, wo, was, welches Auto bekommt, damit wir überall vertreten sein können.
2: Absolut, ja. Also dieses Wochenende ist schon tatsächlich sehr heiß. Wir sind an 10 verschiedene Orte übers Wochenende verteilt. Es ist schon ein Großkampftag. Also wir sind Kelamesti jeden Tag vor Ort. Wir sind bei der Oberkircher Heimattage und dürfen uns ganz besonders drauf freuen. Dann sind wir beim Frauenlauf.
1: Der ist am Samstag.
2: Bei Sportkuhn, ja, da freuen wir uns auch jedes Jahr drauf. Die ganze Pinke Ladies, das macht einfach Spaß.
1: Und unser Frauenversteher aus dem Team, Frankie Dickerhoff, macht da den DJ.
2: Genau.
1: Auch im pinken Laufdress?
2: Bestimmt. Die Männer sind auch angehalten, in Pink zu laufen.
1: Schick mir bitte Fotos.
2: Das mache ich auf jeden Fall. Dann sind wir noch in La auf dem Kindertag, Lara Kindertag.
1: Der ist auch jetzt am Samstag.
2: Samstag, genau.
1: Und die feiern ja dieses Jahr 30-jähriges Jubiläum von 10 bis 16 Uhr. Also ein sehr stressiges Wochenende für dich und alle Kollegen und Kolleginnen von der Eventabteilung. Das heißt, am Montag braucht ihr erstmal Sauerstoffzelt.
2: Ja, es sind tatsächlich alle eingetragen. Okay. Das hatte man so jetzt im Ganzen auch noch nicht.
1: Und egal, wo ihr seid, unsere Hörer können ordentlich Orbits abräumen.
2: Ja, wir haben die Stempelfieberkarte dabei und egal, wo ihr uns seht, sprecht uns an. Ihr kriegt einen Stempel drauf. 5 Stempel fürs Stempelkärtchen sind 100 Orbits, die ihr einlösen könnt bei uns im Prämieshop.
1: Und wir freuen uns, mit euch gemeinsam zu feiern. Also schaut gerne vorbei vom Mesti bis zum Lara Kindertag. Jetzt übers lange Vatertagswochenende gemeinsam mit Hitradio Orbit.

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2: Lasst euch von der Sonne nicht täuschen, wenn sie gerade bei euch ins Fenster reinscheint, wie hier bei uns ins Studio in Offenburg. Es ist trotzdem ganz schön frisch draußen. Ich habe es vorhin in der Mittagspause gemerkt, ich Trottel bin ohne Jacke raus, so reflexmäßig, aber maximal 14 Grad heute. Die fühlen sich durch den Wind deutlich kühler an und die nächsten Tage geht es erstmal wechselhaft weiter bei uns. Dann sind immer wieder Schauer möglich. Aktuell haben wir bedeckte 12 Grad in Ottenhöfen bei Sven, 13 sind es bei Daniel in Schutterzelt und wechselnd bewölkt in Oberkirch bei 12 Grad, meldet Angelika.
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2: Um 3:30 mit Yvonne Stolz.
3: Auf dem Rosskopf bei Freiburg sind zwei neue Windräder offiziell eingeweiht worden. Die neuen Anlagen ersetzen ältere Windräder aus dem Jahr 2003 und sollen künftig doppelt so viel Strom erzeugen. Die Stadt Freiburg sieht darin einen wichtigen Schritt auf dem Weg zur Klimaneutralität bis 2035. Auch die Nachbargemeinde Gundelfingen profitiert von dem Projekt, unter anderem durch Pachteinnahmen und Gewerbesteuer. Er hatte kein Ticket, sollte deshalb eine Strafe zahlen und ging auf den Kontrolleur los. In einer Regionalbahn von Karlsruhe nach Konstanz ist ein 57-Jähriger ausgerastet. Der Deutsche soll gestern Abend den Kontrolleur am Kragen gepackt und gegen die Wand gedrückt haben. Ein Zeuge rief die Polizei. Die holte den Mann am Bahnhof in Offenburg aus dem Zug. Er hatte ein Messer dabei und bekommt jetzt mehrere Anzeigen. Es ist die letzte Saison, bevor die Sendung eingestellt wird. Immer wieder sonntags startet am 31. Mai aus dem Europapark Rust. 13 Live-Sendungen sind mit Moderator Stefan Ross geplant und insgesamt mehr als 130 Künstlern. Am 6. September ist eine große Abschlussshow. Eine Woche später folgt ein Best-of. 2027 soll das Format aus finanziellen und strategischen Gründen eingestellt werden. Nach 30 Jahren stellt die Familienbrauerei Bauhöfer aus Renchen-Ulm vom Drehverschluss auf Kronkorken um. Das habe mehrere Gründe. Der Kronkorkenverschluss koste im Vergleich nicht mal die Hälfte und man sei in Sachen Pfand jetzt flexibel. Für viele gehöre außerdem der Zischmoment beim Öffnen dazu. Die Brauerei investiert mehr als 500.000 Euro in die neue Maschine und den Flaschenpool.
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2: A5 Basel Richtung Karlsruhe in der Ausfahrt Appenweier laufen Mehrarbeiten, dadurch stockender Verkehr. Und A8 Karlsruhe Richtung Stuttgart zwischen Pforzheim West und Ost Baustelle 5 Kilometer. Immer mal wieder Stop and Go. Dauert bis zu 15 Minuten länger hier für euch.
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2: Eine Abstandskontrolle gibt's auf der A5 Richtung Baselhöhe Malsch. In Freudenstadt wird geblitzt in der Lossburger Straße, Kehl-Vogesen-Allee, Kuppenheim-Murgtalstraße zwischen Legelshurst und Odelshofen gegenüber von Landmaschinenebner, zwischen Bischweier und Rastatt-Rauental, zwischen Stollhofen und Schiftung stehen sie weiterhin und in Oetigheim in der Rebgartenstraße. Und wer ist noch an der 0800 504 3311? Hallo?
6: Ja, hallo Tobi, hier ist schon Matthias aus Kiel.
2: Grüß dich.
6: Der Blitzer in der Landstraße in Kreuz, der baut sich, glaube ich, gerade ab.
2: Ah, das ist sehr schön, der beim TÜV.
6: Genau.
2: Okay, wunderbar.
6: Wir haben da festgestellt, das sind alle Leute brav. Da können sie wieder wegfahren und werden sie kein Erfolg mehr.
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0: Wir feiern Udo. Udo Lindenberg wird ja am Sonntag 80 Jahre alt und das feiern wir mit unserem Special diese Woche. Alles über Udo. Täglich um 13.10 Uhr gibt's kuriose Geschichten aus dem Leben des Panikrockers. Und am Sonntag, also am Geburtstag, gibt's dann jede Stunde Songs und Geschichten über Udo. Und wie krass ist das denn? Du Hitradio-Hörer Achim hast während deines Studiums in Münster mit Udo Lindenberg Schlagzeug gelernt. Wie kam das?
1: Der Name von dem Schlagzeuglehrer ist Theo Hegenkötter. Und Udo hat sich schon immer über die Musikhochschule dort in Münster ein bisschen witzig ausgelassen. Hatte auch irgendwann keine Lust mehr, glaube ich, dort weiter zu studieren. Und dann hat Theo mich irgendwann angerufen, hat gesagt, Achim, kannst du heute mal zum Üben früher kommen? Ich sage, warum? Ja, der Udo, der hat mich angerufen und hat gesagt, ich kann heute nicht. Und dann hat Theo ihn gefragt, warum nicht? Und da sagt er dann, weil ich dort draußen einer Frau die Ehe in Aussicht gestellt habe.
0: Okay, das ist ein Argument, um den Schlagzeugunterricht ausfallen zu lassen.
1: Ja, ich muss dazu sagen, ich habe schon so viele Versuche unternommen. Ich habe schon in Atlantik übernachtet in der Bar und ich versuche immer, ihn nochmal zu treffen. Und ich wollte einfach wissen, ob diese Geschichte wahr ist. Aber das habe ich bisher nie geschafft.
0: Okay, also quasi Faktencheck direkt mit Udo Lindenberg machen.
1: Genau.
0: Aber Udo war ja am Anfang seiner Laufbahn auch wirklich als Schlagzeuger, als Studioschlagzeuger unterwegs. Unter anderem hat er ja bei Klaus Doldingers Band Passport mitgespielt und ist in der Ursprungsfassung der Titelmelodie von Tatort zu hören.
1: Genau so ist es. Der ist eigentlich ein hervorragender Schlagzeuger. Ne? Jetzt also nicht nur ein Rockschlagzeuger, sondern er kann auch Jazz spielen. Ne?
0: Ja.
1: Die haben einfach Münster aufgemischt. Weil Münster, du musst dir vorstellen, da sitzt der Bischof. Das ist eine erzkonservative Stadt. Und da ging es damals schon im Rock'n'Roll richtig los. Ne?
0: Und dann kommt Udo.
1: Ja, genau.
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0: Udo Lindenberg. Unplugged mit Alles klar auf der Andrea Doria und mehr Hits und Geschichten über Udo am Sonntag dann zum 80. Geburtstag von ihm. Den ganzen Tag hier bei Hitradio Ohr. Und gleich. Feinste Frühlingsmusik von Samba. Neuer Hit Homebreaker noch vor 16 Uhr hier bei Hitradio Ohr.
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2: Es ist zwar trocken, aber ganz schön frisch draußen. Maximal 14 Grad, fühlt sich durch den Wind aber kühler an. Die nächsten Tage, da geht es erstmal wechselhaft weiter bei uns in der Region. Immer wieder Schauer möglich, leider auch am Donnerstag, am Feiertag, am Vatertag. Aber gar kein Problem, zum Beispiel in Mühlenbach. Da haben die was organisiert für die Vatertagshock auf dem flachen Berg. Gibt es ein großes Festzelt, da könnt ihr bei jedem Wetter feiern. Aktuell haben wir 12 Grad, leicht bewölkt bei Julia in Bühl. Auch leicht bewölkt ist es bei André Nordrach bei 11 Grad. Und Lichtenau meldet 12 Grad bei Maiko.
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2: Um 16 Uhr mit Yvonne Stolz.
3: Auf dem Rosskopf bei Freiburg sind 2 neue Windräder offiziell eingeweiht worden. Die neuen Anlagen sollen künftig doppelt so viel Strom erzeugen. In Steinach und dem Ortsteil Welschensteinach gab es heute früh um kurz vor 6 einen Stromausfall. Laut E-Werk wird die genaue Ursache noch geklärt. Nach spätestens einer Stunde waren alle wieder am Netz. Der ehemalige Trainer des SC Freiburg, Christian Streich, wird neuer ZDF-Experte bei der Fußball-WM. Ich freue mich auf diese ganz neue Rolle und darauf, mich intensiv auf die Aufgabe vorzubereiten, sagt der 60-Jährige. Einfach näher dran an der Region, jetzt Deutschland und die Welt mit Joshua Heise.
4: Knapp 2 Wochen nach dem Start kommt der Tankrabatt inzwischen weitgehend bei den Verbrauchern an. Das zeigt ein Vergleich der Monopolkommission mit Frankreich und Großbritannien. Berechnungen des IFO-Instituts zufolge ist der Dieselpreis um 14 Cent gesunken, der Liter Superbenzin vergünstigte sich um 15 Cent. Zum 1. Mai sind die Spritsteuern um 16,7 Cent gesenkt worden, befristet auf 2 Monate. Union und SPD kommen heute zum Koalitionsausschuss zusammen, um vor allem über Entlastungen für die Bürger zu beraten. Der Verband kommunaler Unternehmen schlägt im Vorhinein eine Stromsteuersenkung ab nächstem Jahr auf das europäische Minimum für alle vor. Die Steuer könne von 2,05 auf bis zu 0,1 Cent pro Kilowattstunde gesenkt werden, sagte ein VKU-Sprecher der Rheinischen Post. Die 1.000 Euro Entlastungsprämie war am Freitag im Bundesrat gescheitert. Gesundheitsministerin Warken hat den geplanten Einsparungskurs im Gesundheitswesen erneut verteidigt. Es sei eine Zumutung, gab die CDU-Politikerin zur Eröffnung des Deutschen Ärztetages in Hannover zu. Aber ohne die Einsparungen würde das System kollabieren. Geplant sind etwa Ausgabenbremsen bei Praxen und Kliniken, Zuzahlungen bei Medikamenten und Einschränkungen bei der Mitversicherung von Ehepartnern. Die frühere Profifußballerin Kathleen Krüger wird neue Sportvorständin beim Fußball-Bundesligisten Hamburger SV und damit Nachfolgerin von Stefan Kunz. Die 40-Jährige war zuletzt Funktionärin beim FC Bayern München gewesen und hatte den Rekordmeister zuvor als Teammanagerin betreut.
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2: Achtung, auf der A5 Basel Richtung Karlsruhe zwischen Appenweier und Achern steht ein defektes Fahrzeug auf der rechten Spur und dem Standstreifen. Dann B28 von Kehr Richtung Oberkirch. Hier ist die Auffahrt Appenweier auf die A5 Richtung Basel durch die Mehrarbeiten im Moment gesperrt. Und A8 Karlsruhe Richtung Stuttgart zwischen Pforzheim West und Pforzheim Ost Baustelle. 5 Kilometer streckenweise stockender Verkehr. Dauert bis zu 15 Minuten länger hier.
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2: Geblitzt wird neuerdings in Rastatt-Plittersdorf, Riedstraße 30 erlaubt. Danke Peter fürs Melden. Weiterhin wird geblitzt in Kehl in der Vogesenstraße, Freudenstadt, Lossburger Straße, Kuppenheim, Murgtalstraße, zwischen Legelshorst und Odelshofen, zwischen Bischweier und Rastatt-Rauental, zwischen Stollhofen und Schiftung und in Ötekheim in der Rebgartenstraße. Alles zum Nachlesen bei uns online und eure Meldungen per WhatsApp zu mir rein 0173 104 3311.
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2: Eben hatten wir es über Udo Lindenberg, der ja am Sonntag 80 Jahre alt wird. Alles klar auf der Andrea Doria lief und dazu kam diese Sprachnachricht rein.
7: Ja, alles klar auf der Andrea Doria mit Bratnudeln.
2: Ja, danke Udo. Frank aus La für diese schöne Udo-Imitation. Mehr dann am Sonntag, jede Stunde einen Udo-Hit und ganz viele Geschichten über ihn hier bei Hitradio Ohr. Und gleich andere musikalische Gäste, die auch ein Jubiläum feiern diese Woche. Piano Vocal, die werden 25 Jahre alt und die große Party gibt's am Freitag in Oberkirch. Und wie ihr dabei sein könnt, das hört ihr in 10 Minuten hier bei mir in der Show.

0: Über 2000 Auftritte haben Sie in den letzten 25 Jahren absolviert. Und ein ganz großer, der steht jetzt am Freitag an. Da feiern Sie Ihr 25-jähriges Jubiläum im Rahmen der Heimattage in Oberkirch, nämlich Piano Vocal, Hannes Schmidt und Ralf Brandstätter. Mensch, 25 Jahre, fühlt sich so lang schon an. Das ist ja quasi Silberhochzeit.
1: Ja, also auf der einen Seite ist die Zeit tatsächlich wie im Flug vergangen. Auf der anderen Seite, wenn man dann ein bisschen länger drüber nachdenkt, was in diesen 25 Jahren alles passiert ist, dann ist es doch ein kleiner Ozean der Zeit.
0: Über die Geschichten sprechen wir auch gleich noch näher. Jetzt wollen wir erstmal auf das Jubiläumskonzert am Freitag schauen. 20 Uhr geht's los und ihr seid dann nicht allein am Start. Ihr habt euch fette Unterstützung geholt.
2: Ja, genau. Wir haben, wie auch schon bei unserem 15-Jährigen, das Baden-Sinfonieorchester mit dabei, zusammen mit dem Landespolizeiorchester aus Stuttgart. Unsere Band ist natürlich auch wieder dabei und wir freuen uns da auf einen grandiosen Abend. Das wird sicherlich eine ganz große Party.
0: Das ist ja genau mein Ding als alter Blasmusiker, wenn dann gute Sänger am Start sind und eine riesen Band im Hintergrund, die unterstützt, mit fetten Bläsern mit dabei. Und welche Songs, was für Musik hören wir da an diesem Abend dann für euch?
1: Geplant ist natürlich ein Streifzug über diese 25 Jahre, durch diese 25 Jahre. Das heißt, wir spielen viele Songs von unseren Alben. Wir hatten ja das Vergnügen, 4 Alben produzieren zu dürfen in dieser Zeit. Und mit Blick natürlich auf diese große Formation, die Idee, Pop-Songs zu spielen, die natürlich in diesem großen Gewand sich anbieten. Beispielsweise Music von John Miles ist eine Geschichte, die natürlich von vielen gespielt wird, aber in dieser bombastischen, orchestralen Version, das wird die Leute sicherlich begeistern.
0: Wie viele Leute, wie viele Musiker sind da dann auf der Bühne?
1: Tatsächlich 50. Also 50 auf der Bühne und 1300 werden vor der Bühne stehen.
0: Und 2005 habt ihr es sogar in die Jahrescharts hier bei uns bei Hitradio geschafft mit einem Song.
2: Genau richtig, mit Love is the Key. Und wir haben den Song 2023 in einem neuen Version remixed aufgenommen. Und vielleicht habt ihr den da, da können wir den anhören.
0: Den haben wir da, dann spielen wir den jetzt hier. Piano Vocal, Love is the Key bei Hitradio. Und mehr von euch dann am Freitagabend ab 20 Uhr beim Jubiläumskonzert im Rahmen der Heimattage in Oberkirch. Love is the Key.

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2: 5 Orbits haben sich verdient. Der Alex aus Lahr, die Sandra aus Biberach und die Anke aus Heiningen. Anke schreibt zum Beispiel 12 Grad, wechselnd bewölkt, gefühlt kalt. Tobi, ohne Jacke geht nix heute. Ja, wohl wahr. Habe ich in der Mittagspause falsch gemacht. Und bei Sandra haben wir in Biberach 12 Grad und bei Alex in Lahr 14 Grad. Überall ist es bewölkt heute, aber es bleibt trocken. Die nächsten Tage geht es erstmal wechselhaft bei uns weiter. Es sind immer wieder Schauer möglich.
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2: Um gleich 16:30 mit Yvonne Stolz.
3: Der Schaden beläuft sich auf insgesamt rund 30.000 Euro. In Baden-Baden sind seit April 2025 immer wieder Kennzeichen von Autos mit ukrainischer Zulassung gestohlen worden. 30 Diebstähle wurden bis jetzt gemeldet. Mehrere Kennzeichen tauchten später wieder auf. Seit Ende Februar wurden außerdem 8 Wagen mit ukrainischer Zulassung beschädigt. Alleine an einem Auto entstand durch Kratzer ein Schaden von rund 20.000 Euro. Die Polizei hofft auf Hinweise. Christian Streich hat einen neuen Job. Der ehemalige Trainer des SC Freiburg wird neuer ZDF-Experte bei der Fußball-WM. Der 60-Jährige hat sein Debüt beim Eröffnungsspiel Mexiko gegen Südafrika am 11. Juni. Mit Christian Streich verstärke ein besonderer Trainertyp das WM-Team, der für seine klaren Worte bekannt ist, heißt es vom ZDF. Es ist die letzte Saison, bevor die Sendung eingestellt wird. Immer wieder sonntags startet am 31. Mai aus dem Europapark Rust. 13 Live-Sendungen sind mit Moderator Stefan Ross geplant und insgesamt mehr als 130 Künstlern. Am 6. September ist eine große Abschlussshow. Eine Woche später folgt ein Best-of. 2027 soll das Format aus finanziellen und strategischen Gründen eingestellt werden. Auf dem Rosskopf bei Freiburg sind 2 neue Windräder offiziell eingeweiht worden. Sie ersetzen Anlagen aus dem Jahr 2003 und sollen künftig doppelt so viel Strom erzeugen. Die Stadt Freiburg sieht darin einen wichtigen Schritt auf dem Weg zur Klimaneutralität bis 2035.
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4: Wird im Winter das Gas knapp? Davor warnen zumindest die Speicherbetreiber. Der Iran-Krieg treibt die Gaspreise an und verändert den Markt spürbar. Das sorge aktuell für erhebliche Unsicherheit mit Blick auf den kommenden Winter, heißt es vom Branchenverband Initiative Energien speichern. Anfang 2027 könnte das Gas knapp werden, falls der Winter besonders kalt wird. Denn derzeit werde viel zu wenig Gas eingespeichert. Wegen der hohen Preise rechnet sich das Speichern für die Händler einfach nicht. Die Gasspeicher sind deshalb gerade leerer als normalerweise üblich. Zuletzt ist der Verbrauch von Gas außerdem noch gestiegen. An der Börse stehen die Energiepreise auch im Fokus. Der DAX fällt heute mehr als 1% auf rund 24.050 Punkte. Einfach näher dran am Börsengeschehen. Niklas Wolf für Hitradio OR.
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2: A5 Karlsruhe Richtung Basel. Da gab es einen Unfall in der Ausfahrt Appenweier Richtung Kehl. Hier stehen in der Kurve ein LKW und ein Auto. Und wir bleiben mit der Ausfahrt Appenweier. B28 von Kehl Richtung Oberkirch. Die ist auf die A5 Richtung Basel durch Mäharbeiten im Moment gesperrt. A8 Karlsruhe Richtung Stuttgart. Zwischen Pforzheim West und Pforzheim Ost. Baustelle 6 Kilometer. Streckenweise Stop and Go. Dauert bis zu 15 Minuten länger.
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2: Die neuesten Blitzer stehen um 16.33 Uhr in Obersasbach, Erlenbadstraße, beim Kloster Erlenbad 30 erlaubt. Das gilt auch in Freiburg in der Engelseestraße. Und Dankeschön an Celine und Daniel fürs Melden. Weiterhin wird geblitzt in Freudenstadt, in der Lossburger Straße, Kehl-Vogesenallee, Kuppenheim-Murgtalstraße, Rastatt-Plittersdorf in der Riedstraße, zwischen Legelshorst und Odelshofen, zwischen Stollhofen und Schiftung und in Ötigheim in der Rebgartenstraße. Alles zum Nachlesen, auch die Anhängerblitzer. Bei uns im Web und in der App. Euch eine gute Fahrt.
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2: Hallo zusammen, schönen Dienstag euch.

0: Neue Musik für euren Dienstagnachmittag von Leonie und Callum Scott. Stay. Schönes Duett hier bei Hitradio. Und apropos Duos, die hier feiern diese Woche ihr Jubiläumskonzert bei den Heimattagen in Oberkirch. Piano Vocal. 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Freitagabend in Oberkirch, 25 Jahre Piano Vocal. Hanne Schmidt und Ralf Brandstätter hier bei mir im Studio. Und jetzt wollen wir mal in die 25 Jahre, die ihr schon zusammen unterwegs seid, so ein bisschen reingehen. Die schönsten Geschichten aus dieser Zeit. Fangen wir gleich mal mit dem Schlimmsten an. Was war eure größte Panne?
1: Puh. Gab's Panne.
2: Das ist tatsächlich jetzt schon 25 Jahre her, ein kleines Bühnenprogramm. Das hieß Soirée d'Amour. Das war ein Abend, ein Streifzug durch die Liebe. Und wir hatten damals die Idee, wir würden uns gern unabhängig machen von Technikern. Ja. Und hatten praktisch eine Show konzeptioniert, damals mit einem MacBook, über das die gesamte Show gesteuert war. Also das heißt, der visuelle Part, Einspieler und so weiter und so fort. Und wir wollten das von der Bühne aus steuern und hatten sozusagen einen Klickschalter auf der Bühne dabei. Und es war tatsächlich am Premiereabend in Oberkirch im Freche Hus, vollbesetztes Haus. Und beim ersten Klick ist der Rechner ausgestiegen. Und Hades musste sozusagen dann durchs Publikum durch zum Rechner, weil der Rechner stand hinter den Leuten, um quasi den Rechner zu rebooten. 10 Minuten Pause, die wir dann quasi auf der Bühne überbrücken mussten mit irgendwelchen Schabernacks. Die Leute dachten vermutlich, das gehört vielleicht zum Programm, war aber nicht so. Und das war übrigens auch die Geburtsstunde unserer Liaison mit Carsten Dietrich, weil der saß oben in der Regie und fand eben die Überbrückung so cool, dass er danach zu uns gekommen ist und gesagt hat, Jungs, das Geilste waren eigentlich die ersten 10 Minuten.
1: Können wir was gemeinsam machen? Das fand ich richtig gut.
0: Ja. Die Zuschauer, die dann zu den nächsten Shows gekommen sind, wo technisch alles funktioniert hat, waren dann enttäuscht.
1: Ja.
0: Wo ist dieser Comedy-Part?
1: Genau.
0: Über 2000 Auftritte hattet ihr schon. Was war so der ungewöhnlichste? Habt ihr mal nicht nur auf einer Hochzeit, sondern mal bei einer Scheidung gespielt?
3: Das war tatsächlich so, dass wir mal auf einer Hochzeit gespielt haben, wo der Bräutigam noch nicht geschieden war.
2: Das war so.
3: Der Termin der zweiten Hochzeit war eben über Monate geplant und eigentlich sollte die Scheidung vollzogen worden sein, war sie aber nicht. Und es war schon etwas speziell und dann hat man halt auch gemerkt, dass alle so ein bisschen geknickt waren, die da saßen. Aber gegen später wurde dann die Party trotzdem wild.
2: Wir hatten einmal die Situation, da wollte eine Liebende ihrem Liebenden einen schönen Abend kredenzen und hat uns tatsächlich mit Flügel allein in ein exklusives Restaurant gebucht, das nur für diese beiden geblockt war, das gesamte Restaurant. Und wir durften einen Song komponieren für den Mann, also quasi eine Liebeserklärung der Frau. Also ein hochspezieller Moment. Das heißt, der Mann wusste nicht, was passiert. Die sitzen quasi beim Dinner. Wir kommen dann irgendwann nach dem Hauptgang rein, sagen guten Abend, setzen uns in den Flügel, spielen diesen neu komponierten Song für den Mann, stehen auf und gehen wieder.
0: Wie kam das dann an, diese Überraschung?
2: Sie war tränenreich im Ergebnis. Die sind sich dann im Grunde, nachdem der Song zu Ende war, sind die sich in die Arme gefallen und wir haben dann das Weite gesucht.
0: Und auf einen sehr schönen, emotionalen Abend freuen wir uns am Freitag. Das Jubiläumskonzert 25 Jahre Piano Vocal im Rahmen der Heimattage mitten in Oberkirch, präsentiert von uns von Hitradio. Und wir wünschen euch beiden ganz viel Spaß dabei.
2: Vielen Dank.
1: Danke, Tobi.
0: Mensch, sogar im Chor die Verabschiedung.
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0: einmal Insomnia von Faithless in den Mixer gesteckt und herauskommt New Religion von Bebe Rexha bei Hitradio. Und Achtung, Mike schreibt gerade, in Welschensteinach am Ortsausgang Richtung Streitberg ist mal wieder eine Kuh ausgebüxt. Hä, warum wieder? Passiert es da so oft? Also, ich hatte bei der Pistgau den Bus voll Leuten aus Welschensteinach, aber von fluchtfreudigen Kühen haben die jetzt nichts erzählt. Also, hier auf jeden Fall aufpassen, wenn ihr da unterwegs seid. Ach, und wenn ihr auch mal mit uns verreisen wollt, sehr gerne. Wie wär's damit?
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2: Boah, ist das ein kalter Winter draußen, schreibt Wetterwächterin Elke aus La Sulz bei 14 Grad. Es ist leicht bewölkt bei dir. Bedeckter Himmel über Ottenhöfen, meldet Hermann bei 12 Grad. Und so sieht's auch bei Sven aus. Der hört uns in Remchingen, das ist zwischen Pforzheim und Karlsruhe, über DAB+. Heute haben wir es trocken, aber frisch, maximal 14 Grad. Die nächsten Tage, ja, da geht's erstmal wechselhaft weiter. Dann sind immer mal wieder Schauer möglich. Gut, dass ihr morgen beim Grillfest der Feuerwehr in Kippenheim direkt nebenan ins Feuerwehrhaus rein könnt, wenn es nass wird.
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2: Um 17 Uhr mit Yvonne Stolz.
3: In Baden-Baden sind seit April 2025 immer wieder Kennzeichen von Autos mit ukrainischer Zulassung gestohlen worden. 30 Diebstähle wurden bis jetzt gemeldet. Seit Ende Februar wurden außerdem 8 Wagen beschädigt. Der ehemalige Trainer des SC Freiburg, Christian Streich, wird neuer ZDF-Experte bei der Fußball-WM. Mit Streich verstärke ein besonderer Trainertyp das WM-Team, der für seine klaren Worte bekannt ist, heißt es vom ZDF. Immer wieder sonntags startet am 31. Mai aus dem Europapark Rust in die letzte Saison. 2027 soll das Format aus finanziellen und strategischen Gründen eingestellt werden. Einfach näher dran an die Region, jetzt Deutschland und die Welt mit Joshua Heise.
4: Vor ihrem Koalitionsausschuss waren sowohl Kanzler Merz als auch Arbeitsministerin Baas beim Bundeskongress des Deutschen Gewerkschaftsbundes zu Gast. Beide warben um Unterstützung für die geplanten Sozialreformen. Merz wurde während seiner Rede sogar ausgebuht. Baas, die hingegen Beifall bekam, versprach, sie wolle die soziale Sicherung nicht kleiner, sondern klüger machen. Einst war er Verfassungsschutzpräsident, jetzt könnte Hans-Georg Maaßen Innenminister in Sachsen-Anhalt werden, und zwar für die AfD. Vorausgesetzt natürlich, dass diese nach der Landtagswahl im September die Regierung stellt. Maaßen zeigte sich im Interview mit der Zeit zumindest offen gegenüber der Idee. Ob er von der als gesichert rechtsextrem eingestuften Landespartei schon gefragt worden sei, ließ er offen. Die Toten Hosen, Nina Tschuba, Johannes Oerding. In einem offenen Brief fordern zahlreiche Musikerinnen und Musiker wirksame Gesetze gegen überteuerte Ticketpreise auf dem Zweitmarkt. Deutschland sei bislang ein weitgehend rechtsfreier Raum für Ticketspekulanten, so die Kritik. Thomas Bremser berichtet.
5: Wer seine Konzertkarten weiterverkaufen will, kann das auf einem Zweitmarkt tun. Doch dort tummeln sich immer mehr Abzocker. Die kaufen die Tickets in Massen auf, oft mit einer automatisierten Software, um sie anschließend zu Wucherpreisen weiterzuverkaufen. Dort landen auch immer mehr gefälschte Tickets. Die Musikstars fordern eine Preisobergrenze für den Zweitmarkt. Und die Konzertveranstalter sollten bestimmen, auf welchen Plattformen ihre Tickets weiterverkauft werden dürfen.
4: Heute Abend findet das erste Halbfinale beim Eurovision Song Contest in Wien statt. Mit dabei ist Sarah Engels mit ihrem Song Fire, allerdings ohne Druck, denn Deutschland ist im Finale gesetzt. Nun wurde bekannt, wer die deutschen Punkte am Samstag verkündet. Es ist der Sänger Wavy Boy, der selbst bei der Endauswahl um den deutschen ESC-Startplatz ins Rennen gegangen war. Die frühere Profifußballerin Kathleen Krüger wird neue Sportvorständin beim Bundesligisten Hamburger SV. Wie der HSV mitgeteilt hat, wird sie damit Nachfolgerin von Stefan Kunz. Die 40-jährige Krüger war jahrelang Teammanagerin beim FC Bayern München und bekleidete zuletzt eine Funktion im Vorstandsbereich des Rekordmeisters.
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2: A5 Karlsruhe Richtung Basel. Da gab es einen Unfall in der Ausfahrt Appenweier Richtung Kehl. Hier stehen in der Kurve ein LKW und ein Auto. Und auf der B28 dann Richtung Oberkirch ca. 2 Kilometer Stau. A8 Karlsruhe Richtung Stuttgart zwischen Pforzheim West und Ost. In der Baustelle 3 Kilometer. Immer mal wieder Stop and Go.
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2: Zwei neue Blitzer habt ihr uns gemeldet. Der eine in Offenburg, Platanallee am Stadtteilzentrum Uffhofen. Von Elkersweier kommen 30 erlaubt. Danke Kirsten fürs Melden. Und in Freiburg hat der Robin einen entdeckt in der Elsässerstraße. Hier dürft ihr 30 fahren. Wir bleiben gleich in Freiburg. Engelseestraße wird auch geblitzt. Freudenstadt, Losburger Straße, Hornberg, Reichenbach auch neu Richtung Hornberg beim Strasserhof 50 hier erlaubt. Kehl-Vogesen-Allee, Obersasbach, Erlenbadstraße, Rastatt-Plittersdorf, Riedstraße zwischen Legelshorst und Odelshofen, zwischen Stollhofen und Schiftung und in Ötigheim in der Rebgartenstraße. Ganz schön viel, oder? Alles ganz entspannt zum Nachlesen bei uns online auf hitradio.de für euch.
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2: Kein Amtsschimmel im Rathaus, sondern was viel Schöneres. Ein Amtslämmchen. In Enzklöstern im Nordschwarzwald ist Sabine Zenker aus Offenburg-Weiher Bürgermeisterin. Und wo andere ihren Hund oder ihre Katze mit ins Büro bringen, bringt sie seit neuestem jeden Tag ein kleines Schäfchen mit ins Rathaus. Die wirklich herzergreifende Geschichte, wie es überhaupt dazu kam, die erzählt uns die Bürgermeisterin gleich in 7 Minuten. Und solange könnt ihr euch schon mal das Lämmchen Henry anschauen, bei uns im Video, im WhatsApp-Status und in der Story bei Facebook und Insta. Süßheitsfaktor 3000. Ich muss mich korrigieren, hab's eben nochmal angeschaut. Süßheitsfaktor 3999. Mindestens.

0: Die Hornochsen da auf dem Amt. Sowas hat man bisher eher gehört, wenn über Tiere im Rathaus gesprochen wird. Im Rathaus in Enzklösterle im Nordschwarzwald ist das jetzt anders. Da lebt ein echtes Tier, nämlich Lämmchen Henry. Bürgermeisterin Sabine Zenker, wie kommt's, dass du dir jetzt das Büro mit einem kleinen Schaf teilst?
1: Das ist so, dass ich mehrere Schafe auf der Wiese habe. Die haben auch alle ihre Junge bekommen, das heißt ihre Lämmer. Und Henrys Mama hat Zwillinge bekommen. Und kurz nach der Geburt muss ein Milan-Angriff gewesen sein, der die Herde sehr verschreckt hat. Das heißt, seine Mama ist mit dem anderen Zwilling in den Stall geflüchtet und der Henry ist der Herde hinterher. Das heißt, sie wurde sehr früh voneinander getrennt. Und als ich dann später auf die Wiese gekommen bin, ist Henry blökend durch die Herde gerannt und hat die Mama gesucht. Und das Problem ist, wenn die zu früh getrennt werde, dann kommt die Mutter-Kind-Bindung nicht richtig zurecht. Das heißt, leider wusste dann Henry nicht mehr, wer seine Mama ist und die Mama wusste auch nicht mehr, dass sie noch einen Henry hat. Und so hat dann der Henry kurzerhand mich adoptiert.
0: Okay, und seitdem ziehst du dieses kleine Lämmchen mit der Flasche auf?
1: Genau, und im Rathaus Enzklösterle wird jetzt auch fleißig gemeckert.
0: Du hast mir auch ein Video geschickt, das gibt's jetzt bei uns zum Angucken auf Instagram und Facebook und das ist echt so süß. Also dieses Lämmchen folgt dir wirklich auf Schritt und Tritt.
1: Das kann man so absolut sagen. Der Henry hat einen richtigen Narren an mir gefressen. Er war schon bei vielen Terminen dabei, bei einer Trauung, bei uns auf der Heidelberg-Plattform, bei der Mitgliederversammlung Auerhuhn im Schwarzwald in Freiburg, bei einer Gemeinderatssitzung, beim Infozentrum Kaldebronn bei uns. Das heißt, der Henry ist schon richtig Politik erfahren.
0: Gab es denn aber auch schon Leute, die gesagt haben, also jetzt spinnst du die Chefin komplett, als du mit dem Tier im Rathaus ankamst?
1: Also gesagt hat es noch keiner, gedacht wahrscheinlich schon viele. Aber er wickelt wirklich jeden sehr schnell mit seinem Charme um den Finger. Und man kann ihm auch wirklich nichts übel nehmen, er ist ein ganz, ganz goldiger.
0: Was habt ihr da alles umstellen müssen, damit Henry nicht so viel anstellen kann?
1: Also als allererstes haben wir die Zimmerpflanze in Sicherheit gebracht. Die stehen jetzt alle eine Etage höher. Genauso wie teilweise die Kabel, die einfach ein Stück hochgehängt wurde, damit der Henry sich nicht an den Kabeln verknabbert. Und so haben wir dann peu à peu, wie man das teilweise auch mit kleinen Kindern macht, wenn die anfangen zu krabbeln und zu laufen. Also der lustigste Moment war eigentlich, wo er tatsächlich angefangen hat, die Papiereimer auszuräumen und sich als Aktevernichter zu betätigen.
0: Das ist ja auch mit Aufwand verbunden. Du musst jede 2 Stunden da sein und das Lämmchen füttern.
1: Das richtig Aufwendige war es zu Beginn einfach auch die Nachtschichte, die man eingelegt hat, weil Henry ist ja nicht nur tagaktiv, sondern auch nachtaktiv. Die Schafe, da hören Sie schon, die schlafen maximal 4 bis 5 Stunden am Tag. Und ja, Henry kommt noch dazu. Und das ist natürlich deutlich weniger, wie ich jetzt zum Beispiel brauche.
0: Bis gerade eben hat er geschlafen, aber jetzt wird er wach.
1: Genau, jetzt hat er mich Rede gehört und jetzt fängt er an, mich zu suchen. Und wahrscheinlich kommt er dann nachher gleich um die Ecke.
0: Dann will ich dich nicht länger aufhalten. Henry will, glaube ich, wieder frische Milch. Gib's einen extra Schluck mit dazu. Und liebe Grüße nach Enzklösterle.
1: Das mache ich gerne. Liebe Grüße zurück und vielen Dank.
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0: dem Lämmchen im Rathaus in Enzklösterle im Nordschwarzwald kommt hier direkt die nächste tierische Geschichte bei Hitradio. Von dir, Katrin.
1: Ja, zu der Geschichte mit dem Lämmchen bei der Bürgermeisterin. Wir haben eine ähnliche Geschichte, nur viel, viel kleiner, nämlich ein Kaninchen. Das wurde von der Mama verstoßen und ja, ich konnte es einfach nicht sterben lassen und habe es dann mit der Spritze großgezogen. Er ist jetzt circa 2 Monate alt, wächst und gedeiht und heißt Steffen, nicht alltäglich für so ein Häschen, und ist unser Carpet Crawler. Ganz liebe Grüße.
0: Und du hast mir Fotos geschickt von deinem kleinen Häschen. Die könnt ihr euch jetzt auch anschauen, bei uns im WhatsApp-Status und in der Story auf Insta und Facebook. Sehr süß, der Steffen.
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2: Wetterwächterin Jacqueline hört uns übers Web in der Hauptstadt von Rheinland-Pfalz. Komm, dass du dich ein bisschen heimischer fühlst hier bei uns. Einmal die Nationalhymne von Mainz. Quasi wie bei uns das Partnerlied. Hier kommt's. Und das war's auch schon. Die Nationalhymne von Mainz. Bei dir auf jeden Fall 12 Grad und bewölkt. Ähnlich sieht's auch bei uns in der Ortenau aus. Genauso. In Kappelrodeck, dem Mainzer Ortenau, hat's 12 Grad. Es ist wechselnd bewölkt, meldet Andreas. Und 12 Grad leicht bewölkt bei Timo in Kehl. Heute bleibt's überall trocken, aber recht frisch. In der Nacht kühlt's ab auf 0 bis 4 Grad. Die nächsten Tage, ja, da geht's erstmal wechselhaft weiter. Und dann sind immer wieder Schauer unterwegs.
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2: Um genau 5:30 mit Yvonne Stolz.
3: Der Schaden beläuft sich auf insgesamt rund 30.000 Euro. In Baden-Baden sind seit April 2025 immer wieder Kennzeichen von Autos mit ukrainischer Zulassung gestohlen worden. 30 Diebstähle wurden bis jetzt gemeldet. Mehrere Kennzeichen tauchten später wieder auf. Seit Ende Februar wurden außerdem 8 Wagen mit ukrainischer Zulassung beschädigt. Alleine an einem Auto entstand durch Kratzer ein Schaden von rund 20.000 Euro. Die Polizei hofft auf Hinweise. Er hatte kein Ticket, sollte deshalb eine Strafe zahlen und ging auf den Kontrolleur los. In einer Regionalbahn von Karlsruhe nach Konstanz ist ein 57-Jähriger ausgerastet. Der Deutsche soll den Kontrolleur am Kragen gepackt und gegen die Wand gedrückt haben. Ein Zeuge rief die Polizei. Die holte den Mann am Bahnhof in Offenburg aus dem Zug. Er hatte ein Messer dabei und bekommt jetzt mehrere Anzeigen. Wegen Hangsicherungsarbeiten wird die Landstraße zwischen der Schwarzwaldhochstraße und Oppenau ab dem 20. Mai voll gesperrt. Die steilen Böschungen an der Landstraße drohen laut dem Regierungspräsidium Freiburg an mehreren Stellen weiter abzurutschen. Bis Anfang August sollen die Arbeiten abgeschlossen sein. So lange gibt's eine Umleitung. Es ist die letzte Saison, bevor die Sendung eingestellt wird. Immer wieder sonntags startet am 31. Mai aus dem Europapark Rust. 13 Live-Sendungen sind mit Moderator Stefan Ross geplant und insgesamt mehr als 130 Künstlern. Am 6. September ist eine große Abschlussshow. Eine Woche später folgt ein Best-of. 2027 soll das Format aus finanziellen und strategischen Gründen eingestellt werden.
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5: Die Peterstaler Mineralquellen aus Bad Peterstal-Griesbach verstärken ihre Führungsspitze. Mit Markus Stark übernimmt ab sofort ein erfahrener Diplom-Ingenieur die neu geschaffene Position des technischen Geschäftsführers. Der 50-Jährige war zuvor technischer Leiter der mitteldeutschen Erfrischungsgetränke in Wörth am Rhein. Mit der Erweiterung der Geschäftsführung reagiert Peterstaler auf das starke Unternehmenswachstum der vergangenen Jahre. Auch der Lebensmittelverbund Edeka Südwest in Offenburg bleibt auf Wachstumskurs. Er steigerte seinen Umsatz im vergangenen Jahr um knapp 3% auf 11 Milliarden Euro. 47.000 Menschen sind im Verbund beschäftigt. Über 1.100 Märkte zählen dazu. Die meisten in den Händen selbstständiger Edeka-Kaufleute. Investitionsschwerpunkt war Offenburg. Ein neues Tiefkühllager versorgt seit Anfang des Jahres rund 360 Märkte in der Region. Ein modernes Dienstleistungszentrum mit 600 Mitarbeiterinnen und Mitarbeitern öffnete Ende 2025. Außerdem setzt Edeka Südwest verstärkt auf regionale Erzeugnisse und Tierwohl mit dem Markenfleischprogramm Hofglück und engen Partnerschaften zu landwirtschaftlichen Betrieben in der Region. Soweit die Business-Nachrichten aus der Region. 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
2: Achtung am Ortsausgang von Welschensteinach Richtung Streitberg. Da ist eine Kuh ausgebüxt. Hier bitte vorsichtig fahren. A8 Karlsruhe Richtung Stuttgart zwischen Pforzheim West und Pforzheim Ost. Baustelle 4 Kilometer streckenweise stockender Verkehr. Und Linda, du hast noch was für uns?
7: Auf der B3. Abfahrt von der, was weiß ich, ist es 33 oder so, wenn man vom Kinzigtal kommt, auf der rechten Spur, da wo es dann rechts abgeht, ist ein Unfall passiert, gerade frisch, und da staut sich's nach hinten raus, wenn man von Elgersweier oder von Hoberg da hinten kommt. Also ist im Moment ziemlich stauig ein bisschen nach hinten hin.
2: Wow, kannst du toll das R rollen. Das würde ich gerne auch können. Komm, mach nochmal.
7: Auf der B3.
2: Der B3.
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2: So, vor lauter R-Rollen habe ich jetzt die Musik ausgemacht. Warte mal, dann nehmen wir andere. Ja, die hier passt doch. Baden-Baden-Moltke-Straße beidseitig. Neuer Blitzer 30 erlaubt. Freiburg-Elsässer-Straße und Engelsee-Straße wird geblitzt. In Hornberg-Reichenbach Richtung Hornberg beim Strasserhof. Obersasbach-Erlenbad-Straße beim Kloster Erlenbad. Amen. Offenburg-Platanallee am Stadtteilzentrum Uffhofen. Rastatt-Plittersdorf-Riedstraße. Rheinmünster-Schwarzach. Neuer Blitzer in der Straße Wittig. Das ist beim Edeka Richtung Gräfern. Dürfte 30 fahren. Und zwischen Legenshorst und Odelshofen gegenüber von Landmaschinen Ebner, hier 50 erlaubt. Euch, wo es geht, eine gute Fahrt in den Dienstagfeierabend.
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2: Das Deutsche Rote Kreuz in Kehl hat ein neues Zuhause und es wurde groß gefeiert. Mit einem Tag der offenen Tür am vergangenen Samstag bei strahlendem Sonnenschein. Und da wurde zum Start direkt die neue Geschäftsstelle in der Herzstraße in Sundheim eingeweiht. 2,5 Millionen Euro wurden in das neue Gebäude investiert. Rund 40 Mitarbeiter haben Platz. Arabella Kuger vom DRK Kehl ist bekannt.

0: große Schulungsräume haben, dass wir einfach auch wundervolle Büros haben, wo Tische drin sind, die wir natürlich auch höhenverstellbar haben. Wir haben eine wunderschöne Umkleide natürlich für unsere Pflegekräfte, mehr Möglichkeiten zu parken. Wir haben schöne große Garagen, wo unsere Fahrzeuge drinstehen. Dementsprechend ist es ein deutlich, deutlich größeres Upgrade, da die alten Gebäude und Büroräume sehr, sehr in die Jahre gekommen sind.
1: Übrigens ist hier unter anderem auch die Sozialstation untergebracht und das DRK Kehl hat eine eigene Rettungshundestaffel. Zur Einweihung des neuen Standorts gab es auch Baumspenden von der Sparkasse Hauernauer Land und Weberhaus. Das DRK Kehl hat in Sundheim seine neue Geschäftsstelle eröffnet.
2: Das war die gute Nachricht des Tages. 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
2: Hallo Tobi, wir haben hier einen Windschlag 14 Grad und Sonne-Wolken-Mix. Schreibt Erik, wünscht einen schönen Feierabend. Und wir haben zurzeit viel Sonnenschein, aber auch frischen Wind bei Udo in Kehl. Und Sonne auch bei Maria, die hört uns in Sarntal in Südtirol. Servus, 6 Grad bei dir nur. Uah, ich hoffe, du hast die Winterreifen noch drauf. Kann man teilweise auch im Schwarzwald gebrauchen. Heute Nacht 0 bis 4 Grad. Und morgen wird es dann recht wechselhaft, immer wieder Schauer möglich und im Schwarzwald oben zumindest abends und nachts auch ein paar Schneeflocken möglich. Kein Witz.
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2: Um 18 Uhr mit Yvonne Stolz.
3: In Baden-Baden sind seit April 2025 immer wieder Kennzeichen von Autos mit ukrainischer Zulassung gestohlen worden. 30 Diebstähle wurden bis jetzt gemeldet. Seit Ende Februar wurden außerdem 8 Wagen beschädigt. Die L92 zwischen Oppenau und der Schwarzwaldhochstraße wird ab dem 20. Mai voll gesperrt. Bis Mitte August sind dort Hangsicherungsarbeiten. An der Fahrbahn wurden schon Schäden festgestellt. Auf dem Rosskopf bei Freiburg sind 2 neue Windräder offiziell eingeweiht worden. Die neuen Anlagen ersetzen ältere Windräder aus dem Jahr 2003 und sollen künftig doppelt so viel Strom erzeugen. Einfach näher dran an der Region, jetzt Deutschland und die Welt mit Joshua Heise.
4: Der Holocaust-Überlebende Albrecht Weinberg ist im Alter von 101 Jahren gestorben. Er hatte 3 Konzentrationslager und mehrere Todesmärsche überlebt. Seine jüdische Familie wurde von den Nazis fast vollständig ermordet. Weinberg war 2012 aus den USA in seine Heimat Ostfriesland zurückgekehrt und hat seitdem in Schulen vor dem Vergessen gewarnt. Nachdem die Union mit AfD-Stimmen einen Migrationsantrag durchgebracht hatte, gab er aus Protest sein Bundesverdienstkreuz zurück. Der Krieg im Iran hat das Leben bei uns wieder stark verteuert. Im April ist die Inflationsrate auf fast 3% gestiegen. Heißt, die Lebenskosten waren fast 3% teurer als vor einem Jahr. Das ist der höchste Stand seit Januar 2024. Tine Klimach mit den Details.
5: Allein Benzin und Diesel sind gut ein Viertel teurer geworden. Auch Preise für Lebensmittel sind etwas angezogen. Das hat sich besonders bei Schokolade bemerkbar gemacht. Teure Energie treibt bei Unternehmen die Produktions- und Transportkosten nach oben. Die Sorge ist, dass der Iran-Krieg die gesamte Wirtschaft erfasst und die Preise auch für Lebensmittel, Restaurantbesuche und Dienstleistungen weiter steigen.
4: Vor dem Koalitionsausschuss von Union und SPD hat Vizekanzler Klingbeil Hoffnungen auf konkrete Beschlüsse ausgebremst. Das Treffen sei eine Arbeitssitzung, so der SPD-Chef. Er erhoffe sich aber zumindest einen Fahrplan für die anstehenden Reformpläne. Außerdem soll es um Entlastungen für die Bürger gehen. Die geplante 1.000-Euro-Prämie war am Freitag im Bundesrat gescheitert. Deutschlands bester Tennisprofi Alexander Zverev ist beim Masters-Turnier in Rom im Achtelfinale gescheitert. Der 29-Jährige unterlag dem Italiener Luciano Darderi in 3 Sätzen. Dabei vergab Zverev gleich 4 Matchbälle im zweiten Satz und brach dann im dritten Abschnitt völlig ein. Der Italiener gewann den finalen Satz mit 6:0.
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2: Achtung in Welschensteinach am Ortsausgang Richtung Streitberg läuft weiterhin eine Kuh rum. Ja, alles gut. Passiert nichts. Die fahren alle vorsichtig, haben sie jetzt gehört. A8 Karlsruhe Richtung Stuttgart zwischen Pforzheim West und Pforzheim Ost. 4 Kilometer Stau, dauert bis zu 10 Minuten länger hier.
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2: Baden-Baden wird geblitzt. Moltkestraße beidseitig das Ganze. Denzlingen, Buchholz, neuer Blitzer, Höhe Hotel Suckenbad, 50 erlaubt. Danke, Celine, fürs Melden. In Freiburg stehen sie in der Elsässerstraße und in der Engelsseestraße. Hornberg-Reichenbach Richtung Hornberg beim Strasserhof, also da beim Glascontainer. Obersasbach in der Erlenbadstraße, Höhe Kloster-Erlenbad. Offenburg-Platanenallee am Stadtteilzentrum Uffhofen, das Ganze beidseitig. Rastatt-Plittersdorf, Riedstraße und Rheinmünster-Schwarzach in der Straße Wittig. Das ist beim Edeka geblitzt wird Richtung Gräfern. Euch, wo es geht, eine gute Fahrt und eure Meldungen schickt ihr mir gerne auch per Mail an studio@hitradio-or.de.
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2: Startet gut rein in diesen Dienstagabend mit uns.

0: So klingt's heute Abend wieder im Fernsehen. Auf One, 20.15 Uhr geht's los, das erste Halbfinale des ESC. Könnt ihr auch anschauen, live in der Mediathek aus Wien. Andi aus der Morningshow hier bei Hitradio Ohr, schaust du es dir an?
1: Lass mich kurz überlegen.
2: Nein.
1: Nein, wirklich.
0: Das war deutlich.
1: Überhaupt nicht, nein. Also vielleicht am Samstagabend mal ins große Finale reinzappen oder so, aber auch erst gegen später. Dann schaue ich mir einen von 97 Schnelldurchläufen an, dann bist du eigentlich schon direkt auf dem aktuellen Stand.
0: Aber trotzdem ist der ESC morgen früh Thema bei dir in der Show.
1: Und wir kümmern uns selbstverständlich um den Vatertag.
0: So nämlich. Und das erste Mal, dass du da offiziell mit gutem Gewissen mitfeiern darfst.
1: Ja, und das Schöne ist, seit ich jetzt Vater bin, muss ich jetzt hochoffiziell auch endlich Dad-Jokes machen. Und um die kümmern wir uns morgen ein bisschen. Und natürlich erzählen wir euch, was ihr am Vatertag alles Schönes unternehmen könnt.
0: Komm, ich weiß doch, du willst es einen raushauen, einen Dad-Joke.
1: Zum Beispiel, wenn der Nachwuchs kommt und sagt, Papa, ich bin hungrig. Einfach sagen, hallo, ich bin dein Vater.
0: Mehr morgen früh ab 5:30. Oder er schlaft besser aus.
1: Ja. Übrigens, weißt du, zu welchem Arzt Pinocchio geht? Zum Holznasenohrenarzt.
0: Ah.
1: Das alles und noch viel mehr. Morgen.
0: Raus jetzt.
1: Okay, dann mache ich wieder die schlechte Luft. Ich verzieh mich.
0: Jetzt ist aber gut.

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2: Wetterwächter Trutz Ulrich aus Ortenberg schreibt: Hi Tobi, schlechte Nachrichten. Der Vatertagshook des Gesangvereins Ortenberg am Schützenhaus fällt am Donnerstag leider ins Wasser. Aber immerhin, der Feierabendmarkt morgen findet wie gewohnt statt. Ja, das ist echt eine blöde Situation für alle Vereine, die am Feiertag ein Fest im Freien haben. Es wird nämlich ziemlich wechselhaft die nächsten Tage. Du weißt nicht so recht, was kommt. Immer wieder Schauer möglich und dazu bleibt's passend zu den Eisheiligen recht frisch. In der Nacht, die jetzt kommt, bleibt's erstmal trocken. Dafür kühlt's ab auf 0 bis 4 Grad.
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2: Um 6:30 mit Yvonne Stolz.
3: Rund 40 Millionen Euro soll er kosten für den neuen Sportpark Süd. In Offenburg ist am 22. Mai Spatenstich. Neben einem neuen Stadion mit Platz für bis zu 5000 Menschen sind unter anderem ein Skateplatz und eine Boulderwand geplant. Auf dem jetzigen Gelände des Offenburger FV entstehen Flächen für die Landesgartenschau 2032. 2,5 Millionen Euro wurden investiert. Das Deutsche Rote Kreuz Kiel hat in Sundheim seine neue Geschäftsstelle eröffnet. Rund 40 Mitarbeiter haben in dem Gebäude in der Herdstraße Platz, darunter Arabella Koger.
4: Es ist so, dass wir zwei wunderschöne große Schulungsräume haben, mehr Möglichkeiten zu parken. Wir haben schöne große Garagen, wo unsere Fahrzeuge drinstehen. Dementsprechend ist es ein deutlich größeres Upgrade, da die alten Gebäude und Büroräume sehr, sehr in die Jahre gekommen sind.
3: Zum DRK Kiel gehört unter anderem eine Sozialstation und eine eigene Rettungshundestaffel. Der Schaden beläuft sich auf insgesamt rund 30.000 Euro. In Baden-Baden sind seit April 2025 immer wieder Kennzeichen von Autos mit ukrainischer Zulassung gestohlen worden. 30 Diebstähle wurden bis jetzt gemeldet. Mehrere Kennzeichen tauchten später wieder auf. Seit Ende Februar wurden außerdem 8 Wagen mit ukrainischer Zulassung beschädigt. Die Polizei hofft auf Hinweise. Nach 30 Jahren stellt die Familienbrauerei Bauhöfer aus Rentchen-Ulm vom Drehverschluss auf Kronkorken um. Das habe mehrere Gründe. Der Kronkorkenverschluss koste im Vergleich nicht mal die Hälfte und man sei in Sachen Pfand jetzt flexibel. Für viele gehöre außerdem der Zischmoment beim Öffnen dazu. Die Brauerei investiert mehr als 500.000 Euro in die neue Maschine und den Flaschenpool.
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2: A8 Karlsruhe Richtung Stuttgart. Zwischen Karlsbad und Pforzheim West. 4 Kilometer stockender Verkehr. Das war's auch schon davon.
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2: Davon gibt es noch einige um 18.33 Uhr. Hier die Übersicht für euch. Baden-Baden-Moltke-Straße beidseitig 30 erlaubt. Denzlingen-Buchholz, Höhe Hotel Suckenbad, dürft ihr 50 fahren. Durmersheim in der Hauptstraße beidseitig 50 hier auch erlaubt. Freiburg-Elsässer Straße 30. Hornberg-Reichenbach Richtung Hornberg beim Strasserhof 50 erlaubt. Obersasbach-Erlenbadstraße beim Kloster. Offenburg-Platanenallee am Stadtteilzentrum Uffhofen 30 erlaubt. Und das gilt auch in Rheinmünster-Schwarzach. Schwarzach in der Straße Wittig beim Edeka Richtung Greffern. Euch, wo es geht, eine gute Fahrt in den Dienstagabend.
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0: Es gibt neue Musik aus der Region und zwar von dem hier.
1: Was geht ab, Ortenau? Ich hoffe, es geht euch zauberhaft. Ich bin Feiern. Für die meisten auch Yannick einfach.
2: Ich bin verliebt in
0: Feiern.
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0: Unter dem Künstlernamen kennt ihn ganz Deutschland. Bei uns ist es einfach der Yannick. Yannick Steffen aus Oberkirch. War früher hier mal im Team als Moderator bei Hitradio. Jetzt geht er als Musiker steil in Deutschland, Österreich und der Schweiz. Und er hatte letztes Jahr seinen Durchbruch mit diesem Song, den er eben gehört hat. Verliebt in mich. Sein Hit Was ich bin läuft schon seit einigen Wochen hier bei uns in der Playlist für die Ortenau. Und jetzt legt er nach mit der neuen Single. Die macht so richtig Bock auf die Zeit, wenn diese blöden Eisheiligen endlich mal wieder vorbei sind und wir schöne warme Tage im Frühling und Frühsommer genießen können draußen. Das hat nämlich so ein bisschen was von Peter Fox, finde ich. Schön mit Bläsersatz. Und spätestens beim Posaunensolo hinten raus hat er mich. Deshalb spiele ich euch jetzt das Ganze als Radiopremiere hier bei uns. Ganz neu bei Hitradio. Feiern mit Versprich mir.
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0: Heute Morgen ist mir bei mir in Zunzweier aufgefallen, wie viele Schornsteine aktuell wieder rauchen. Also da haben einige wieder ihren Ofen angeschmissen bei der Kälte, aktuell zu den Eisheiligen. 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Oh.
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2: Und Silvia hören uns in Wolfach. Da hat es 12 Grad. Es ist bewölkt. Sonne dagegen in Seelbach bei Edeltraut. Und leicht bewölkt ist es bei Jasmin in Schwanau bei 13 Grad. Heute Nacht gehen die Temperaturen runter auf 0 bis 4 Grad. Boah, es wird dann ziemlich wechselhaft die nächsten Tage. Immer wieder Schauer möglich. Es ist jetzt genau 19 Uhr.
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2: Mit Yvonne Stolz.
3: Das neue Rechenzentrum auf dem Lara-Flugplatzareal soll 2027 in Betrieb genommen werden. Heute war Richtfest. Für den neuen Sportpark Süd in Offenburg ist am 22. Mai Spatenstich. Neben einem neuen Stadion mit Platz für bis zu 5000 Menschen sind unter anderem ein Skateplatz und eine Boulderwand geplant. Das Deutsche Rote Kreuz Kehl hat in Sundheim seine neue Geschäftsstelle eröffnet. 2,5 Millionen Euro wurden investiert. Einfach näher dran an der Region, jetzt Deutschland und die Welt.
4: Immer höhere Beiträge bei sinkenden Leistungen. Die Zufriedenheit mit dem deutschen Gesundheitssystem bröckelt. Das zeigt eine Umfrage im Auftrag der DRK. Thomas Thonfeld berichtet.
5: Bis 2022 lag die Zufriedenheit rund 10 Jahre lang stabil bei über 80%. Dann ging's bergab. Und knapp 60% erwarten, dass die Gesundheitsversorgung in den kommenden 10 Jahren noch schlechter wird. Reformen im Gesundheitswesen halten 2/3 der Menschen für notwendig. Sie glauben aber nicht daran, dass sie auch kommen.
4: Deutschland wird mit Paketen überflutet, vor allem mit Billigwaren aus China. Laut der Zolljahresbilanz, die Finanzminister Klingbeil vorgestellt hat, hat der Zoll letztes Jahr knapp 790 Millionen Waren abgefertigt. Im Jahr davor waren es noch 595 Millionen. Der SPD-Chef will den Zoll deshalb besser ausstatten, unter anderem durch 1500 neue Stellen. Zudem fällt ab Juli die Zollfreigrenze für Pakete unter 150 Euro weg. Im Prozess um die abgesagten Taylor Swift-Konzerte in Wien hat der Hauptangeklagte sein Motiv genannt. Er wollte vor dem IS wie ein Held dastehen und berühmt werden. Der 21-Jährige hatte sich nach eigenen Worten als Sicherheitsmitarbeiter einschleusen wollen, um das Stadion auszuspähen. Sein Ziel waren demnach die Swifties vor dem Konzertgelände. Dem IS-Anhänger drohen bis zu 20 Jahre Haft. Als langjähriger Coach des SC Freiburg hat sich Christian Streich Kultstatus erarbeitet, auch mit Äußerungen über den Sport hinaus. Jetzt kehrt Streich zurück in die Fußballöffentlichkeit. Er wird nämlich ZDF-Experte bei der WM in den USA, Mexiko und Kanada. Seine Aufgabe wird es sein, die Spielideen der Teams zu erklären. Streich gibt sein Debüt gleich am 11. Juni beim Eröffnungsspiel Mexiko gegen Südafrika.
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2: Ich bin mal echt gespannt, ob das ZDF dann da unseren Streich noch übersetzen wird ins Hochdeutsche, so mit Untertitel. Wir werden es sehen bei der WM. Jetzt schauen wir erstmal auf die Straßen um 207. A8 Karlsruhe Richtung Stuttgart, zwischen Pforzheim Nord und Pforzheim Ost noch 2 Kilometer Stau.
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2: Denzlingen-Buchholz wird geblitzt, Höhe Hotel Suckenbad, Durmersheim in der Hauptstraße, das Ganze beidseitig, Hornberg-Reichenbach Richtung Hornberg beim Strasserhof, Obersassbach in der Erlenbadstraße beim Kloster, Offenburg-Platanenallee am Stadtteilzentrum Uffhofen, Rheinmünster-Schwarzach in der Straße Wittig beim Edeka, zwischen Legelshurst und Odelshofen kurz vorm Bahnübergang Richtung Odelshofen und alles zum Nachlesen, auch die Anhängerblitzer bei uns online, im Web und in der App. Euch jetzt eine gute Fahrt in den Dienstagabend rein.
8: Wir sagen Dankeschön
9: und auf Wiedersehen.
8: Die Schau muss weiter
9: gehen. Auf Wiedersehen.
2: Ich bin Tobi Siegwart, bleibt gesund und breite Nudle und jetzt viel Spaß mit Kati.
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10: Die Latin Show bei Hitradio OR immer am Dienstagabend. So, eine Stunde Hammer, und so viele neue Musik. Deswegen, let's go. Wir starten rein mit dem neuen Album von Chino y Nacho. Chino y Nacho kommen aus Venezuela, machen auch Tropical und ich finde, man kann es damit ganz gut beschreiben. Also es ist schon eine Art Latin Pop. Album ist fantastisch. Die haben sich immer getrennt, dann hatten sie ein Comeback und zwischendurch hat der Sound nie gelitten. Es war immer Sommer, es war immer geil. Zusammen mit Landsmännin Elena Rose haben sie Delejitos gemacht und es klingt so.

von Luis Guerra. Vielleicht kennt ihn die eine oder der andere von euch. Der macht seit 1 Million Jahren Musik. Es ist ein Gott an der Gitarre. Und der hat sich Kany Garcia geschnappt, oder sie sich ihn, so ganz genau. Aber sie haben einen Song gemacht, der ist Amor Bonito. Das muss ich nicht übersetzen, weil das versteht ihr. Und dieser Song klingt genauso nach Liebe, nach Geborgenheit und einfach schön.

mit all dem, was die Latin Stars neu auf den Markt werfen. Unter anderem auch Maria Becerra hat einen Song rausgebracht, jetzt auch offiziell ihren Produzenten als Artist genannt. Jojo heißt es. Und Jojo ist eine, ich nehme mal an, fiktive Frau, die gerne unter Drogeneinfluss tanzen tut und sich dann so richtig schön selber fühlt. Ja, das ist der Inhalt dieses Songs. Also es ist ein Party-Track und genauso klingt er. Jojo hier bei Chakalaka, der Latin.

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13: Mike Towers, um den geht's jetzt hier bei Chakalaka, der Latin Show, immer am Dienstagabend hier bei Hit Radio Ohr. Mike Towers, solider Typ mit einem sehr komischen Kinnbärtchen, also so quasi schon unterm Gesicht, so am Kinn, ne, so unten, so 2 auf 1 Zentimeter ungefähr, so. Wie so ein Post-it, der da, naja, egal. Es ist seine Gesichtshaarwahl und nicht meine. Auf jeden Fall hat er sehr viele Fotos von sich und sehr viele Selfies auf seinem Instagram-Kanal. Und unter einem der neuesten steht als Caption drunter: Ich schaue deine Groupies an und schon sind es meine. Und das finde ich dann doch etwas übertrieben. Ne? Aber Mike Towers macht Musik, die sicher Groupies hervorbringt, so wie der hier, Elsa Nena bei Chakalaka, der Latin Show.

dem Neuesten, was die Latin Stars auf den Markt bringen. Gino Inacho haben ein neues Album gemacht. Das habe ich euch vorhin schon angespielt. Das ist so das, was man als Sommermusik versteht hier, glaube ich. Tropical, Trap, Latin Pop. Immer geil, weil es einfach direkt diesen tropischen Flair immer mitbringt. Da ist Salsa mit drin, da ist Bachata mit drin. So die ganzen klassischen Rhythmen da mit reingewurstelt so. Und ein Song von dem Album heißt Carlitos. Gino Inacho, Carlitos, hier bei Chacalaca der Latin Show.

so Cumbia Playera, Eva Chakalaka, der Latin Show. Und jetzt hüpfen wir einmal kurz rüber über den, nee, doch, boah, ich bin so schlecht in Erdkunde, Wahnsinn. Es ist ein anderer Ozean. Wir gehen nach Hawaii, um es kurz zu sagen. Mike Towers sagt Aloha und natürlich will er uns nach Hawaii entführen. Vielleicht

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2: Ich bin Joshua Heise. Die Parteispitzen von Union und SPD sind im Kanzleramt zum Koalitionsausschuss zusammengekommen. Auf der Agenda stehen Entlastungen für die Bürger, der Bundeshaushalt und der Fahrplan für die angedachten Reformen. Im Voraus wurde schon klargestellt, mit Beschlüssen ist heute nicht zu rechnen. Vielmehr sollen die Streitigkeiten der letzten Wochen geklärt werden. Immer mehr deutsche Unternehmen und Organisationen erleben Cyberattacken und werden anschließend erpresst. Im vergangenen Jahr wurden laut Bundeskriminalamt bundesweit über 1000 solcher Fälle angezeigt. BKA-Vizepräsidentin Link schlägt Alarm.
3: Deutschland gehört über alle Erscheinungsformen der Cybercrime hinweg regelmäßig zu den Top-Angriffszielen in der Welt. Die Bedrohungslage in Deutschland ist insbesondere geprägt durch schwere Cybercrime-Delikte und hier durch Delikte, die aus dem Ausland heraus begangen werden.
2: Nicht nur Unternehmen sind betroffen, jeder 9. Internetnutzer in Deutschland wurde im vergangenen Jahr Opfer von Cyberkriminalität. Internationale Studierende kommen nach wie vor gern nach Deutschland. Laut einer neuen UNESCO-Studie bleiben wir auf Platz 4 der beliebtesten Länder für ausländische Studis, hinter den USA, Großbritannien und Australien. Bei Leuten aus Europa ist Deutschland sogar das beliebteste Hochschulland. Nach Angaben des Statistischen Bundesamtes machten ausländische Erstsemester im Jahr 2024 rund 30% aus. Ein wortwörtlich stinkender Schatz ist in Paderborn gefunden worden. Archäologen haben bei Bauarbeiten zum Neubau der Stadtverwaltung ein Notizbuch aus dem 13. bis 14. Jahrhundert entdeckt, mitten in einer mittelalterlichen Latrine. Das Buch aus Leder, Holz und Wachs ist gut erhalten und wird jetzt in Münster restauriert. Danach soll der Text entschlüsselt werden. Der Landschaftsverband Westfalen-Lippe hofft auf wertvolle Einblicke in den mittelalterlichen Alltag der Region. 3 Monate Sommerferien dank der Fußball-WM, das hätte es fast in Mexiko gegeben. Nach heftiger Kritik hat die Regierung aber entschieden, der Unterricht endet wie geplant am 15. Juli. Das biete Familien, deren Alltag vom Schulkalender abhängt, Sicherheit und Stabilität, hieß es zur Begründung. Letzte Woche hatte das Bildungsministerium die Ferien um mehr als einen Monat vorverlegt. Mexiko ist neben den USA und Kanada WM-Gastgeber.
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4: Das kleine Extra zum Ende von Chakalaka, der Latin Show, das hier oben in der Piñata an der Studiodecke hängt und jetzt professionell von mir da rausgeholt wird. Achtung. Es ist was rausgefallen, ein Song mit lieben Grüßen an Tom Jones. Denn Rau Alejandro hat auf seinem aktuellen Album einen Song, der heißt Sex Machine mit vielen X. Und ja, inspiriert wurde er von Tom Jones und das hört man auch. Also, ich wünsche euch noch einen schönen Abend mit eurer ganz privaten Sex Machine zu Hause. Falls ihr keine habt, ist auch in Ordnung. Entspannt euch, macht euch einen schönen. Und wir hören uns nächsten Dienstag wieder hier bei Chakalaka, der Latin Show. Hoffe ich, dass ihr wieder am Start seid. Ich bin Katharina Chakat. Bis dahin, macht's gut, habt euch lieb und fasst euch an. Ciao, adios.

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1: Das war heute wichtig in der Region. Ich bin Yvonne Stolz. Das neue Rechenzentrum in Lahr soll im kommenden Jahr in Betrieb genommen werden. Heute war Richtfest für das neue Gebäude auf dem Flugplatzareal. Geschäftsführer Julian Neunstöcklin.
2: Wir bauen hier nicht nur ein Gebäude, wir bauen eigentlich Infrastruktur, sowie Straßen, sowie Stromnetze, sowie Wassernetze. Das bringt jetzt vielleicht für den Einzelnen auf den ersten Blick nicht so viel, aber wir begünstigen natürlich, dass sich hier auch Firmen ansiedeln oder Firmen, die hier schon sind, sicher ihre IT-Hardware betreiben können.
1: Das bestehende Rechenzentrum von Leitwerk in Appenweier ist vollständig ausgelastet. Christian Streich hat einen neuen Job. Der ehemalige Trainer des SC Freiburg wird neuer ZDF-Experte bei der Fußball-WM. Der 60-Jährige hat sein Debüt beim Eröffnungsspiel Mexiko gegen Südafrika am 11. Juni. Mit Christian Streich verstärke ein besonderer Trainertyp das WM-Team, der für seine klaren Worte bekannt ist, heißt es vom ZDF. Außerdem dabei sind die ehemaligen Weltmeister Peer Mertesacker und Christoph Kramer, Trainerin Friederike Kromp und der frühere FIFA-Schiedsrichter Thorsten Kienhöfer. Der Schaden beläuft sich auf insgesamt rund 30.000 Euro. In Baden-Baden sind seit April 2025 immer wieder Kennzeichen von Autos mit ukrainischer Zulassung gestohlen worden. 30 Diebstähle wurden bis jetzt gemeldet. Mehrere Kennzeichen tauchten später wieder auf. Seit Ende Februar wurden außerdem 8 Wagen mit ukrainischer Zulassung beschädigt. Alleine an einem Auto entstand durch Kratzer ein Schaden von rund 20.000 Euro. Die Polizei sucht Zeugen. Auf dem Rosskopf bei Freiburg sind 2 neue Windräder offiziell eingeweiht worden. Die neuen Anlagen ersetzen ältere und sollen künftig doppelt so viel Strom erzeugen. Die Stadt Freiburg sieht darin einen wichtigen Schritt auf dem Weg zur Klimaneutralität bis 2035. Auch die Nachbargemeinde Gundelfingen profitiert, unter anderem durch Pachteinnahmen und Gewerbesteuer. Geplant sind auf dem Rosskopf noch 3 weitere Windkraftanlagen.
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1: Ich bin Joshua Heise. Die Deutsche Bahn lockt für die Sommerferien mit einem Sonderangebot. Ab Mitte Juni können demnach Familientickets zu einem Festpreis von knapp 100 Euro gebucht werden. Als Gründe nennt der Konzern steigende Benzin- und Flugkosten. Thomas Bremser berichtet.
2: Die Familientickets gelten für maximal 5 Personen. Es kann also ein Erwachsener mit 4 Kindern verreisen oder 2 Erwachsene mit 3 Kindern. Ein Kind muss aber mindestens dabei sein. Verwandt sein müssen die Personen aber nicht. Die Tickets sind an die gebuchten Züge gebunden und gelten für Hin- und Rückfahrt, egal wie lang die Strecke innerhalb Deutschlands ist. Die Sitzplätze sind inklusive.
1: Knapp 2 Wochen nach dem Start kommt der Tankrabatt inzwischen weitgehend bei den Verbrauchern an. Das zeigt ein Vergleich der Monopolkommission mit Frankreich und Großbritannien. Berechnungen des IFO-Instituts zufolge ist der Dieselpreis um 14 Cent gesunken, der Liter Superbenzin vergünstigte sich um 15 Cent. Zum 1. Mai sind die Spritsteuern um 16,7 Cent gesenkt worden, befristet auf 2 Monate. Die Türkei hat nach 12 Jahren zum ersten Mal wieder einen ihrer Grenzübergänge nach Syrien für den zivilen Reiseverkehr geöffnet. Den Angaben zufolge ist die Ein- und Ausreise über den Checkpoint Akçakale möglich. Der Übergang war 2014 wegen des Bürgerkriegs in Syrien für zivile Zwecke geschlossen worden. Nur humanitäre Hilfe durfte die Grenze überqueren. Die frühere Profifußballerin Kathleen Krüger wird neue Sportvorständin beim Bundesligisten Hamburger SV. Wie der HSV mitgeteilt hat, wird sie damit Nachfolgerin von Stefan Kuntz. Die 40-jährige Krüger war jahrelang Teammanagerin beim FC Bayern München und bekleidete zuletzt eine Funktion im Vorstandsbereich des Rekordmeisters.
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1: Das war heute wichtig in der Region. Ich bin Yvonne Stolz. Das neue Rechenzentrum in Lahr soll im kommenden Jahr in Betrieb genommen werden. Heute war Richtfest für das neue Gebäude auf dem Flugplatzareal. Geschäftsführer Julian Neunstöcklin.
2: Wir bauen hier nicht nur ein Gebäude, wir bauen eigentlich Infrastruktur, sowie Straßen, sowie Stromnetze, sowie Wassernetze. Das bringt jetzt vielleicht für den Einzelnen auf den ersten Blick nicht so viel, aber wir begünstigen natürlich, dass sich hier auch Firmen ansiedeln oder Firmen, die hier schon sind, sicher ihre IT-Hardware betreiben können.
1: Das bestehende Rechenzentrum von Leitwerk in Appenweier ist vollständig ausgelastet. Christian Streich hat einen neuen Job. Der ehemalige Trainer des SC Freiburg wird neuer ZDF-Experte bei der Fußball-WM. Der 60-Jährige hat sein Debüt beim Eröffnungsspiel Mexiko gegen Südafrika am 11. Juni. Mit Christian Streich verstärke ein besonderer Trainertyp das WM-Team, der für seine klaren Worte bekannt ist, heißt es vom ZDF. Außerdem dabei sind die ehemaligen Weltmeister Peer Mertesacker und Christoph Kramer, Trainerin Friederike Kromp und der frühere FIFA-Schiedsrichter Thorsten Kienhöfer. Der Schaden beläuft sich auf insgesamt rund 30.000 Euro. In Baden-Baden sind seit April 2025 immer wieder Kennzeichen von Autos mit ukrainischer Zulassung gestohlen worden. 30 Diebstähle wurden bis jetzt gemeldet. Mehrere Kennzeichen tauchten später wieder auf. Seit Ende Februar wurden außerdem 8 Wagen mit ukrainischer Zulassung beschädigt. Alleine an einem Auto entstand durch Kratzer ein Schaden von rund 20.000 Euro. Die Polizei sucht Zeugen. Auf dem Rosskopf bei Freiburg sind 2 neue Windräder offiziell eingeweiht worden. Die neuen Anlagen ersetzen ältere und sollen künftig doppelt so viel Strom erzeugen. Die Stadt Freiburg sieht darin einen wichtigen Schritt auf dem Weg zur Klimaneutralität bis 2035. Auch die Nachbargemeinde Gundelfingen profitiert, unter anderem durch Pachteinnahmen und Gewerbesteuer. Geplant sind auf dem Rosskopf noch 3 weitere Windkraftanlagen.
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1: Ich bin Katrin Steinberger. Die Parteispitzen von Union und SPD sind im Kanzleramt zum Koalitionsausschuss zusammengekommen. Auf der Agenda stehen Entlastungen für die Bürger, der Bundeshaushalt und der Fahrplan für die angedachten Reformen. Im Voraus wurde schon klargestellt, mit Beschlüssen ist heute nicht zu rechnen. Vielmehr sollen die Streitigkeiten der letzten Wochen geklärt werden. Immer höhere Beiträge bei sinkenden Leistungen. Die Zufriedenheit mit dem deutschen Gesundheitssystem bröckelt. Das zeigt eine Umfrage im Auftrag der DAK. Thomas Thunfeld berichtet.
2: Bis 2022 lag die Zufriedenheit rund 10 Jahre lang stabil bei über 80%. Dann ging's bergab. Und knapp 60% erwarten, dass die Gesundheitsversorgung in den kommenden 10 Jahren noch schlechter wird. Reformen im Gesundheitswesen halten 2/3 der Menschen für notwendig. Sie glauben aber nicht daran, dass sie auch kommen.
1: Diese Position würde man sich gerne sparen. Deutschland ist nach dem aktuellen Bundeslagebild eines der Top-Ziele in Sachen Cybercrime. Immer mehr Unternehmen und Behörden werden demnach Opfer von Ransomware-Attacken, bei denen Kriminelle Daten verschlüsseln und Lösegeld fordern. Allein letztes Jahr gab es über 1000 angezeigte Angriffe. Bundesinnenminister Dobrindt will mit einem Gesetz zur aktiven Cyberabwehr gegensteuern. Der Holocaust-Überlebende Albrecht Weinberg ist im Alter von 101 Jahren gestorben. Er hatte 3 Konzentrationslager und mehrere Todesmärsche überlebt. Seine jüdische Familie wurde von den Nazis fast vollständig ermordet. Weinberg war 2012 aus den USA in seine Heimat Ostfriesland zurückgekehrt und hat seitdem in Schulen vor dem Vergessen gewarnt. Nachdem die Union mit AfD-Stimmen einen Migrationsantrag durchgebracht hatte, gab er aus Protest sein Bundesverdienstkreuz zurück.
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1: Das war heute wichtig in der Region. Ich bin Yvonne Stolz. Das neue Rechenzentrum in Lahr soll im kommenden Jahr in Betrieb genommen werden. Heute war Richtfest für das neue Gebäude auf dem Flugplatzareal. Geschäftsführer Julian Neuenstöcklin.
2: Wir bauen hier nicht nur ein Gebäude, wir bauen eigentlich Infrastruktur, sowie Straßen, sowie Stromnetze, sowie Wassernetze. Das bringt jetzt vielleicht für den Einzelnen auf den ersten Blick nicht so viel, aber wir begünstigen natürlich, dass sich hier auch Firmen ansiedeln oder Firmen, die hier schon sind, sicher ihre IT-Hardware betreiben können.
1: Das bestehende Rechenzentrum von Leitwerk in Appenweier ist vollständig ausgelastet. Christian Streich hat einen neuen Job. Der ehemalige Trainer des SC Freiburg wird neuer ZDF-Experte bei der Fußball-WM. Der 60-Jährige hat sein Debüt beim Eröffnungsspiel Mexiko gegen Südafrika am 11. Juni. Mit Christian Streich verstärke ein besonderer Trainertyp das WM-Team, der für seine klaren Worte bekannt ist, heißt es vom ZDF. Außerdem dabei sind die ehemaligen Weltmeister Peer Mertesacker und Christoph Kramer, Trainerin Friederike Kromp und der frühere FIFA-Schiedsrichter Thorsten Kienhöfer. Der Schaden beläuft sich auf insgesamt rund 30.000 Euro. In Baden-Baden sind seit April 2025 immer wieder Kennzeichen von Autos mit ukrainischer Zulassung gestohlen worden. 30 Diebstähle wurden bis jetzt gemeldet. Mehrere Kennzeichen tauchten später wieder auf. Seit Ende Februar wurden außerdem 8 Wagen mit ukrainischer Zulassung beschädigt. Alleine an einem Auto entstand durch Kratzer ein Schaden von rund 20.000 Euro. Die Polizei sucht Zeugen. Auf dem Rosskopf bei Freiburg sind 2 neue Windräder offiziell eingeweiht worden. Die neuen Anlagen ersetzen ältere und sollen künftig doppelt so viel Strom erzeugen. Die Stadt Freiburg sieht darin einen wichtigen Schritt auf dem Weg zur Klimaneutralität bis 2035. Auch die Nachbargemeinde Gundelfingen profitiert, unter anderem durch Pachteinnahmen und Gewerbesteuer. Geplant sind auf dem Rosskopf noch 3 weitere Windkraftanlagen.
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1: Ich bin Katrin Steinberger. Die Deutsche Bahn bringt in den Sommerferien ein neues Familienticket raus. Für rund 100 Euro können bis zu 5 Personen gemeinsam mit dem Zug durchs Land fahren, Hin- und Rückfahrt inklusive. Die Sitzplätze sind auch im Preis inklusive. Das Ticket gibt es ab Mitte Juni und gilt dann für Reisen bis Mitte September. Die Bahn reagiert damit auf die teuren Sprit- und Flugpreise. Es liegen schwierige Themen auf dem Tisch. Entlastungen für die Bürger, der Bundeshaushalt und Reformen. Gerade diskutieren Union und SPD im Kanzleramt. Suita Suvali, die Stimmung beim Koalitionsausschuss dürfte angespannt sein.
2: Kanzler Merz wurde für seine Reformpläne bei Rente und Arbeitszeit beim Kongress des Deutschen Gewerkschaftsbundes heftig ausgebuht. SPD-Chefin Baas hat sich dort klar gegen Sozialabbau gestellt. Genau diese Spannungen dürften jetzt auch beim Koalitionsausschuss spürbar werden. Dazu kommt noch der Streit um die geplante Entlastungsprämie von bis zu 1.000 Euro. Nach dem Nein des Bundesrats steht die Maßnahme wohl vor dem Aus.
1: Mercedes verkauft alle Autohäuser in Berlin und Brandenburg an die britische Firma Global Auto Holdings. Insgesamt geht es um 7 Standorte mit mehr als 1.100 Beschäftigten. Der Deal muss aber noch von den Behörden genehmigt werden und soll Ende des Jahres abgeschlossen sein. Dass Mercedes seine Autohäuser verkaufen will, ist schon seit 2 Jahren bekannt. Die britische Käuferfirma betreibt Mercedes-Häuser in Großbritannien und den USA. Schock in der NBA. Die nordamerikanische Basketball-Profiliga trauert um Brandon Clark. Der Spieler von den Memphis Grizzlies ist im Alter von nur 29 Jahren gestorben. Das teilten das Franchise und Clarks Agentur mit. Die Todesursache ist noch unbekannt. Brandon Clark spielte seit 2019 für die Memphis Grizzlies.
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1: Das war heute wichtig in der Region. Ich bin Yvonne Stolz. Das neue Rechenzentrum in Lahr soll im kommenden Jahr in Betrieb genommen werden. Heute war Richtfest für das neue Gebäude auf dem Flugplatzareal. Geschäftsführer Julian Neunstöcklin.
2: Wir bauen hier nicht nur ein Gebäude, wir bauen eigentlich Infrastruktur, sowie Straßen, sowie Stromnetze, sowie Wassernetze.

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1: Ich bin Katrin Steinberger. Wer bei einer Vergewaltigung oder einem Raub K.O.-Tropfen benutzt, soll in Zukunft zu mindestens 5 Jahren Gefängnis verurteilt werden. Das will Bundesjustizministerin Hubig mit einem neuen Gesetz erreichen. K.O.-Tropfen seien besonders hinterhältig und gefährlich, sagte sie der Rheinischen Post. Mit dem neuen Gesetz sollen K.O.-Tropfen genauso streng behandelt werden wie Waffen. Der Tankrabatt kommt mittlerweile bei den meisten Autofahrern an. Laut Monopolkommission ist die Steuersenkung an der Zapfsäule deutlich spürbar. Das IFO-Institut hat ausgerechnet, dass Diesel um 14 Cent und Superbenzin um 15 Cent günstiger sind. Allerdings seien die Preise vor der Steuersenkung künstlich angehoben worden, kritisiert die Monopolkommission. Cyberangriffe werden in Deutschland immer mehr zum Problem. Laut einem neuen Bundeslagebild nehmen vor allem Erpressungsangriffe auf Unternehmen und Behörden zu. 1000 Anzeigen waren es letztes Jahr bundesweit. Suita Sowali berichtet.
2: Besonders häufig geht es um sogenannte Ransomware-Angriffe. Dabei verschlüsseln kriminelle Daten und verlangen Geld für die Freigabe. Innenminister Dobrindt sagt, künstliche Intelligenz mache solche Attacken einfacher und gefährlicher. Deshalb plant die Bundesregierung ein neues Gesetz, damit Behörden künftig auch die Infrastruktur der Täter gezielt stören können.
1: Deutschland ist bei ausländischen Studierenden sehr beliebt und landet laut UNESCO-Studie auf Platz 4 weltweit nach den USA, Großbritannien und Australien. Besonders junge Leute aus Europa entscheiden sich für ein Studium hier. Sie schätzen vor allem die gute Technik, viele Angebote auf Englisch und die vergleichsweise niedrigen Kosten. Deutschlands bester Tennisprofi Alexander Zverev ist beim Masters-Turnier in Rom im Achtelfinale ausgeschieden. Der 29-Jährige unterlag dem Italiener Luciano Darderi in 3 Sätzen. Dabei vergab Zverev gleich 4 Matchbälle im 2. Satz und brach dann im 3. Abschnitt völlig ein. Der Italiener gewann den finalen Satz mit 6:0.
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1: Ich bin Katrin Steinberger. Die Deutsche Bahn bringt in den Sommerferien ein neues Familienticket raus. Für rund 100 Euro können bis zu 5 Personen gemeinsam mit dem Zug durchs Land fahren, Hin- und Rückfahrt inklusive. Die Sitzplätze sind im Preis ebenfalls enthalten. Das Ticket gibt es ab Mitte Juni und gilt für Reisen bis Mitte September. Lange Nacht für Union und SPD. Der Koalitionsausschuss hat beraten, 6 Stunden lang bis kurz nach Mitternacht. Es ging um neue Reformen und Entlastungen wegen der hohen Energiepreise. Konkrete Ergebnisse gibt es noch nicht. Vizekanzler Klingbeil hatte schon vorher gesagt, dass es keine großen Entscheidungen geben werde. Beraten werden sollte, wie es mit Projekten wie der Steuerreform weitergeht. Da hatte es zuletzt immer wieder zwischen den Koalitionspartnern geknirscht. Mercedes verkauft alle Autohäuser in Berlin und Brandenburg an die britische Firma Global Auto Holdings. Insgesamt geht es um 7 Standorte mit mehr als 1.100 Beschäftigten. Der Deal muss noch von den Behörden genehmigt werden und soll Ende des Jahres abgeschlossen sein. Dass Mercedes seine Autohäuser verkaufen will, ist schon seit 2024 bekannt. Die Türkei hat nach 12 Jahren zum ersten Mal wieder einen ihrer Grenzübergänge nach Syrien für den zivilen Reiseverkehr geöffnet. Den Angaben zufolge ist die Ein- und Ausreise über einen Checkpoint möglich. Der Übergang war 2014 wegen des Bürgerkriegs in Syrien für zivile Zwecke geschlossen worden. Nur humanitäre Hilfe durfte die Grenze überqueren. Die frühere Profifußballerin Kathleen Krüger wird neue Sportvorständin beim Bundesligisten Hamburger SV. Wie der HSV mitgeteilt hat, wird sie damit Nachfolgerin von Stefan Kunz. Die 40-jährige Krüger war jahrelang Teammanagerin beim FC Bayern München und bekleidete zuletzt eine Funktion im Vorstandsbereich des Rekordmeisters.
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1: 13. Mai 1985. Katrina and the Waves steigen mit Walking on Sunshine in die Charts ein. Eine Nummer, die durch die Decke geht. Weltweit verdienen Katrina and the Waves pro Jahr Millionen. Und das tatsächlich nur mit diesem einen einzigen Song. Die Band hat zwar in Großbritannien noch einen weiteren Hit, aber zum Beispiel in den USA bleibt die Band ein One-Hit-Wonder. Ein solches One-Hit-Wonder, dass der Song über Jahrzehnte hinweg immer wieder gespielt wird und eigentlich nie aus der Mode kommt. Allerdings passiert etwas, womit niemand gerechnet hätte. 2005, also 20 Jahre nach dem ersten großen Erfolg mit Walking on Sunshine, trifft ein Hurricane der schlimmsten Sorte auf die amerikanische Golfküste. Es werden Häuser zerstört, ganze Landstriche zerfetzt und Menschen getötet. Zum Leidwesen von Bandsängerin Katrina Laskinich bekommt diese Naturkatastrophe dann auch noch ihren Namen. Hurricane Katrina. Als sie die Nachrichten sieht, ist sie völlig schockiert. Unter den schrecklichen Bildern des Hurricanes steht Katrina and the Waves. Dass ihre Band jetzt mit dieser Katastrophe in Verbindung gebracht wird, ist natürlich das Letzte, was sie will. Deswegen will sie ihren Teil dazu beitragen, dass Walking on Sunshine weiterhin ein Song der Freude und Zuversicht bleibt. Vielleicht sogar, dass der Song zu der Hymne des Aufbaus nach dem Hurricane wird. Und heute wissen wir, die Golfküste und Walking on Sunshine haben den Hurricane ziemlich gut überstanden. Und heute geht das Stimmungsbarometer noch immer auf Anschlag, wenn dieser Song läuft.

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